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0: Lissabon-Start bewölkt 12. Wien Schneefall 0. Prag Schneefall minus 3. Warschau Schneefall 3.
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0: Lissabon stark bewölkt 12. Wien Schneefall 0. Prag Schneefall minus 3. Warschau Schneefall
1: 3. 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
2: Ja, hallo und herzlich willkommen zu einer neuen Ausgabe von Abendschule. Hinter dem Mikro, wie immer für euch, Ulrike Woschny. Ich bin im Sommer so aus dem Radiomachen rausgekommen, dass ich jetzt ganz überrascht war, dass eine neue Sendung ansteht. Also noch nie war ich so unvorbereitet und noch nie war so wenig Abendschule in einer Sendung drin. Und zusätzlich war es wie verhext. Ich hatte mir wenigstens was zu den Liedern notiert. Also ich bin ja oft eher so der analoge Mensch und hatte ordentlich was aufs Papier gebracht. Und dann habe ich gestern diese Zettel nicht mehr wiedergefunden. Das war jetzt nicht so lustig. Ich habe echt alles durchgesucht. Und nun dürft ihr euch mal vorstellen, wie ich so kopfüber in unserer Papiertonne rumwühle. Und voilà, wirklich fündig wurde. Das war schon putzsch, wie man so in Sachsen sagt. Also mein Freudenschrei hat, glaube ich, die ganze Straße aufgescheucht. Ja, aber nun kann ich doch was zu den Songs erzählen. Obwohl, wir hören einfach mal das erste Lied an und danach erzähle ich was dazu. Und letztendlich zu der ganzen Sendung hier. Wir hören Mascha Corella mit Wut und Glück.

0: Das war Mascha Corella mit Wut und Glück. Dieses Lied erschien im Februar 2025. Mascha Corella kommt aus Berlin und sang hier über Berlin. Ihr habt sie hier schon mal mit einer Vertonung des Dichters Thomas Brasch gehört. Jetzt hat sie sich neben Lyrikvertonungen auch mit Coversongs und Eigenkompositionen beschäftigt. Hören kann man das auf dem Album Songbook, das bei Staatsakt erschienen ist. Wut und Glück, dieser Titel hat meiner Sendung heute den Namen gegeben. Heute geht es also um eine gewisse Bandbreite von Gefühlen. Und es geht ganz konkret um deutsche Texte. Letztendlich ist das ja Lyrik. Und Deutsch, tja, weil mein Englisch nicht so ist, dass ich gute Songtexte oder gute Bilder darin wirklich wahrnehmen könnte. Und deshalb mache ich heute nicht so viel Text, sondern lass lieber die SängerInnen zu euch sprechen. Also heute nicht wie sonst Klugscheißerwissen bei Abendschule. Ja, tut mir leid, Entschuldigung.
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So, ist jetzt wieder gut? Das waren Sorry 3000, eine fünfköpfige Band aus Halle an der Saale. Ein Lied von 2024 aus ihrem Album Grüße von der Überholspur. Und meine Entschuldigung war natürlich eine Entschuldigung mit Augenzwinkern, denn hier bei Coloradio arbeiten alle Sendungsmachenden ehrenamtlich. Jeder schafft eben nur so viel, wie gerade bei ihm geht. Sicher, man sollte versuchen, seinen Sendeplatz qualifiziert zu füllen und sein Sendekonzept auch versuchen zu bedienen, aber manchmal hängt es eben an Zeit und Energie und dann gibt es eben mal eine Wiederholung oder wie bei mir heute eine abgewandelte Sendung. Was mein Konzept bei Abendschule ursprünglich war und wie sich das geändert hat, dazu erzähle ich euch später noch was. Erstmal wieder Musik. Ihr hört das Sonne und Schmerz Outro aus dem gleichnamigen Debütalbum von Greta. Quasi druckfrisch. Vom August 2025. Yay.

Ja, und weiter geht es gleich mit Melli Zech. Ihr Lied heißt Fliegen und ist im Februar diesen Jahres erschienen. Melli Zech bezeichnet sich als hängengebliebene Romantikerin auf ihrer kleinen Reise irgendwo zwischen weit weg und zu Hause. Sie sagt, wenn mir die Worte fehlen, schreibe ich ein Lied drüber. Ja, los geht's. Melli Zech mit ihrer Akustikgitarre.

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1: Ja, hallo, ihr seid hier bei Coloradio und hört Abendschule von und mit Ulrike Woschny. Eben hörten wir von Melli Zech Fliegen. Ja, es passiert mir fast jedes Mal, wenn ich hier am Mikro stehe und ich stehe hier seit einer geraumen Zeit mal wieder live vor dem Mikro. Ich will den nächsten Musiktitel ankündigen und merke, Mist, du weißt nicht, wie du die Person richtig aussprichst. Und du weißt auch nicht, selbst wenn sich die Stimme weiblich anhört, hast du auch gut recherchiert, mit welchem Pronomen die Künstlerin genannt werden möchte? Also bitte seid verständnisvoll mit mir. Ihr könnt mir auch gern Hinweise schreiben an ulrike@coloradio.org. Der nächste Song kommt von Philo Zungi und Shelly Phillips. Shelly Phillips war schon der Support von Namika, Larry, Lina Mali und Mine. Philo hat Schlagwerk studiert und anschließend an der Popakademie in Baden-Württemberg ein Masterstudium abgeschlossen. Philo ist nicht nur Schlagzeugerin, sondern auch Produzentin und Komponistin. Mit Josie Miller hat Philo eine Single veröffentlicht. Das Album der Leipzigerin Josie Miller wird im Oktober erscheinen und die Musik daraus bestimmt Eingang in meine Sendung finden. Hier für euch Frag mich warum.

Auch der nächste Song hat einen Bezug zu Sachsen. Die zwei Musikerinnen von Görder sind seit anderthalb Jahrzehnten befreundet. Und jetzt haben sie sich einen Traum erfüllt. Seit ein paar Monaten haben sie eine gemeinsame WG als Band in Leipzig und sie haben im Frühling mit Hilfe einer Fundraising-Kampagne ihre erste EP released. Wir hören daraus, Innen ist dicht. Mal wieder zu hören ist Görder am 29. November in Leipzig in Horus Erben. Anschließend gibt es Maria mit Keine Rosen. Eine Band, die von sich sagt, wir machen Musik. Mit schönen, tiefen Texten. Sie sind im Netz ein wenig schwierig zu finden. Am besten geht ihr über Instagram und sucht dort maria.musik.band. Vielleicht war ja irgendjemand von euch beim Singold Festival in Schwabmünchen. Dort konnte man sie nämlich live erleben. Also erst Görder mit Innen ist dicht und dann Maria mit Keine Rosen.

0: Ja, ich weiß, Valentinstag ist im Februar, aber egal ob Valentinstag oder nicht, Geschenke und Aufmerksamkeiten sind schon was Spezielles, oder? Denn es sind ja entweder offensichtliche oder versteckte Wünsche, die wir da befriedigen möchten. Und gut, wenn man eigene Wünsche auch formulieren kann. Das macht Pia im nächsten Lied. Sie trägt Samt und möchte dementsprechend mit Fingerspitzengefühl und Samthandschuhen angefasst werden. Sie hat schließlich kein dickes Fell. 2023 gab es von Pia eine Debüt-EP. Ich freue mich, dass es im Herbst eine neue EP von ihr gibt. Von sich selbst sagt Pia: Ich singe von brutalen Körperreaktionen, schönen Wörtern und noch nicht verflossener Liebe. Na, das wollen wir doch hören, oder?
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1: Ja, ich wollte euch ja auch noch was zum Konzept meiner Sendung erzählen. Also vor 6 Jahren habe ich hier angefangen. Ich hatte ganz streng meinen Sendungen Namen gegeben, zum Beispiel Farben, Weltall, Bewegung, Kaffee und Zucker zum Beispiel. Und dazu habe ich immer Informationen rausgesucht, allgemeingültige, regionale und oder aktuelle. Und die Musik sollte aktuell und passend sein. Meist entweder im Titel oder vom Bezug zu den InterpretInnen. Naja, und irgendwie sind da beim Musikvorsortieren Playlisten entstanden, die sich zeitlich irgendwo selbst überholt haben. Und ich habe angefangen, Interviews zu machen und wollte die auch irgendwie unterbringen. Jedenfalls denke ich, es ist dringend Zeit, das alles ein wenig lockerer zu machen. Damit hatte ich ja schon in meinen letzten Sendungen angefangen. Worauf ihr euch sicher verlassen könnt bei zukünftigen Ausgaben von Abendschule, es wird aktuelle Musik geben und es wird Musik vor allem mit dem Fokus auf Flinter geben. Und es wird hoffentlich das eine oder andere Interview geben. Also insgesamt, Aktualität geht vor Thema. Beweglich bleiben. Neugierig bleiben. Letztendlich steht bei mir lebenslanges Lernen im Fokus. Also bleibt gespannt, was hier an jedem ersten Dienstag im Monat um 18 Uhr passiert. Ja, und weiter geht's musikalisch mit Fragen leben von Eine Fee. Die meint von sich, dass sie musikalisch sozialisiert ist zwischen Jazz, Swing und Kirchenmusik. Naja, spannend. Hören wir rein. Fragen leben von Eine Fee.

gleich weiter mit Musik. Erst ohne Marie. Die hatte ich ja auch schon mal gespielt, kann man sich aber immer wieder anhören. Ohne Marie, das sind zwei Frauen, Gitarre, Trompete, Gesang. Wir hören Polarlichter vom März 2025. Und danach gibt es Sophie. Die unterstützte vor der Bundestagswahl Heidi Reichenick von der Partei Die Linke mit einem Webvideo. Sophie möchte über ihre Musik einen Raum schaffen, in dem gleichzeitig Platz für Emotionen ist und sich tanzen lässt. Ich finde, das gelingt ihr bei dem Lied Räuber ganz gut. Da geht es darum, dass der Zweifel ein Räuber von Zeit und Energie ist. 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
1: Ja, das war mal ein bisschen 1-2-Tipp hier bei Abendschule. Also heute mit viel Musik und mit Musik geht's auch gleich weiter. Magda spielte Violine und Cello in der Band von Berg. Der war am 31. August übrigens gerade eben auf dem Konzertplatz Weißer Hirsch in der Dresdner Heide zu hören. Magda hat jetzt mit Brich mich ihre erste offizielle Veröffentlichung. Gleich erschienen bei Warner. Ein wunderbar empowernder Song. Am 12.9. übrigens erscheint ihre Debüt-EP. Landstreicher Booking verkündet, mit dieser EP geht Magda 2026 auf Tour.

0: Trap-Hip-Hop aus Innsbruck. MC, das ist ein Begriff, den ich schon öfter verwendet habe, ohne groß nachzudenken. Aber könnt ihr sagen, was das bedeutet? MC ist die Bezeichnung für SprechgesangskünstlerInnen. Das kommt aus dem Hip-Hop-Bereich und wird auch im Rap verwendet. MC bedeutet Master oder Mistress of Ceremonies. Der Begriff entstand in den 1970er Jahren, als diese sogenannten Zeremonienmeister während eines Bühnenprogramms neben dem DJ standen und passend zur Musik Mitteilungen machten und die Leute anheizten und für Stimmung sorgten. Später übernahmen sie Vocals, also gesprochene oder gesungene Texte zur Musik. Manche sagen auch, MC komme von Microphone Controller oder Microphone Checker. Ja, checken wir mal aus, wie eine Female MC aus Innsbruck klingt. Spillif mit Regenbogen.
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Was für ein schönes Bild. Ja, hier ist Ulrike Woschny. Ihr seid nach wie vor bei Coloradio. Ihr hört uns in Dresden auf UKW, im gesamten ostsächsischen Raum auf DAB Plus und weltweit im Stream. Abendschule hört ihr in der Wiederholung am zweiten Samstag um 17 Uhr. Ja, heute gab es viel, viel Musik. Ja, schreibt gern mal, ob euch das gefallen hat oder ob ihr euch dringend wieder mehr Informationen und oder Interviews wünscht. Interviews gibt es ganz sicher. Gestern war ich nämlich zum Gast mal Dresden ist bunt und habe mit verschiedenen Menschen gesprochen. Es war total beeindruckend, so viele Leute zwischen Goldenen Reiter und Albertplatz zu finden. Die Interviews findet ihr sicher in den nächsten Tagen hier auf coloradio.org und in meiner nächsten Sendung am 7. Oktober. Jetzt habe ich euch noch Aini mitgebracht. Aini macht Kunst, Songwriting, produziert und mixt selbst. Aini ist vielseitigst und findet sich auf verschiedenen Compilations. Hier mit einem Lied von 2023, Zimmer 4. Sie singt Irgendwann findest du mich hier, Zimmer Nummer 4. Ja, mich findet ihr bei Coloradio und schreiben könnt ihr an ulrike@coloradio.org. Und wenn ihr bei uns mitmachen wollt, schreibt an neu@coloradio.org. Okay, ja, das war's. Ulrike Woschny sagt Winke, Winke und natürlich wie jedes Mal bleibt schön neugierig.

0: Hallo und guten Tag, liebe Zuhörer. Hier ist das Institut für gute Laune. Der Preibisch ist am Apparat und wir nehmen eine neue Podcast-Folge auf. Und wir wollen heute einfach Geräusche machen, wie jedes Lebewesen das Geräusche macht. Und ich habe heute das Glück, hier nicht alleine Geräusche zu machen, sondern hier zu Gast ist heute das erste Mal die Sabine. Grüß dich, Sabine.
1: Ja, hallo.
0: Ja, die Sabine ist heute zu Gast und wir wollen heute mit der Sabine ein bisschen darüber reden, wofür sich die Sabine interessiert und was die auch schon gemacht hat im Institut für gute Laune. Und da geht es vor allem um Tanz und Kommunikation und wie Tanz und Kommunikation zusammenarbeiten können. Aber wir wollen einfach mal schauen, wohin sich das Gespräch bewegt. Sabine, wir haben uns ja kennengelernt beim Kreativen Montag.

0: Ja, genau.
1: Kannst du ein bisschen erzählen, was das ist, der kreative Montag?
0: Also, ich habe es den kreativen Montag kennengelernt über eine Freundin. Die hat mich spontan da mit hingenommen.
1: Ja.
0: Und mein erster Eindruck war eine Schule, die einen ganz tollen Raum zur Verfügung gestellt hat, der in so einem hellen Blau gestrichen war und irgendwie sehr motivierend war, mit vielen Möglichkeiten, was zu gestalten, was zu malen, was zu dichten, was, also es gab gleich irgendwie viel Anregendes.
1: Ja.
0: Und mehr wusste ich dann auch erstmal gar nicht.
1: Ja, und dann hast du dich einfach hingesetzt und gezeichnet oder was hast du gemacht als erstes? Weißt du das noch?
0: Ja, ich habe erstmal gezeichnet und dann mit Sophia und einer Freundin von ihr so verschiedene Worte bekommen für ein kurzes Gedicht oder ja. Was war das? Oh ja, ja.
1: Genau, und dann wurde so gedichtet und genau, und wir haben uns dann wahrscheinlich auch kennengelernt, guten Tag gesagt.
0: Ja, auf jeden Fall, du bist gleich, du warst sehr freundlich, bist auf die Neuen zu und hast auch ein bisschen erzählt und
1: was das da ist und
0: ja,
1: so, ne? Das weiß man ja immer gar
0: nicht.
1: Nein,
0: nee.
1: Aber Sophia hatte dir ja bestimmt am Anfang vorher schon ein bisschen erzählt, was das war.
0: Wenig, sie hat nur gesagt, das ist irgendwie toll, da ist so eine gute Laune. Montag, das könnte dir auch gefallen,
1: ja.
0: So in der Art. Und sie hat ja sehr viel Begeisterung und ich war gerade in der Stadt, ich wohne nicht mehr in der Neustadt und hab gedacht, okay, dann guck ich mal.
1: Wo wohnst du jetzt, in welchem Stadtteil?
0: Ich wohne jetzt in Laubegast.
1: Aha, wir müssen noch dazu sagen, für Hörer, die jetzt aus Australien zuhören, wir sind hier in Dresden.
0: Ja, genau. Dresden-Laubegast.
1: Dresden-Laubegast, da hast du ja auch ein Stück gehabt. Wir sind ja jetzt gerade im Zentralwerk, im Colorado-Studio in Pieschen.
0: Ja. Mhm.
1: Und da bist du dann aber mit den öffentlichen Verkehrsmitteln.
0: Ja, hast bin
1: du,
0: ich.
1: Ja? Hast du gut hergefunden.
0: Ja, ja.
1: Ja, und du hast ja schon auch einen Podcast gehört, den wir schon gemacht haben mit deiner Freundin, mit der Sophia.
0: Ja.
1: Und dann hast du gesagt, eigentlich hätte ich auch mal Lust, was zu erzählen. Oder
0: ja,
1: wie war das?
0: Ja, war plötzlich so da als Idee und kurz danach dachte ich dann wieder, ach komm Sabine, war vielleicht doch ein bisschen übertrieben. Ging es schon wieder so hin und her, dass
1: ja,
0: ich nicht wusste, ob
1: es
0: ich das
1: ist natürlich auch immer ein kleines Abenteuer.
0: Ja, das reizt mich schon, aber ich habe vielleicht selber hohe Erwartungen und dachte dann, ja, kann ich da was rüberbringen, dass das auch interessant wird und dann arbeitet der Kopf und dann ist
1: ja
0: Eigentlich schon wieder aus.
1: Na, und es ist ja auch so, also du hast ja, wir werden ja gleich noch dazu kommen, was du mit dem vielleicht Tanz und mit dem und mit der Kommunikation so mitgebracht hast. Manche Menschen sind ja sehr gut als Künstler in dem, was sie tun, indem du vielleicht andere anleitest, das zu tun, aber kannst vielleicht gar nicht so gut darüber erzählen. Und wir hoffen mal, dass es trotzdem jetzt irgendwie so rüberkommt.
0: Ja, wäre ja schön.
1: Oder vielleicht ist ja auch so, dass man es überhaupt gar nicht begreift, aber so interessiert ist, dass man dann sagt, ach, dann komm, geh ich mal hin.
0: Ja.
1: Das kann ja auch sein.
0: Ja, das könnte sein.
1: Sabine, du hast auch, also ich habe dich erlebt beim Kreativen Montag schon, auch ein bisschen in deiner Kreativität, in deiner Art und da sind mir schon interessante Sachen aufgefallen, aber du hast auch schon gewirkt, könnte man sagen, bei unserer Schöpferinnenrunde. Und das ist ja sowas wie ein Frauenkreis, da darf ich ja nicht mitmachen.
0: Ja.
1: Aber ich habe mich mit der Roxy unterhalten und die hat mir schon ganz viel erzählt, so auch was du gemacht hast. Und das können wir ja heute ein bisschen beschreiben oder mal schauen. Du bist jetzt auch an der Ostsee gewesen, hast du erzählt, und hast dabei so einem Tanzworkshop mitgemacht.
0: Ja.
1: Und du interessierst dich für den Tanz. Ist das schon immer so oder ist das mal gekommen?
0: Also ich kann mich nicht mehr genau erinnern, wann es gekommen ist, mehr nach meiner Ausbildung und es waren unterschiedlichste Workshops und ich habe immer gemerkt, das bringt viel Freude und gibt mir ein anderes Verhältnis zu mir, zu meinem Körper, zu der Welt,
1: ja,
0: zu den Menschen, denen ich dann begegne.
1: Und dann bist du, und wenn man sich jetzt den Tanz vorstellt, da haben jetzt vielleicht die Menschen irgendwie so Ballerinas im Kopf oder irgendwelche Jazz-Tänzer.
0: Ja.
1: Wie würdest du den Tanz beschreiben, der dich interessiert?
0: Also da hat sich auch viel verändert. Früher waren das manchmal schon Tanzarten, die in ein bestimmtes Konzept gepasst haben. Jetzt mag ich lieber Tänze, die relativ viel Freiheit lassen, Ausdruckstänze, emotionale Tänze.
1: Ja, also das ist nicht so wie so ein Schema, wenn man jetzt einen Foxtrott tanzt oder einen Walzer, da muss man ja immer den Fuß und dann den Fuß, sowas,
0: ja, nein.
1: Sowas eher nicht.
0: Also lieber Dinge, wo ich lieber Tanzsachen, wo ich aus dem Kopf rauskomme, als zu sehr wieder verkrampft zu denken, jetzt diesen Schritt und diesen Schritt,
1: ja.
0: Das tut mir nicht so gut.
1: Das tut dir nicht so gut. Und ich habe auch ein bisschen das Gefühl, also wie du dich bewegt hast, oder das hat auch, muss nicht auch immer was mit Musik zu tun haben. Die Musik ist manchmal auch für dich in dir drin vielleicht. Und du tanzt einfach auch mal so, also wo keine Musik zu hören ist.
0: Ja, oder auch Rhythmus. Also ich finde, dass die Natur viel Rhythmus vorgibt.
1: Ja.
0: Oder ich integriere manchmal auch Geräusche, die mich nerven, und tanze dazu, damit ich sozusagen von dem Ärger wegkomme oder von
1: Du tanzt deinen Ärger weg.
0: Ja.
1: Ja. Und ist das dann manchmal so, dass du sagst, oh, jetzt habe ich mich über irgendwas geärgert, da jetzt muss ich mir eine halbe Stunde Zeit nehmen und dann ist das gut? Oder wie ist das?
0: Nee, wie mache ich das? Also, es war einmal beim kreativen Montag bei dir, waren wir draußen.
1: Ja.
0: Und es war eigentlich sehr schön. Und dann kamen Leute, die mochten halt wieder so ihre Bum-Bum-Bum-Musik. Und das war auch ganz schön nervig.
1: Ja.
0: Dann habe ich halt einfach mich dazu bewegt, nicht um die anzuregen, noch mehr davon zu bieten, sondern eher, dass ich gedacht habe, ach, dann integriere ich das irgendwie in das Gesamtgeschehen, weil es ist ja nun mal da.
1: Es ist nun mal da, und dann hast du dir gesagt, du spielst dir, also so wie ich das jetzt verstanden, du spielst dir vor, als ob dir das gefällt mit deinem Körper, und dann funktioniert das besser.
0: Ja, oder ich gehe dann in das bisschen kleine Konstruktive, was es dabei gibt. Bei dieser Bum-Bum-Musik wird ja der Kopf auch leer. Das ist ja manchmal gut.
1: Ja.
0: Und dann versuche ich, dieses Bild zu erweitern.
1: Ja, also du bewegst dich, und da passiert aber auch geistig was in dir drin.
0: Ja, ja. Ich bin zum Teil ein sehr verkopfter Mensch und zum Teil ein sehr haptischer Mensch, und hab diese Bewegungsfreude.
1: Ja, und wenn du über den Tanz sprichst, würdest du auch sagen, dass sich das bei dir entwickelt hat, also von so ein bisschen zu einer höheren Form oder so? Also für dich selber?
0: Ja. Höhere Form?
1: Naja, wenn man zum Beispiel sagt, also wenn man anfängt, jetzt irgendwas zu machen, und ja, nach 5 Jahren hat man schon, macht man das schon nicht mehr so wie am Anfang?
0: Ja. Erstmal würde ich sagen, wie mehr Vertrauen in die eigenen Bewegungen. Viele,
1: ja,
0: sind ja erstmal so ein bisschen wie gehemmt, dass sie denken, wie wirkt das? Was mache ich da? Und ja, ich kann das natürlich auch nicht immer, aber wenn ich gelernt habe, meinen Kopf loszulassen, vertraue ich meinen Bewegungen,
1: ja,
0: und mir ist es nicht wichtig, wie das mein Gegenüber findet.
1: Also, aha,
0: ganz unwichtig. Natürlich, es gibt auch mal Situationen, wo das auch wichtig ist, aber es ist nicht so entscheidend, wie es in manchen anderen Darstellungstänzen oder Aufführungen ist, sondern es,
1: ja,
0: geht dabei erstmal sehr um mich.
1: Ja, also ich habe verstanden, also dein Tanz ist erstmal für dich da.
0: Ja, und dann finde ich es natürlich auch schön, andere damit anzustecken.
1: Ja.
0: Aber nicht gewollt, sondern das kommt dann.
1: Ja. Also du machst, würdest auch, also ich habe das schon gehört, du leitest auch so ein bisschen an, wie so Workshops.
0: Also ich würde da gerne machen, ich mach da nicht.
1: Du bist noch ein bisschen eine Anfängerin, aber du interessierst dich dafür. Also
0: ja,
1: genau.
0: Schon, weil ich den Eindruck habe, das tut vielen Menschen gut.
1: Ja.
0: Also besonders schlimm fand ich es in der Pandemiezeit, wo alle Menschen durch diese Ängste und Einschränkungen auch wirklich fast fixiert waren und links und rechts alles so ausgeblendet haben. Und oh, da dachte ich, das ist, oh, jetzt überall ein Flashmob. Und ich meine, ich habe es dann auch nicht gemacht. gemacht, aber es war irgendwie so ein Bedürfnis nach mehr Lebendigkeit.
1: Ja, und jetzt sprichst du ja auch schon von dem Tanz wie so eine Möglichkeit der Heilung oder dass es zu besserer Laune führt.
0: Auf jeden Fall.
1: Und diese Möglichkeit hast du gefunden für dich und würdest du auch gerne für andere, dass andere vielleicht damit dafür interessieren erstmal und so.
0: Ja, und ich, ja. Es gibt ja, das hast du doch schon angesprochen, nicht nur den kreativen Montag auch, sondern auch diese Donnerstagsrunde.
1: Ja, genau.
0: Und da gab es sehr, sehr ernste Gespräche. Mir waren sie an dem Tag fast zu ernst, aber auch ehrlich. Eben jede Frau hat was erzählt aus ihrem Leben. Und da kommen zum Teil auch ernste Dinge vor. Und irgendwann meinte Roxy dann, hättest du Lust, uns noch anzuleiten? Es war ein ganz toller Wind, wirklich ein schöner Wind. Und dann haben wir den Platz gewechselt und sind an einen freien Platz, wo wir diese Winddynamik aufgenommen haben und irgendwie sehr schnell die Naturgeräusche integrieren konnten. Und das war dann, ich war erstaunt, dass die anderen das so schnell aufgenommen haben.
1: Ja, schön.
0: Und auch sehr schnell in so eine Lebendigkeit gekommen sind. Das haben dann auch alle relativ gut gefunden, ja.
1: Ja, ich hab genau das gehört und dass das auch sehr gut gepasst hat, um diese Schwere zu lösen.
0: Ja.
1: Und das ist ja, das kann uns ja so ein bisschen ein Vorbild sein. Du bist ja im Institut für gute Laune jetzt hier oder wenn du beim Kreativen Montag bist oder am Donnerstag, das ist ja das Institut. Und wir forschen ja an einem besser gelaunten Menschen. Und du hast schon die Erfahrung gemacht, dass Tanz und Bewegung da eine Möglichkeit sind.
0: Auf jeden Fall. Weil es ja auch den Tonus verändert.
1: Ne? Ja.
0: Und man eben aus diesem Kopfkino rauskommt und plötzlich merkt, der Körper gibt Rückmeldung, oh, tut gut, macht Laune, ist, oh, alles wird schöner.
1: Ja, und du hast auch davon gesprochen, dass im Prinzip eigentlich das gut ist gegen die Angst. Du hattest das Beispiel da mit der Corona-Zeit, da hättest du gerne irgendwie geholfen aus dieser Konzentration, Fixierung auf da diese Angst.
0: Ja.
1: Und und wir haben ja heute eine Gesellschaft, schon also Ängste, Depressionen und so werden ja behandelt bei Menschen. Und die machen dann auch zum Beispiel so Workshops zur Kreativität oder zum Tanz, weil schon rausgefunden worden ist von der Psychologie, dass das hilft. Aber du hast schon den Ansatz, das auch mal so zu machen mit der Gesellschaft, die jetzt noch nicht ein krankes Attest hat.
0: Ja.
1: Also vielleicht so ein bisschen präventiv auch.
0: Ja, einfach Kopf loslassen.
1: Ja.
0: Und ich kenne sehr, sehr viel kritische Frauen, die sehr selbstkritisch sind. Und wenn ich freier tanze, dann kann es passieren, dass ich plötzlich merke, ich mich so annehmen mit allem, was ich bringe und das tut gut.
1: Ja.
0: Und das ist manchmal halt sehr weg, wenn der Kopf einsetzt. Und
1: ja.
0: Wenn also das heißt ja nicht, dass ich den Kopf komplett ausschalte.
1: Das ist
0: ja
1: klar.
0: Genau. Aber dass er nicht diese Wichtigkeit hat, die er sich
1: genau, und er kann ja auch mal einfach bloß eine kleine Pause kriegen. Das kann ja auch schon helfen.
0: Ja.
1: Und ich stelle mir jetzt vor, du, Sabine, hast den Eindruck gewonnen, der Tanz kann den Menschen helfen, vielleicht ein bisschen zu sich zu finden, ein bisschen lockerer zu werden, Freude für sich zu entwickeln. Und manchmal ist man, wenn man so eine Idee hat, und dann hast du ja auch Lust, die Menschen dazu zu inspirieren.
0: Ja.
1: Und wir beim Institut für gute Laune, wir fangen ja immer an wir versuchen, die Früchte zu träumen.
0: Ja.
1: Und wenn du jetzt mal spinnen könntest und sagen, also wenn dieser Tanz mehr, diese Bewegung mehr in das Leben kommen würde, wie könntest du dir das vorstellen, auch in dem Alltag von den normalen Menschen? Also was wäre schön?
0: Also ja, es gibt ein Beispiel, da habe ich zwar nicht direkt getanzt, aber es war irgendwie sehr nett. Da fiel immer so ein Bus aus und dann waren da einige Kinder mit ihren Müttern und alle waren irgendwie genervt und man dachte, oh, es passiert nichts. Und dann bin ich halt als Erwachsener einfach auf dem Bürgersteig Kante und hab da rumbalanciert und dachte, jetzt mach ich's mir einfach schön, irgendwas wird mir einfallen. Und bei Kindern wirkt das ja sofort. Ich hatte jetzt nicht gedacht, oh, das wirkt sicher, sondern es ist eben einfach passiert.
1: Ja.
0: Dann sind die in die Büsche gerannt und haben irgendwie ganz schön gespielt und die Zeit ging dann plötzlich ganz schnell rum, obwohl wir ja warten mussten und alle genervt waren. Und ich finde das immer toll, wenn man sich die Zeit, die man zur Verfügung hat, verändern kann, weil
1: ja.
0: Zeit ist ja auch so kostbar
1: ja.
0: und so ein Geschenk und genervt sein und natürlich kann jeder Mensch mal genervt sein, aber wenn man das pflegt, dann geht dafür zu viel Zeit verloren.
1: Ja, ich habe es aber jetzt noch nicht ganz verstanden. Also ihr steht an der Bushaltestelle, da sind Eltern und Kinder und du hast was gemacht?
0: Ich habe einfach nur so, ich glaube, ich bin nur rumbalanciert.
1: Aha.
0: Und man hat halt gemerkt, ich will mir die Zeit irgendwie auf eine Art vertreiben, die mir gut tut.
1: Ah.
0: Und das hat halt, glaube ich,
1: und
0: sofort
1: das hat schon
0: auf die
1: angesteckt.
0: Kinder. Ja.
1: Es gibt ja tatsächlich aus Amerika auch einen Tanz, der heißt Bus Stop.
0: Ah.
1: Der ist entstanden, weil die Leute auf den Bus gewartet haben.
0: Zum Beispiel,
1: ja. Und dann steht man so im Karree und macht immer das Gleiche. Das wäre ja eine tolle Vision, sagen wir mal, wenn man jetzt so rumträumt, wenn das so gang und gäbe wäre, dass Leute an der Bushaltestelle sind und die haben ja hier in Deutschland immer eine schwierige auch sich miteinander zu unterhalten. Vielleicht ist das auch zu doll für den Deutschen. Und aber vielleicht, dass man sich dann irgendwie, dass man mit Bewegungen anfängt und dass dann jeder wüsste, ah, da kann ich einfach mitmachen und mich so drehen oder einen Schritt nach vorne machen wie der andere. Das wäre doch eine schöne, also in so einer Gesellschaft würde ich auch lieber leben, wo die Leute da an der Bushaltestelle miteinander tanzen.
0: Ja, das wäre toll. Jetzt bin ich eine Frau, die schon gerne mal ein Signal setzt, aber natürlich will ich auch niemanden total manipulieren. Aber ich, wenn es entstehen würde, würde ich wahrscheinlich auch sagen, okay, ich versuche mal, vielleicht passiert noch mehr.
1: Ja, du hast ja auch nur davon gesprochen, also du hast einfach das da gemacht und hast als Vorbild, hat das funktioniert. Und ich finde, das kann man ja immer machen. Also wenn die Leute sich das nicht annehmen, dann nehmen sie es nicht an. Es wird sich ja keiner jetzt furchtbar gestört fühlen daran, dass du da irgendwie balancierst oder tanzt.
0: Nein, ich meine, es gibt immer Leute, die das natürlich, wenn man, wie ich jetzt, älter ist, merkwürdig finden, aber das ist mir auch egal.
1: Ja, das ist ja auch schön, wenn dir das dann schon egal ist. Das ist ja schon eine Freiheit, die du vielleicht dann auch ausstrahlst und die Leute denken dann vielleicht, wenn ich es auch so mache, dann wäre ich vielleicht auch ein bisschen freier. Ich will mal gleich losspinnen. Also ich stelle mir das vor, wir am Institut für gute Laune, wir forschen ja auch so an verschiedenen Wegen und Möglichkeiten, irgendwie was zu machen. Und wir wollen auch gar nicht damit anfangen, irgendwelche Menschen dazu zu überreden oder zu überzeugen, sondern die Vorbildfunktion ist eigentlich das mächtigste Instrument, was man so hat. Und ich stelle mir jetzt einfach vor, die Sabine, die baut sich so eine Gruppe von Tänzern und Tänzerinnen zusammen, also die ganz normale Menschen sind. Und ihr macht dann vielleicht gezielt an, vielleicht zu dritt oder zu viert an Bushaltestellen, fangt ihr einfach damit an.
0: Das fände ich super.
1: Das wäre doch super, oder?
0: Aber ich habe es auch schon, ich tanze in einer Gruppe, da habe ich es schon Leuten vorgeschlagen. Es hat sich immer nicht ergeben, irgendwie, keine Ahnung, also ich kennt das gut, ja.
1: Ja, ne, und es ist ja immer, also die Angst ist immer der Endgegner.
0: Ja,
1: wenn man den erstmal besiegt hat und es ist auch, wenn man sowas vorschlägt, manchmal ist man begeistert in der Gruppe und dann hat man wieder Zeit, darüber nachzudenken und dann denkt man so, ach und dann wird es dann doch nicht. Das ist ja genau schwierig und wir sind ja genau vielleicht deswegen soziale Künstler, weil wir dann nicht gleich aufgeben, sondern da nach Wegen suchen, sowas vielleicht zu machen.
0: Ja.
1: Und du hast ja schon gesagt Flashmob, Flashmob ist, kannst du das kurz erklären, was das ist, falls jemand nicht weiß?
0: Also, ich verstehe Flashmob so, dass alle dann in dem Fall die gleiche Bewegung machen zu irgendeinem tollen Lied oder zu irgendeinem Song, den man selber singt.
1: Ja.
0: Und ich weiß nicht, wie, also es ist gut, wenn es mehrere sind beim Flashmob, das sieht dann besser aus. Und es fällt durch die Vielzahl der Leute dann auch mehr auf, als wenn eine Person das macht. Ich glaube, eine Person kann kein Flashmob machen.
1: Nee, ich kenne Flashmob so. Man verabredet sich manchmal übers Internet oder mit Leuten, um irgendwas zusammen zu tun. Und das ist nicht immer nur Tanz, sondern ich habe schon Flashmobs gesehen, da haben dann einfach alle gesagt, komm, wir treffen uns an der Frauenkirche und genau um 11.45 Uhr gucken wir alle in den Himmel und zeigen da hoch.
0: Ach,
1: und haben dann so die Leute veralbert.
0: Ja.
1: Oder es gibt auch Flashmobs, wo sich Leute treffen und sagen, wir treffen uns dann und dann und singen alle Freude schöner Götterfunk.
0: Ja, doch, das
1: und auch, aber das ist ja schon mal eine Möglichkeit. Und selbst wenn da, ich sag mal, 4 Leute sind, die in den Himmel zeigen, das ist ja eine unglaubliche Wirkung.
0: Ja, ja.
1: Oder vielleicht anfangen zu tanzen.
0: Ja.
1: Also ich wäre auch mal dabei, vielleicht führen wir das als neues Instrument ein, beim Institut für gute Laune, so ein Flashmob mal zu organisieren.
0: Ja, also wäre eine gute Sache.
1: Ja, also dich würde das interessieren.
0: Ja.
1: Ja, da haben wir ja schon zwei kleine Ideen gesponnen. Weil zu viel um Tanz geht, will ich jetzt auch zwischendurch meine Musik spielen. Falls jemand Lust hat, jetzt zu Hause zu tanzen, haben wir hier ein ganz tolles Lied dafür. Und wir machen kurz eine Pause.

0: Ich arbeite für die Sonne, ein Song vom Institut für gute Laune. Hier ist das Institut für gute Laune und zu Gast habe ich heute hier die Sabine.
1: Ja, hallo.
0: Und das war ein Lied. Wäre das auch für dich tanzbar oder passt das nicht zu deinem Art zu tanzen?
1: Doch, wäre gut tanzbar.
0: Ja, also du tanzt auch zu Musik, aber du tanzt auch mal einfach nach deinem Gefühl.
1: Nach dem Gefühl, auch nach ein Rhythmus, nach Naturelementen, also Meeresrauschen, Wind, Blättergeflüster,
0: ja.
1: Regen.
0: Mit dem Wind tanzen ist auch es ist auch sehr poetisch.
1: Ja.
0: Und die Roxy, die hat ja das erlebt, was ihr da gemacht habt. Und die hat mir dann erzählt, wir haben mit dem Wind getanzt und wir hatten auch das Gefühl, es kam dann extra Wind auf. Ja, deswegen.
1: Ja, wenn man das Ganze ein bisschen schamanisch sieht, dann antwortet die Natur, wenn ich die Natur ehre durch den Tanz.
0: Ja.
1: Und ich habe angefangen, habe gesagt, ich gebe euch jetzt Wörter, die ihr nicht kennt. Ist das okay für euch oder ist das zu manipulativ? Und dann meinten alle, nee, das ist in Ordnung. Und ich habe angefangen mit, mir geht es gut rückwärts, extra um den Kopf rauszulassen.
0: Was also aber niemand gewusst hat.
1: Nein, mit Rim habe ich angefangen. Da haben wir uns erstmal stimuliert.
0: Ja.
1: Und da waren die alle sehr schnell dabei und auch, dass sie in so ein Hüpfen gekommen sind. Manche haben da eigentlich Scheu und das ging sehr schnell, dass da eine recht hochschwingende Energie aufkam. Und dann kam mehr Wind und dann habe ich den Wind auch genutzt. Also man konnte wirklich die Hände fast wie auf den Wind legen, also vom Gefühl, weil der so da war. Und dann haben wir mit dem Wind gespielt und getanzt.
0: Ja.
1: Und das ist ganz schön.
0: Ja, da kommt jetzt noch was dazu, noch eine spirituelle Komponente zu deinem Tanz. Da haben wir ja noch nicht drüber gesprochen, aber du hast schon gesagt, von der schamanischen Sicht.
1: Ja.
0: Hast du so eine Sicht auch auf dich und deinen Tanz?
1: Also bei mir geht es, wie soll ich es erklären? Also ich bin naturnah und ich denke, dass die Natur schnell anfängt auch zu kommunizieren mit uns, wenn wir es zulassen.
0: Ja.
1: Also ich würde mich nicht als rein, ich sehe nicht alles dann so schamanisch. Ich weiß ein paar Sachen über das Schamanische, aber ich würde gerne mehr nur so bei der Natur bleiben, auch im Sinne wie war das früher, als diese Dichter irgendwie sehr naturnah waren und überhaupt
0: Romantik.
1: Ja, man einfach diese Wahrnehmung sehr integriert hat, dass die Natur, na, heute ist ja auch wieder sehr wichtig, aber
0: ja, ich verstehe schon. Also du würdest dir jetzt keinen großen spirituellen Erklärraum immer dazu denken,
1: nein,
0: sondern einfach das machen und dann auch sinnlich darauf achten, wie reagiert die Natur dazu? Und manch einer wird sagen, das ist alles Zufall und du hast aber Spaß daran, das zu erleben, dass da doch was passiert.
1: Ja, genau, so ähnlich, ja.
0: Genau, und da werden bestimmt irgendwelche Atheisten auch daneben stehen können und sagen, das ist alles nur Einbildung, aber du empfindest das auch als Teil deines Tanzes, das wahrzunehmen.
1: Auf jeden Fall. Weil eigentlich würde ich behaupten, die Wissenschaft erzählt schon, wie unser Körper, wie unsere Bewegung, wie unser Sein reagiert, dass es da immer eine Wechselwirkung gibt und dass es nicht jetzt einfach nur Esoterik oder schamanisch ist oder eingebildet, da ist schon was dran.
0: Ja, ne, und das ist ja ein Erleben und wer das nicht erlebt, der muss das ja nicht äußern oder so, aber das ist dein Empfinden einfach davon. Das ist ja wichtig, ne? Welches Empfinden hast du? Und gibt's da auch manchmal so, also die Roxy, die mit dir das gemacht hat mit euch, die hat ja dann gesagt, da hat der Wind dann plötzlich mitgemacht und die hat das schon auch so erlebt, ne?
1: Ja.
0: Obwohl du das gar nicht gepredigt hast vorher.
1: Nein.
0: Und gibt's dann auch, hast du auch das Gefühl, dass manchmal die Natur mehr macht, mitmacht und mehr manchmal weniger? Oder gibt's sogar eine Enttäuschung, dass ja heute macht die nicht mit?
1: Also es gibt eher erstmal so ein Erstaunen, wenn ich den Eindruck habe, dass sie quasi mitmacht oder antwortet. Und es gibt so ein Wunsch, dass jede Person eben in ihre Wahrnehmung kommt, ne, mit dem, was sie erlebt mit ihrem Körper und in dem Umfeld, wo sie ist.
0: Ja.
1: Und ja, es gibt natürlich, letztes Mal war beim Tanz, war es erstens voller, da waren noch mehr, viel mehr Leute, dann ist die Situation auch wieder anders und das war windstill. Man lernt beim Gute-Laune-Montag auch, dass man immer wieder nicht irgendwie vergleicht, was war das letzte Mal, ja. Dann ist eine neue Situation und dann ist es eben anders.
0: Aha, naja, weil wir machen Erfahrungen da.
1: Mhm.
0: Das ist ja, also es kann im Prinzip nichts schön, nichts schief gehen, manche einer hat eine Wahrnehmung, manche hat auch eine ganz andere Wahrnehmung, aber das ist schon interessant, dass sich da auch auszutauschen.
1: Ja. Ne?
0: Was habe ich jetzt empfunden und so?
1: Ja.
0: Und also bei der Roxy ist das oft so, die sagt dann auch, also und bei Gesprächen und so spürt die dann manchmal eine Energie und dann spürt die auch, wie die Energie abreißt und so.
1: Ja.
0: Na
1: gut, ich behaupte, das kann man auch schulen, weil wenn ich mich mehr damit beschäftige, spüre ich das eben vielleicht auch schneller.
0: Ja.
1: Und ich habe aber auch gemerkt, ich habe letztes Mal was mit Steinen gemacht und ich gehe oft mit einer relativ hohen Energie rein im Tanz. Und zwei Personen war das dann fast schon gleich doch zu stark und zu laut. Und dann habe ich gedacht, okay, ein andermal kann ich gucken, dass es sanfter beginnt und wenn es laut wird, dass dich dann die Personen auch kurz mal entfernen können,
0: ja.
1: Dass jede Person dann noch auf sich achtet, weil ich mag eigentlich meine Energie, die dann relativ impulsiv ist im Tanz. Also ich möchte die auch nicht ganz immer runterfahren.
0: Ja,
1: nur
0: das ist
1: weil,
0: klar.
1: Weil andere dann das anders brauchen. Aber dass jede Person lernt, auf sich zu schauen und dann zu sagen, okay, jetzt ist es halt ein Stück so und so und ein andermal ist es leiser, sanfter, dann ist das vielleicht der Part von dieser einen, die mitmacht, und ein andermal ist es expressiver, auch mal ein bisschen lauter.
0: Aber ich höre schon raus, du bist schon, wenn du das mit anderen Menschen machst, bist du schon eher vorsichtig, ne? Du hast gesagt, nehmt ihr diese Worte jetzt oder ist euch das zu übergriffig oder wie hast du das genannt?
1: Ja, ich habe gefragt, ob zu manipulativ.
0: Manipulativ
1: hast du gesagt. Das mag ich alles nicht. Ich mag nicht gerne, wenn man Menschen einfach gleich irgendwo hin drückt, wenn sie das vielleicht gar nicht wollen.
0: Ja.
1: Oder ich mag auch nicht, wenn ich zu viel erzählen würde. Ein bisschen ist manchmal gut. Also ich habe später schon nochmal erklärt, warum ich das mit dem Rückwärtssingen gemacht habe. Aber manche pädagogisieren alles so stark und dann wird eben auch irgendwie ein Riesenhype zu allem gemacht. Jede Person kann ja selber rausfinden, was sie mitnimmt und was das für sie bedeutet. Und man kann auch lernen, ohne dass 1000 Worte gemacht werden. Selbst wenn jetzt Radio natürlich, da werden viele Worte gemacht.
0: Ja, dafür ist es da.
1: Ja.
0: Und man kann, aber wie das der Johann Wolfgang Goethe schon sagt, hier, da können wir lange drüber erzählen, wenn ihr das mal erleben wollt, müsst ihr das schon mal machen.
1: Ja, ja.
0: Ne? Erleben ist was anderes. Aber vielleicht können wir ja jemanden dazu inspirieren. Du hast erzählt, dass du mit dem Tanzen dann erst angefangen hast und da hast du dann Workshops mitgemacht.
1: Ja.
0: Welche verschiedenen Workshops gibt's denn da? Also für jemanden, also ich habe überhaupt gar keine Ahnung. Ich kenne jetzt von ein paar Mädels von der Palooka-Schule, da kenne ich meinen Tanz her.
1: Ja.
0: Aber was gibt's denn noch so?
1: Naja, ich habe auch Sachen mitgemacht, wo es richtig Vorgaben gab. Ich habe mich einmal interessiert für einen rumänischen Workshop, wo es um ein ganz anderes Rhythmuseinteilung geht, als wir Deutschen das gewohnt sind. Also ich glaube, das war 16. Takt oder 8. Takt. Und ich habe dann festgestellt, meine Güte, wie lange halten die denn ihren Fuß in der Luft, bis der wieder auf die Erde kam. Also es war, fand ich, ziemlich anspruchsvoll. Dann habe ich mal so ein Downstep gemacht. Das kommt aus der Kultur der Schwarzen, als die sehr diskriminiert wurden und teilweise dann da, glaube ich, im Sumpf gelebt haben. Dann haben die so Tanzformen entwickelt, wo sie noch mehr in die Erde rein steppen, also wo das Steppen nicht nach oben geht, sondern eher nach unten. Und das war auch Das hatte damals auch ein Schwarzer geleitet. Für mich damals war es auch Grenze so sehr anspruchsvoll, aber auch spannend. Ja, sowas oder Kontaktimprovisation, wo es darum geht, wirklich im Tanz mit anderen Körperkontakt, Handkontakt, entweder Fingerspitzen, Schulter, Rücken, was auch immer sich wie ergibt, zu bekommen. Ja, und dann zu tanzen, mal zu zweit. Man kann natürlich auch Kontakt zu sich selber haben. Ja, so solche Dinge. Was war's denn noch?
0: Na, aber wir haben jetzt schon einen Eindruck bekommen. Dass und du hast ja jetzt schon gesprochen, also wir haben ja ganz am Anfang gesagt, es geht um Tanz und Kommunikation. Und wir haben jetzt schon was gehört von der Kommunikation mit der Natur.
1: Ja.
0: Ja. Und jetzt hast du über Berührung gesprochen. Wie könntest du dann noch so diese, also was interessiert dich, Tanz und Kommunikation? Kannst du das nochmal so... wo geht's da hin?
1: Zum Beispiel, wenn ich länger getanzt habe mit einer Gruppe, wo vielleicht dadurch auch mehr Vertrauen natürlich entsteht, kann es passieren, dass ich merke, jede Frau hat öfters mal ihren Auftritt, also dass sie sich zeigen kann, dass sie den Raum einnehmen kann, dass sie sich weit fühlt und dass sie sich eben expressiv oder irgendwie ausdrücken kann. Und das kann dazu führen, dass man in der Kommunikation anderen mehr Zeit gibt, weil plötzlich ist so klar, jeder kriegt ihre Zeit. Also man bei vielen Gesprächen merkt man heute so, alle müssen so schnell noch dazwischen, weil vielleicht komme ich sonst nicht dran und vielleicht bin ich dann nicht wichtig und so. Und diese Gelassenheit ist ja was Schönes, damit ein Gespräch in Ruhe entstehen kann.
0: Und das kann man dann auch lernen im Tanz.
1: Ja, so eine Souveränität für sich selber. Ich komme schon dran. Ich weiß, was ich zu sagen habe, was wichtig ist und das passiert schon.
0: Ja, und du hast jetzt schon so Begriffe, also interessante Begriffe eingeführt, wie Vertrauen entsteht. Ja. Ne? Und wir im Institut für gute Laune, wir haben ja so eine Philosophie und da heißt es, Vertrauen ist die Frucht der Liebesbeziehung oder der Beziehung, könnte man sagen. Also würde ich das jetzt so sagen, dass du sagst, wenn man eine Weile miteinander tanzt, dann bildet sich Vertrauen raus und wo Vertrauen entsteht, da geht auch die Angst zurück.
1: Auf jeden Fall.
0: Und dann hast du davon gesprochen, dass jede so ein bisschen mehr Zeit kriegt, sich zu zeigen. Und da höre ich, dass du mit dem Tanz an dem Bedürfnis arbeitest, das ja ganz essentiell ist, der Menschen gesehen zu werden und Zeit auch zu haben, sich zu zeigen.
1: Ja, und zwar so gesehen zu werden, dass man sich selber dabei wohlfühlt und nicht nur hinterfragt oder skeptisch, was hat die denn für eine Figur oder was macht die denn da oder das ist aber merkwürdig.
0: Ja, das wäre ja so ein Aburteilen.
1: Ja, ja,
0: genau,
1: ja.
0: Und wir meinen jetzt, aber wenn wir uns unterhalten, über das wirklich gesehen werden. Also manchmal geht man ja aus einem Gespräch und dann hat man das Gefühl, man ist da, der andere hat mich wirklich gesehen, der hat sich für mich interessiert, der hatte einen offenen Blick für das, was ich zu sagen habe. Und wir entwickeln das ja im Institut für gute Laune auch außerhalb des Tanzes und wir haben ja schon erkannt, dass das ein ganz essentielles Bedürfnis ist, auch eigentlich, dass wir in einer Aufmerksamkeitswüste eigentlich fast leben heutzutage, weil die Qualität der Aufmerksamkeit immer, also wir werden immer mehr überladen mit, also viele erzählen ganz viel und man hört das und das und das, aber die wirkliche Aufmerksamkeit wird einem heute immer weniger zuteil. Und weil das aber so ein großes Bedürfnis ist, der Menschen gesehen zu werden, arbeiten wir eigentlich daran. Und unser kreativer Montag ist ja eigentlich etwas, also die Roxy hatte das letztens so toll formuliert, wenn man gesehen werden will, muss man sich auch zeigen. Ja, und es ist, wenn man zum Beispiel ein Gespräch führt oder so, da redet man manchmal über das Wetter oder wie man Donald Trump findet oder man nimmt sich so oder also sagt nur das, was man weiß. Und das sind immer so wie so Schutzräume, da kann man nicht viel falsch machen. Das hat aber nicht viel mit einem zu tun. Und obwohl der andere dann zuhört, fühlt man dann nicht dieses Gesehenwerden. Und das geht erst, wenn eine bestimmte Tiefe erreicht wird. Und das geht nur, wenn ein Vertrauen da ist. Ein bisschen.
1: Ja.
0: Und da kommen wir ja dann schon wieder zu der Möglichkeit des Tanzes. Also wir haben das beim Kreativen Montag so gemacht. Also wenn jeder was zeichnet, was schnitzt, dann hat er ein Werk vor sich, was etwas mit ihm zu tun hat.
1: Ja.
0: Und das ist schon etwas zu zeigen.
1: Ja.
0: Und das traut sich auch nicht jeder. Vielleicht, dass du darfst nicht auf meinen Zettel gucken oder so. Und dann geht es an. Und wenn man dann die Erfahrung macht, meine Zeichnung wird ja nicht beurteilt von anderen, ich werde im Prinzip nicht danach beurteilt, dann öffnet sich der Mensch. Und dadurch, dass ja jeder was zeigt, ist das ganz automatisch, dass man eben nicht in dieser, wir sitzen voreinander mit verschränkten Armen und beurteilen uns.
1: Ja.
0: Also das ist ja schon etwas, das wir sozusagen erfunden haben, das gab es natürlich schon vorher, aber das ist eine Methode, wie man gesehen wird,
1: ja, ne,
0: wie man eine Begegnung schafft zwischen Menschen, die dann von einer höheren Qualität ist. Und deshalb interessiert mich das auch unglaublich mit dem Tanz, weil der Tanz ist der wirklich zu tanzen und so zu tanzen, wie man wirklich will, das ist natürlich ein viel höheres Level, als wenn ich mich hinsetze und eine Zeichnung mache. Aber vielleicht auch für manche nicht.
1: Ja,
0: ne?
1: Ja.
0: Aber das wäre ja dann trotzdem schön, wenn wir das dahin steigern könnten. Also wenn ich mir zum Beispiel vorstelle, wir sitzen beim Kreativen Montag, da sitzen halt, weiß ich, so 10, 12, 15 Leute. Und dann fängt die Sabine an, wollen wir tanzen.
1: Ja.
0: Ein bisschen. Mhm. Und das wäre dann wahrscheinlich, würde das nur funktionieren, wenn wir das wirklich jedem freistellen. Also, dass das nicht alle müssen.
1: Ja, ja.
0: Und dass wir dann vielleicht ein Stück weggehen oder das da auch da machen.
1: Ja, ich finde es immer schön, wenn Raum da ist. Also, wenn da, wo wir sind, sind ja manchmal so Baumstämme oder in der Mitte liegen Utensilien, so Malen und so. Und wenn man dann den Platz wechselt und da ist erstmal Raum, ist das ganz gut, um sich sicherer oder freier auszudrücken.
0: Ja, und man steht ja dann auch schon da. Also für mich als sozialer Künstler ist immer die Frage, wie kann man den Menschen eine Treppe bauen, die so ganz, ganz kleine, viele Stufen hat, damit die sich das trauen? Also,
1: ja,
0: wenn man sagt, komm, wir tanzen alle zusammen, jetzt ganz schwierige Bewegung und wir haben gleich Publikum, dann ist das ja ein viel zu großer Schritt.
1: Ja.
0: Diese Stufe wäre nicht zu nehmen. Ja. Aber ich weiß nicht, du machst das ja schon eine Weile, vielleicht fängt man erstmal im Sitzen mit einer Bewegung an, die man zusammen macht, ja, hat dann Spaß daran und dann entwickelt man das oder so.
1: Ja, oder wir haben jetzt gestanden und es waren sehr einfache Bewegungen, also Bewegungen, die auch, ja, das klingt dann, ja, die Kinder sofort auch können.
0: Ja.
1: Und es kam irgendwann auch, sowas Einfaches, aber das ist ja wirkungsvoll und so. Und dann denke ich ganz oft ist das Einfache viel intensiver, als wenn eben bei irgendwas Komplizierten gleich die Verkrampfung und
0: ja,
1: der Kopf einsetzt oder auch diese, wieder dieses Ding, mache ich es vielleicht doch besser, oh, ich bin toller. Und darum geht's nicht. Es geht ja um so,
0: ja,
1: diese eher Urerfahrungen, um diese haptischen Erfahrungen.
0: Ja, ja, also falls du jetzt, wir haben ja, morgen ist ja Montag, ich weiß nicht, ob du morgen Zeit hast. Also wir könnten das ja mal probieren, so einen Tanz. Wir singen ja manchmal auch zusammen, ne? Das,
1: ja,
0: ist ja sowas Ähnliches.
1: Ja.
0: Und dann fangen welche an zu singen und manchmal singen bloß zwei Leute und dann hört das auch nach der ersten Strophe wieder auf.
1: Ja.
0: Und dass wir das auch mal irgendwie versuchen würden.
1: Ja, also, mit einem Lied, von was du gedichtet hast, haben wir es ja auch schon mal gemacht.
0: Dieser ein jeder Mensch.
1: Ein jeder Mensch.
0: Und Und genau, und da haben wir uns so eine Choreografie dazu ausgedacht. Ja. Also das wäre auch schön. Das würde ich mir, also falls du morgen Zeit hast, würde ich mir das einfach wünschen, dass wir das nochmal tanzen. Also die Sophia ist bestimmt dabei und die Roxy, das ist immer schon Sophia.
1: Dann wären wir schon zu viert.
0: Und das auch so ein bisschen zu entwickeln, weil ich habe das Gefühl, auch bei dir, Sabine, du hättest da Lust zu forschen. Ja, wie kriegen wir die Leute dazu und wie können wir das wirklich erreichen? Weil das ist, ich erlebe das ja selber, wenn ich merke, wir schaffen es, dass die Menschen sich zeigen, dass sie gesehen werden und dass sie wirklich Freude empfinden daran. Ja. Und das macht ja unglaublich großen Spaß.
1: Ja.
0: Und wenn wir dieses Element des Tanzens oder der Bewegung noch dazu, also ich kann mir auch vorstellen, dass wir mit unserer Gestik total übertreiben, wenn wir was erzählen, weil das schon Spaß macht.
1: Das macht auch wirklich Spaß.
0: Ja.
1: Und auch was man sich oft gar nicht getraut, wenn man dann gleich denkt, man sieht so komisch aus.
0: Ja.
1: Aber es ist, also ich finde es auch so toll, wenn die Menschen wieder spontan menschlicher werden. Und das heißt nicht, dass ich deswegen den anderen gleich anfasse oder am Hals falle, aber so dieses den anderen wahrnehmen und dass das so ein erkennen ist, du Mensch, ich Mensch, so ungefähr.
0: Ja.
1: Ich habe ein Beispiel mal erlebt, da habe ich lange immer getanzt und intensiv in der Gruppe und dann bin ich an irgendeinem Tag in so ein Kaufhaus gegangen und habe gemerkt, oh, jetzt spreng ich ja beinahe dieses Ehepaar, weil ich nicht richtig aufgepasst habe. Und dann bin ich rückwärts gegangen und ziemlich schnell. Und das fanden die wieder so witzig, dass die auch irgendwas gemacht haben. Also die fanden das halt klasse, dass ich die ja wahrnehme und dann spontan halt mal ein bisschen rückwärts laufe.
0: Ja.
1: Und dann habe ich gemerkt, ja, sowas ist einfach erfrischend im Alltag. Es muss ja nicht immer nur so sein, dass man dann sich entschuldigt oder vorsichtig drumherum geht. Aber es gibt andere Möglichkeiten, wie man irgendwie ausdrücken kann, oh ja, ich nehme euch wahr, kann ja auch anders laufen, ich kann ja auch rückwärts laufen.
0: Ja.
1: Ja. Und so, also Tanz und Bewegung hängt so zusammen, oder ich bin mal synchron mit jemand über so einen Schneehügel, das war so witzig, war halt auch total spontan und das sah halt irgendwie schon sehr nach Tanz aus, also manches, was nicht Tanz ist, oder man kann auch sagen, alles ist Tanz.
0: Ja, natürlich. Das kann man sagen. Da kann man auch noch ewig darüber philosophieren. Aber ich verstehe schon. Also es wäre einfach schön, wenn wir uns mehr über unsere Körpersprache vielleicht im Alltag lernen auszudrücken. Also die Kinder zum Beispiel. Kinder sind immer Künstler und alles ist Performance.
1: Ja.
0: Und wenn wir so ein Stück in die Richtung kämen, hätten wir vielleicht auch ein bisschen mehr von dieser Lebensfreude von den Kindern.
1: Ja.
0: Und wenn wir das irgendwie erforschen könnten, wie wir das vielleicht mit einer Vorbildfunktion hinkriegen, da wäre ich total dran interessiert.
1: Ja.
0: Ja, man kann ja langsam anfangen. Wir haben ja ganz viel Zeit. Vielleicht machen wir das erstmal so zusammen und das wird dann total spannend. Mich würde total noch interessieren, ich habe von dir jetzt gehört, es gibt das Tanzen für sich alleine, das du manchmal auch machst. Dann gibt es mit anderen zusammen tanzen und das ist dann wie so ein Gruppentanz. Und dann habe ich gehört, dass du auch dich dafür interessierst, dass jede Tänzerin, jeder Tänzer ein bisschen einen Raum kriegt, eine kleine Zeit. Vielleicht kommt der dann auch in die Mitte und zeigt sich.
1: Ja.
0: Und darüber würde ich gleich mit dir noch reden, aber ich mache noch einen kleinen Song, der auch ein bisschen tanzbar ist, das Energieparadoxon des Lebendigen.
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0: Das Energieparadoxum des Lebendigen. Wir haben uns gerade mit der Sabine über den Song unterhalten. Das ist natürlich ein KI-Song, weil das einfach schneller geht. Aber ich habe den Text gemacht und die Melodie auch vorgesungen der KI. Und du hast mir gerade erzählt, Sabine, du fandest mit der Kraftvergeudung das gut.
1: Ja.
0: Und das ist auch angelehnt an einem Spruch von Joseph Beuys. Also der Joseph Beuys hat ja mal die soziale Kunst hat er so ein bisschen beschrieben damals, und wir machen jetzt da weiter, wo der aufgehört hat. Und der hat mal irgendwo aufgeschrieben: Ich ernähre mich von Kraftvergeudung.
1: Ja. Ja, toll.
0: Und der hat auch gesagt, wenn ich denke, dann sowieso mit dem Knie. Also das kommt ja auch her.
1: Ja, schön. Ja, weil da wären wir dann vielleicht doch nochmal bei dem Kapitalismus. Der Kapitalismus wägt immer genau ab. Was gebe ich rein, wie viel kriege ich raus, und lohnt sich das oder vergeude ich da Energie? Und dadurch wird alles immer so abgestimmt und auch so voller Neins und immer, das Ego wird dann manchmal, man muss auf sich achten, aber das Ego wird dann manchmal so überbedient, also, und dann kann man sich kriegt man die Wunder gar nicht mehr mit.
0: Ja, wir sind uns da einig. Dieser Kraftvergeudung kann man ja eigentlich auch, also Kraftvergeudung heißt ja vielleicht bloß so viel, dass man Dinge macht, die man jetzt nicht beweisen kann, dass die wirklich zu was da sind.
1: Ja, zum Beispiel.
0: Und das machen ja Kinder eigentlich den ganzen Tag.
1: Ja.
0: Die vergeuden ja den ganzen Tag und lernen dabei aber schneller und besser als jeder Erwachsene.
1: Ja.
0: Und deshalb ist das eine gute Idee, da überhaupt mal mitzumachen. Und also ich wäre auf jeden Fall gespannt auf so einem Tanzkurs und oder Workshop oder wie man das auch nennt, oder so eine kleine Tanzrunde.
1: Ja.
0: Und wir hatten das ja schon angesprochen. Also wir haben hier jetzt drei Möglichkeiten gesehen. Also man tanzt einfach für sich selbst, man nimmt die Natur wahr, tanzt mit der Natur, und diese Wahrnehmung, die lässt einen vielleicht sich mehr verbinden, auch nicht mehr so sehr auf sich zu schauen, nicht mehr so kritisch zu sein. Dann haben wir das Miteinander-Tanzen heute besprochen, wo man sicherlich auch dann ähnliche Bewegungen macht in der Sache, wo man ein Vertrauen aufbauen kann. Und jetzt hast du das kurz angedeutet, dass man miteinander tanzt und dann jedem oder jeder auch den Raum gibt, sich zu zeigen in seinem Tanz.
1: Ja.
0: Und das würdest du auch gerne mal irgendwie oder hast du das schon mal erlebt so?
1: Ja, ich habe es schon erlebt, allerdings angeleitet von einer anderen Tanzlehrerin, die allen Teilnehmerinnen, es waren Frauen, diesen Raum immer gegeben hat. Und da habe ich aber auch bemerkt, wenn ich meine eigene Choreografie, jede Person, ob Mann oder Frau, hat eine gewisse Körperchoreografie. Und wenn die rauskommen darf, das braucht Zeit. Also höchstwahrscheinlich geht das nicht spontan mal nach einer Session.
0: Man muss auf die Suche gehen.
1: Ja, so ein bisschen. Und auch sich anfreunden mit seinen Bewegungen. Nehmen wir mal an, man

0: nicht wissen. Also jeder hat ja so Bewegungen, Gesten oder eine bestimmte Haltung, ja. Die daran erkennen wir ja unsere Mitmenschen. Und,
1: ja.
0: Und die selber haben aber dieses Bild gar nicht von sich und wissen das oft gar nicht. Dass du machst immer so oder du stehst ja. immer so da. Und ich habe da auch ganz lustige Erfahrungen schon gemacht. Man gesagt, ja, das machst du immer. Und du hast das irgendwie gerade gesagt, dass man auch ein bisschen Freundschaft schließt mit seiner Gestik, und das dann eben nicht verurteilt, bloß weil einem das komisch vorkommt.
1: Ja.
0: Und dabei könnte das auch helfen.
1: Auf jeden Fall. Und wenn ich länger tanze, kann ich auch meine eigene Tanzchoreografie in Anteilen mehr beschreiben. Dann weiß ich mehr, was ich eigentlich mache, wie ich mich aufstelle, wie ich mich bewege, wie ich unterwegs bin.
0: Vielleicht könnte man das ja auch mal, vielleicht wäre das interessant, wenn man so frei dann irgendwie eine Gruppe hat, 4, 5 Leute, die frei tanzen, dass dann vielleicht die anderen mal so spiegeln oder vorspielen, wie man tanzt, dass man das dann vielleicht bei den anderen mal sehen kann. Das wäre vielleicht ganz lustig.
1: Ja, also dazu gehört natürlich auch viel Freiheit, nämlich der Wunsch, auch über sich selbst lachen zu können.
0: Ja.
1: Wiederum Menschen, die sich trauen, einem nachzuäffen, sage ich mal.
0: Ja, genau. Das ist ja auch eine Art Schauspiel.
1: Ja, es ist eigentlich was Lustiges.
0: Sabine, pass auf, ich erzähle dir von einer Idee, die ich hatte. Ja. Die hat sich entwickelt. Also ich lerne ja ganz viele Menschen kennen. Wenn ich denen Kunstabzeichen verleihe auf irgendein Fest oder die kommen zum kreativen Montag und wenn ich im ersten Moment den Menschen treffe und der sagt mir den Namen, vergesse ich den Namen immer.
1: Ja, das kenne ich.
0: Und wenn ich aber einen Menschen schon ein bisschen kenne, wie der so ist und höre dann den Namen nochmal, das kann ich mir gut merken, weil da ist irgendwas Wesentliches, an den ich dann dieses Wort heften kann, finde ich.
1: Ja.
0: Und jetzt habe ich darüber nachgedacht, wie könnte man denn das hinbekommen, dass man gleich am Anfang einen wesentlichen Eindruck kriegt von einem Menschen. Und da ist mir eingefallen, also im Institut für gute Laune wird ja alles hinterfragt und alles wird neu erfunden. Nicht, dass das dann so bleibt, sondern einfach mal aus Spaß und vielleicht ist das ja eine bessere Idee. Und da habe ich erfunden den Hello Move. Heißt der. Das ist der Name im Moment. Also das ist eine Bewegung, die macht man am Anfang, wenn man sich begrüßt. Und normalerweise machen wir ja alle die gleiche Bewegung. Wir geben uns die Hand oder beim Militär ist es auch ganz wichtig, dass alle das Gleiche machen.
1: Ja.
0: Und wir forschen ja hier am Ich-Blüten-Wir. Also da ist es ja ganz wichtig, dass jeder zur Welt kommt. Und deshalb habe ich gedacht, was wäre denn, wenn jeder zur Begrüßung eine typische Bewegung macht, die zu ihm gehört, die der natürlich finden muss, und dann seinen Namen sagt?
1: Ja, schön.
0: Ich kann dir, ich habe überlegt, das wäre dann ein Hello Move und an dem müsste man natürlich arbeiten mit anderen zusammen. Da würde ich sagen, passt das zu mir oder was mache ich denn für Gesten? Und das entwickelt man und dieser Tanz dauert dann auch bloß 5 Sekunden.
1: Ja, ja.
0: Und dann sagt man seinem, soll ich dir meinen Hello Move mal zeigen?
1: Ja.
0: Also ich bin der Einzige, der einen hat bis jetzt. Aber ich wünsche mir, dass wir vielleicht im Institut für gute Laune alle so einen Hello Move haben. Ich setze mal die Kopfhörer auf und mach den und du kannst ja versuchen, danach zu beschreiben, was du gesehen hast.
1: Ja, okay.
0: Okay. So, pass auf, so stelle ich mich auf. Also ich begegne dir. Thomas!
1: Also es hat...
0: Das ist schwierig.
1: Also mit einer schwungvollen Bewegung werden die Hände über den Kopf genommen und fast in so eine Herzform gebracht und dann auf einem Bein im Kreis hast du dich gedreht.
0: Also ja.
1: So, weiß nicht, so würde ich es jetzt erstmal beschreiben.
0: Ja, und dann bin ich so gelandet wie so ein Skispringer ausgebreiteten Armen, also so ein Telemark, heißt das bei den Skispringern.
1: Ja.
0: Und dann habe ich meinen Namen gerufen.
1: Okay.
0: Und das war jetzt aber nur mein Hello Move. Und ich habe so gedacht, naja, wie fängt man sowas an? Also wenn du jetzt sagen würdest, was sind denn so Begegnungen? Also man kann auch einfach mit den Armen wackeln, mit dem Kopf schütteln. Also was so zu deinem Wesen passt, wie man sich bewegt. Und dann habe ich gedacht, wie findet man denn das? Man muss ja irgendwo anfangen. Und da habe ich gedacht,

0: Ich habe zum Beispiel, also diese Bewegung, die du gesehen hast, wie ich die Arme hochgenommen habe, was du als Herzform gesehen hast. Und dann habe ich mich auch unten abgedrückt am Ende.
1: Ja.
0: Auf die Zehenspitzen. Und das ist im Eurythmie ein T.
1: Ach ja.
0: Und dieses T, da fängt ja mein Name mit an,
1: ja,
0: Thomas.
1: Ja.
0: Und ich habe so gedacht, also damit man über einen Hauptmann anfangen hat, fängt man vielleicht mit dem... Mit dem Anfangsbuchstaben muss man aber nicht nehmen, aber so hat man dann den, also kennst du dich ein bisschen aus mit Eurythmie? Hast du davon schon mal gehört?
1: Ich habe mehrmals Vorstellungen gesehen dazu, aber nicht selber irgendwas damit schon gemacht. Also ich habe junge Menschen gesehen, die das als Abschluss in der Schule vorgetragen haben. So.
0: Ja, genau. Und ich hatte das, also mein jüngster Sohn ist ja in der Waldorfschule, deshalb habe ich das auch schon ein paar Mal gesehen. Und ich weiß halt, also ich habe, es gibt auch im Internet ein Video von mir, wo ich meinen ganzen Namen tanze.
1: Oh, toll.
0: Also alle
1: ja,
0: Laute.
1: Super. Ja, wow.
0: Weißt du, wie S geht? Ein S? Du bist ja Sabine.
1: Ja, ja.
0: Weißt du, wie ein S geht?
1: Nicht nach diesem Waldorf.
0: Nee, das geht so hier, pass auf.
1: Ja.
0: Also, das ist so eine Schlangenbewegung, die man macht.
1: Ja.
0: Das ist das S einfach.
1: Ja.
0: Aber genau, und das wäre vielleicht toll, wenn, also ich habe das schon ganz vielen Leuten vorgeführt und das ist ja immer das Neue und das muss man sich auch trauen.
1: Ja.
0: Aber vielleicht, dass du vielleicht mal darüber nachdenkst, wie dein Hello Move aussehen würde. Dass du vielleicht dann, also dass wir vielleicht daran arbeiten. Vielleicht gibt's ja dann schon zwei, die sowas machen.
1: Ich meine, mir fällt ein, also mein ganzer fällt mir noch nicht ein, aber eins, da ich gerne mit Rhythmus arbeite, wäre es immer auch erstmal eine rhythmische Bewegung, die sich um mich kreist.
0: Ja.
1: Auch eher sowas Kreisendes. Also.
0: Ja, aber du hast schon Ideen.
1: Ja, habe ich. Und wenn ich es mit anderen ausprobieren würde, würde ich immer erstmal abfragen, ob sie mit bestimmten Körperteilen am liebsten tanzen. Mancher mit den Beinen, manche mehr nur Fußarbeit, mancher mehr viel mit den Händen, manche viel mit den Gelenken, manche viel mit den Fingern. Und dann zeigt sich ja schon, ne, wie man,
0: ja,
1: was man vielleicht mit seinem Namen verbindet.
0: Ja, und ich finde, der Name ist gar nicht so wichtig, sondern eigentlich, dass das Wesen, wie man so ist.
1: Ja,
0: also wenn
1: ja.
0: man so ein ganz steifer Typ ist, dann sollte sich das auch zeigen. Und wenn man so jemand ist, der immer mit Schultern runter so dasteht, das sollte dich dann auch vielleicht zeigen. Also es ist auch wieder so eine Möglichkeit, auch sich ein bisschen über sich selbst lustig zu machen. Das ist natürlich nicht jedermanns Sache.
1: Ja.
0: Aber ich fände total spannend, wenn wir damit mal anfangen würden, dass jeder so eine kleine Choreografie hat. Und dann kann ich mir vorstellen, also ich stelle mir, wenn ich die Früchte träume, dann stelle ich mir das Institut für gute Laune vor und immer wenn sich zwei Menschen begegnen, die sich noch nicht kennen, dann machen die immer diesen Move dann zusammen und lachen sich kaputt miteinander. Das wäre doch mal eine ganz neue Begrüßung, oder?
1: Ja.
0: Also vielleicht hast du mal Lust, an deiner zu arbeiten und zeigst mir das irgendwann mal. Ja. Wo dann am Ende Sabine und dann wären wir schon zu zweit, Sabine.
1: Ja.
0: Das wäre toll.
1: Ja, gut.
0: Und sowas würde ich auch gerne auch noch weiterentwickeln. Wer weiß, was da alles noch gibt.
1: Ja, da gibt es tolle Sachen. Ja,
0: ja und dieses sich zeigen in der Mitte. Also warst du mal dabei, wo wir über das Wesenlesen gesprochen haben? Über diesen Workshop, wo man den Menschen betrachtet?
1: Ich glaube nicht dabei.
0: Da warst du nicht dabei. Also wir machen einen ganz spannenden Workshop, da schicke ich dir mal eine Folge vom Tanz der Gegensätze, wo ich mit Roxy darüber spreche. Also wir haben vielleicht 5-6 Mal einen Workshop gemacht, wo wir Menschen betrachten. Also das hat ein Anthroposoph aus Bochum, hat das erfunden, der Alexander Schaumann. Und ich fand das so interessant, dass wir das machen. Und der hat damit angefangen, dass der einfach Kunstwerke ganz lange angeguckt hat mit anderen Leuten und dann haben die immer gesagt, was die noch sehen und haben das beschrieben und haben sich dann auch irgendwann über Wirkungen unterhalten, über Empfindungen bei den Kunstwerken und irgendwann eines Tages haben die angefangen, sich Menschen anzugucken. Also steht ein Mensch in der Mitte mit seiner Haltung oder es läuft ein Mensch so, wie der läuft. Und dann sprechen die anderen Menschen darüber, welches Wesen da läuft. Verstehst du, was ich meine?
1: Ja.
0: Und das ist total abgefahren.
1: Ich finde, dazu gehört aber sehr viel Vertrauen.
0: Dafür, aber es ist, also wir haben es ja ein paar Mal gemacht und es ist so erstaunlich, dass sich immer jemand findet für die Mitte.
1: Oh ja.
0: Und also das war überhaupt gar kein Problem. Und die für die Menschen auch nicht, aber da müsst am besten hörst du dir mal diese Podcast-Folge an. Wesen lesen heißt die. Wir haben es ein bisschen umbenannt noch, weil die Anthroposophen, die haben immer, wenn die Mensch, die nennen das Menschenbetrachtung.
1: Ja.
0: Aber die haben bei Mensch, haben die immer gleich so ein Zauberwesen als Idee.
1: Ja.
0: Und für den Normalverbraucher ist der Mensch aber nicht so ein Zauberwesen. Und deshalb haben wir es Wesen lesen genannt.
1: Ja.
0: Und ein bisschen ist es ja, also der Mensch, das haben wir beim Wesenlesen gelernt, drückt sich immer aus in seinem Wesen. Also der läuft, wie der läuft, der steht da, wie der, und der guckt wieder, wie der ist, der Mensch. Und beim Wesenlesen haben wir ganz viel Zeit, das anzuschauen und darüber zu sprechen. Aber der Tanz, der eigene Tanz, von dem du gesprochen hast, jeder darf in die Mitte und dann, das ist ja eine Überzeichnung des eigenen Wesens dann, könnte man sagen. Also übertreibe mal mit deinen Gesten, tanz dich mal selber.
1: Ja.
0: Und das ist auch super interessant. Und ich finde auch, dann könnte man auch sagen, also, den Tanz hast du uns mitgebracht, aber so bist du gar nicht, könnte man dann sagen. Ich finde, du hast dann noch, da fehlen noch Bewegungen, die noch zu dir passen. Also man hat auch ein Bewegungsbild von einem Menschen, von Bewegungen, die der gar nicht macht, aber der ist so. Ja. Verstehst du, was ich meine?
1: Ja, also du bist ja ein Mutmacher. Also du würdest das schon in so einer Mutmacher-Verpackung bringen, weil sonst sind wir nachher wieder da, wo man sich so beurteilt fühlt.
0: Und ja, aber das passiert nicht.
1: Nein, okay.
0: Man muss natürlich, das ist ja die soziale Kunst, man muss den Raum so bauen, dass das nicht passiert.
1: Ja, ja.
0: Und da gibt es halt im Prinzip, es gibt Mechanismen, da passiert das nicht. Und bei diesem Wesenlesen sagt niemals irgendjemand was Verletzendes, allein weil der Mensch dasteht.
1: Gut, ja.
0: Und überhaupt mal über etwas zu sprechen, ohne zu urteilen, das ist etwas, das sind wir überhaupt nicht gewohnt.
1: Ja,
0: aber wir können, wie Wasserfälle, können wir darüber reden, was wir wahrnehmen. Was sehe ich da?
1: Ja.
0: Und das ist eine ganz tolle Übung. Also überhaupt mal die Welt nicht mehr mit dem Urteil wahrzunehmen, sondern wahrzunehmen, tatsächlich, was da ist.
1: Ich habe Tanzform auch mal mitgemacht, wo man alle haben die Augen zu und eine Beobachterin, die wiederum wirklich neutral sagt, was sie sieht, auch ohne zu beurteilen.
0: Ja, genau, das war ähnlich.
1: Ja,
0: das ist so ähnlich. Und das, Sabine, ist die höchste Form, was ich bis jetzt gesehen habe, am gesehen werden.
1: Ja.
0: Also da badest du in Aufmerksamkeit. Und die Leute, die sich da zur Verfügung gestellt haben, die hatten ein beglückendes Gefühl, die haben gesagt, das hat mich eine ganze Woche getragen.
1: Wow. Mhm.
0: Und also wir fangen auf jeden Fall im Herbst wieder damit an, mit dem Wesenlesen.
1: Ah.
0: Also vielleicht hast du da auch Lust.
1: Ja.
0: Und dann interessiert mich, also den Tanz zur Kommunikation, wir haben ja über Tanz und Kommunikation jetzt gesprochen, zu nutzen, um selber zu kommunizieren, aber auch um wahrgenommen zu werden, um sich zu zeigen.
1: Ja.
0: Ja. Und da wäre ich total, also stell dir vor, wir arbeiten jetzt zusammen, du denkst dir irgendwie was aus, wir machen mal das hat nicht so geklappt und dann machen wir das klappt schon besser. Und in einem Jahr unterhalten wir uns hier vielleicht wieder und haben dann so eine Sachen gefunden, vielleicht wie das Wesenlesen, aber was ich dann mit dem Tanz, was dann mit dem Tanz zu tun hat. Du hast ja heute auch erzählt, dass die Musik nicht unbedingt sein muss. Also manchmal ist es bloß der Wind oder die Atmosphäre.
1: Ja.
0: Und das ist ja auch so eine, also ich habe auch eine Wahrnehmung der Natur, dass alles tanzt.
1: Ja.
0: Also in dem Buch, was ich geschrieben habe, ist, dass alles muss sogar tanzen, weil eigentlich alles ist aus Musik gemacht und strebt in die schöne Beziehung. Und deshalb tanzt auch alles. Und ich möchte mal man kann fast sagen, eine Beschreibung der Welt, die sich anhört wie wie fast, man könnte was sagen wie eine physikalische, aber wo einfach nach meinem Erachten alles drin kommt, hineinpasst, alles ist Musik und alles muss tanzen, das kommt hier als Zeile auch vor, das spiele ich jetzt nochmal schnell. Die Weltformeline.

0: Die Weltformeline, vorgesungen von Kerstin Ingeborg, weil ich habe das auch mal gesungen, aber das haben wir jetzt einfach nicht vorgespielt. Ja. Ich bin mit der Sabine und unterhalte mich über Kommunikation und Tanz heute in der Podcast-Folge hier vom Institut für gute Laune. Und wir wollten noch über etwas sprechen, was ich von dir gehört habe. Also es wurde mir mitgeteilt und das hat mich auch super interessiert, weil ja, ich habe da irgendwas gefunden, was ich auch schon mal gehört habe. Das ist eine höhere Form der Wahrnehmung vielleicht gewesen.
1: Ja.
0: Und dazu will ich dich jetzt kurz befragen. Also die Roxy hat mir erzählt, die hat sich mit dir unterhalten und ich glaube, sie hat gesagt, du hast mal getanzt und dann irgendwie zu einem Baum und dann war alles gelb. Kannst du mir das nochmal erzählen?
1: Ja, es war, da habe ich schon hier in Dresden gelebt und manchmal war ja der Herbst so, ist ja oft so wunderschön und manche Bäume werden sowas von gelb. Und dann habe ich einen Baum entdeckt an der Stelle, die, also es war nicht im Wald, sondern eher ganz in der Nähe von so einem, wo Wagen repariert wurden. Und dann bin ich da extra hin, weil ich dachte, das ist so ein toller Baum. Und entweder hatten die auch Pause oder das war zu. Und dann war ich da alleine und habe immer diese Blätter aufgehoben und dicht an mein Auge gehalten und einfach mich unglaublich gefreut über dieses wahnsinnige Gelb. Und ich kann dir nicht mehr sagen, wie lange ich mit diesem Baum getanzt, mich bewegt habe, aber eine ganze Weile. Und das hat dazu geführt, dass ich in diesem Gelbbewusstsein war. Ich habe wirklich danach gedacht, meine Güte, also die Leute mit der gelben Brille, so müssen die dann das alles sehen. Ich habe irgendwie alles in Gelb gesehen. Das war wie so ein kleiner Rausch, so ein Gelbrausch.
0: Ja.
1: Und es war das hat mich ja einerseits abgegrenzt von allen, weil man ist so ein Sunshine-Feeling.
0: Ja.
1: Und andererseits hat es mich damals auch, also junge Leute hatte ich den Eindruck, haben mich ganz viel schneller wahrgenommen, weil vielleicht die das häufiger mal erleben. Es war spannend, dass ich irgendwie eine andere Ausstrahlung hatte und mich auch ich selbst meine Umwelt anders wahrgenommen habe, eben in Gelbtönen.
0: Ja, und wie lange hat das gedauert?
1: Oh, das weiß ich nicht mehr. Es war nicht, also jetzt, ich weiß es tatsächlich nicht mehr, aber ich schätze, es war vielleicht eine halbe Stunde oder so.
0: Aha.
1: Vielleicht.
0: Ja, aber immerhin. Ja. Also da war von der Wahrnehmung noch was von dir.
1: Ja.
0: Und ja, dann könnte man ja sagen, also du hast, war denn an dem Baum noch überhaupt noch Blätter dran oder lagen die alle unten?
1: Also in meiner Erinnerung waren da noch viele dran, aber es lagen auch sehr viele unten.
0: Ja.
1: Und das war wirklich so ein super Quittengelb, so ein wirklich, also nicht Neongelb, aber so ein ganz sattes Sonnengelb. Und ich habe mich quasi bei diesem Baum wahrscheinlich auch bedankt und bin einfach so gefreut, dass die Natur sowas hervorbringt, kurz bevor sie alle Blätter fallen lässt. Also das finde ich immer noch so ein Phänomen, dass sich der Wald so bunt verabschiedet oder sagt, jetzt komme ich mal bunt und ich komme auch wieder, aber dann ist eben erstmal Ruhe. Und diese Idee, sich so bunt zu verabschieden, fand ich toll.
0: Ja, also man könnte ja sagen, du bist mit diesem Baum in Beziehung getreten oder vielleicht auch bloß in dem Gelb.
1: Ja.
0: Also der Baum hat etwas erzählt und der hat vielleicht auf seine Art, hat er vielleicht gesagt, Gelb.
1: Ja.
0: Und du hast mit deiner Art, wie du mit dem getanzt hast, hast du dieses Wort in dir aufgenommen, so dass die ganze Welt dann getragen wurde noch von diesem Wort.
1: Ja.
0: Von diesem Gelb.
1: Und ich habe ja nicht so gedacht, dass ich gehe zu dem Baum und mal sehen, vielleicht passiert dann alles in Gelb. Ich habe einfach nur meine Freude mit diesem Baum teilen wollen und diese Begeisterung für das Gelb und war dann erstaunt, dass es eben noch solche Nachwirkungen hatte.
0: Ja, ich glaube, dass sowas klingt für mich, als ob das sind so Sachen, die passieren Kindern jeden Tag.
1: Ja,
0: aber die haben noch nicht die Worte dafür.
1: Ja.
0: Und in diesen Kontakt zu treten, also wenn man sich jetzt gar nicht vorstellen kann, also manchmal trifft man ja jemanden Menschen, der einen begeistert und dann der hat einen bestimmten Tonfall oder eine bestimmte Art und diese nimmt man sich an und die trägt einen noch ein bisschen und man ist dann so wie der
1: ja,
0: noch ein bisschen
1: ja,
0: und du hast das, aber dir ist das mit diesem Gelb oder mit diesem Baum gelungen.
1: Ja.
0: Ne? Und das ist total spannend. Also ich beschäftige mich ja mit ganz vielen Philosophien und der und unter anderem finde ich auch interessant Rudolf Steiner und das ist ja der Begründer der Anthroposophie, also die Waldorfschule hat er sich ausgedacht und den Demeter-Landbau und der spricht auch von höheren Wahrnehmungen. Also man kann zum Beispiel eine Pflanze kann man hören, wenn man hört, also die kann man dann kann man die ich weiß gar nicht, was das zweite ist, hören, dann kann man die sehen, also noch eine andere Erscheinung nehmen, und dann kann man die Pflanze sein. Das sind so die drei Stufen.
1: Ja.
0: Ich weiß jetzt nicht, Intuition, Inspiration, Imagination, also welche Stufe wo ich habe, weiß ich jetzt nicht.
1: Ja.
0: Und vielleicht war ja dein Erlebnis schon so eine Wahrnehmung.
1: Ja, vielleicht.
0: Im Sehen vielleicht.
1: Ja.
0: und sowas würde mich total interessieren, weil ich glaube, man kann das, das kann jeder Mensch, Kinder vor allem, und ich würde gerne irgendwie so ein paar Wege finden, wie man das vielleicht hervorrufen kann. Oho. Und da ist natürlich ein jemand, der davon erzählt, ne? Das ist ja schon mal was.
1: Ja.
0: Und vielleicht, jetzt haben wir eine Hörerin oder einen Hörer, der begegnet dann irgendwann mal im Herbst von einem gelben Baum und probiert das mal aus, Kontakt aufzunehmen zu dem Gelb und was dann passiert.
1: Ja, ich wüsste jetzt nicht, ich könnte es erzählen, aber ich wüsste jetzt nicht, wie ich das anderen vermitteln kann, weil ich glaube, bei mir war das Geheimnis eben, dass ich ja nicht vom Kopf gedacht habe, da wird vielleicht noch was passieren, sondern es war wie sagt man denn, wirklich unbedarft.
0: Ja, genau, aber du musst ja auch keine Technik da entwickeln, sondern einfach mal zu hören, dass sowas geht, ist ja schon, das öffnet ja nicht bei jedem, aber das öffnet ja schon die Türen, wenn es die Möglichkeit gibt.
1: Ja, ja, ja, ja.
0: Und das ist ja eigentlich schon, mir fällt da immer der Siddhartha ein, hier das Buch, kennst du das von Hermann Hesse?
1: Ja, ja.
0: Wo der sich mit dem Gautama Buddha unterhält und der Siddhartha sagt dann zum Buddha, deine Lehre ist toll und alles, was du erzählst, aber es gibt einen Haken. Du von deiner Erzählung wird nicht einer von deinen Schülern erleuchtet.
1: Okay.
0: Und dann sagt Buddha zu Siddhartha, schlau oder klug sprichst du, Samana-Sohn oder so.
1: Ja.
0: Hüte dich vor zu viel Klugheit.
1: Ja, ja, ja.
0: Und das Tolle ist aber, was der Buddha da gemacht hat, der ist aber ein Beispiel gewesen. Und das öffnet, also funktioniert tatsächlich nicht. Der kann sich einen Wolf quatschen. Aber es wird keiner erleuchtet werden davon. Aber er zeigt es vor, was es geben kann. Und das ist eigentlich die Lehre. Und wenn du davon erzählst mit deinem Gelb, dann reicht das schon als Schulung aus. Das ist schon was.
1: Ja.
0: Das ist toll. Ja. Und ich wünsche mir auch, dass wir vielleicht mehr über solche Wahrnehmungen sprechen können, weil es gehört ja auch ein bisschen Mut dazu, etwas zu erzählen von sich, was nicht jeder erlebt, weil viele haben auch die Idee, oh, dann halten mich dann alle für bescheuert oder das sage ich mal lieber nicht. Ne? Aber also beim Wesenlesen ist das so, dass wir dann schon merken, es ist gar keine sinnliche Sache da, aber ich habe genau das gleiche Empfinden wie der andere. Und dann merken wir, dass da schon noch ein bisschen mehr ist in unserer Wahrnehmung. Und das muss man sich auch selber trauen zu sehen. Und das wäre auch eine schöne Sache, wenn man da irgendwie oder wenn man einfach mal so einen Kreis macht und jeder erzählt die abgefahrensten Erzählungen. So in der Art.
1: Ja.
0: Weißt du?
1: Ja,
0: das öffnet doch auch schon die Leute.
1: Ja.
0: Ja, wir haben heute über Tanz gesprochen und über Kommunikation. Und Genau. Und so ein bisschen haben wir jetzt dazwischen noch so ein anderes Thema gehabt. Ich weiß nicht, ob ich es ganz genau verstanden habe, dass du gesagt hast, also der kreative Montag und diese Versuche mit das Institut für gute Laune, das klingt manchmal so, als ob das so für sich alleine steht.
1: Ja.
0: Ja, und das kann ich ja nochmal sagen. Also wir machen hier eigentlich nicht, das ist keine Exklusivität. Wir arbeiten an einem besseren Miteinander, aber das machen ganz viele auch.
1: Ja.
0: Und wenn ich Ideen habe, dann stelle ich ganz oft fest, das hat doch der Schiller schon gesagt, da ist doch der Goethe, da hat er schon gemacht.
1: Ja.
0: Also Ideen sind niemals von Menschen gemacht, sondern die kommen zum Menschen. Mhm. Und wenn dieser Mensch ein Künstler ist, dann gelingt es ihm möglicherweise, diese Menschen, diese Ideen so lebendig zu machen, dass andere die dann sehen können.
1: Ja.
0: Aber das hat natürlich keine Exklusivität. Ich habe so ein tolles Lied darüber geschrieben. Da weiß ich jetzt gar nicht, ob ich das finde. Das heißt, also es geht so los. Ich habe keine Ideen. Die ja. Ideen haben mich.
1: Ja, schön. Ja.
0: Und die kommen zu mir wie so Kinder. Schade, dass ich das jetzt hier nicht finde. Sonst hätte ich das noch gespielt. Genau, wenn dich das ein bisschen gestört hat. Ja, ansonsten, Sabine, du wirst jetzt, du hast mir auch erzählt, also am Montag zu kommen und am Donnerstag ist wahrscheinlich ein bisschen viel. Und der Donnerstag interessiert dich gerade mehr.
1: Vielleicht werde ich mich entscheiden, das eine oder andere, aber es ist ja auch frei und ihr sagt auch, manches kann ja auch entstehen, selbst wenn nicht totale Verbindlichkeit da ist, sondern
0: ja.
1: diese Freiheit, komme ich mal da oder komme ich mal dort.
0: Genau, und wir betrachten diesen sozialen Organismus, der heute jetzt hier gerade Geräusche macht, ja auch so, dass wir sagen, also der kreative Montag ist so vielleicht der Anfang der Lebendigkeit und da passiert es schon manchmal, dass ein Mensch das zeigt, was er eigentlich zur Welt bringen will. Nicht, das passiert natürlich nicht gleich, aber wir haben das schon erlebt, dass man dann schon sowas findet, wofür man sich interessiert.
1: Ja.
0: Und dann entwickeln sich so wie kleine neue separate Organe.
1: Ja.
0: Also wie zum Beispiel diese Schöpferrunde, das ist ein Organ. Wie dieser Podcast, das ist ein Organ. Also
1: ja.
0: Und dann kann man sich dann entscheiden, ich mache dann damit oder da oder ich probiere das mal aus. Also das ist ganz frei.
1: Ja, schön.
0: Und ich würde aber mich, also ich interessiere mich dafür, dass man so ein Umfeld schafft, dass man wirklich das aus diesen Menschen dann irgendwann hervorlockt. Dass die so anfangen, das zu machen, was sie wollen.
1: Das finde ich toll. Und sich gegenseitig zu erinnern, weil wir manchmal gute Sachen irgendwann mal gemacht haben und dann ist es wieder weg und dann, ach ja, richtig, ja, das geht ja auch so oder auch mal so.
0: Ja, ich glaube sowieso, das ist ein sehr guter Ausdruck, sich zu erinnern, weil so richtig etwas jemandem beibringen oder so, das geht vielleicht gar nicht. Also wenn man sich jetzt fragt, was ist Erkenntnis?
1: Ja.
0: Man kann, glaube ich, nur erkennen, was man erfahren hat. Und da ist Erinnerung, also wenn wir zum Beispiel verzweifelt sind, dann ist es schwer, jemand zu sagen, sei doch nicht verzweifelt.
1: Ja.
0: Aber man kann ihm sagen, erinnere dich doch daran, wie das mal war und das ging doch. Und du hast doch mit Leichtigkeit das geschafft. Und dann ist die Erinnerung tatsächlich, oder jemanden zu erinnern, ist ein viel mächtigeres Werkzeug tatsächlich.
1: Ja.
0: Ich weiß nicht, meintest du das irgendwie?
1: Ja, so in die Richtung. Ja, ja.
0: Genau, und ich würde es jetzt nicht Erinnerungskultur nennen, aber so ein bisschen machen wir das ja auch. Aber wir erinnern uns dann nicht jetzt an irgendwelche Tatsachen in der Geschichte, sondern an so alte Sachen, die wir schon so wussten.
1: Ja.
0: Und wir haben ja heute schon ganz lange gequatscht, aber mich würden dann vielleicht auch an anderer Stelle dann auch noch so spirituelle Sachen interessieren. Vielleicht hast du dich auch damit schon, weil du hast den Begriff schamanisch schon beschäftigt.
1: Ja.
0: Ja, aber das müssen wir jetzt heute nicht machen. Ja. Aber interessant wäre das alles. Also gar nicht, um das dann zu übernehmen, weil wir sind ja auch da ganz offen. Also ja. Wir sind offen für Atheisten und für alle möglichen Leute und glauben, dass das auch miteinander zusammengeht, der Christ und der Buddhist. Und
1: und
0: wir haben ja da auch schon tolle Erfahrungen gemacht. Und ich hatte mich mit der Sophia auch darüber unterhalten. Die Sophia ist ja so Christin. Und
1: ja.
0: die betet manchmal für andere.
1: mache ich auch, ja.
0: Ja, und dann habe ich mit ihr gesprochen, weil ich auch in der persönlichen Sache mich da sehr für interessiert, wie geht das eigentlich, dass man für jemanden anders betet und so. Und mich interessiert das aber, muss man immer dazu sagen, also ich bin jetzt kein richtiger Christ im Sinne der evangelischen oder katholischen Kirche, aber ja, ich interessiere mich für all diese Sachen und gerade wenn was funktioniert, also zum Beispiel für andere beten, habe ich schon ganz oft gehört, dass das funktioniert. Und dann haben wir jetzt überlegt, mit der Roxy auch, dass wir eigentlich das gerne als so ein Organ hätten im Institut für gute Laune, dass wir vielleicht so einen Kreis hätten, der für andere betet oder für irgendwas. Ne? Also stell dir das vor. Und das habe ich der Sophia vorgeschlagen und die war natürlich gleich Feuer und Flamme und hat aber gesagt, das kann doch aber die Sabine machen. Die Sabine kann das noch besser. Aber da musst du jetzt nicht zu Stellung nehmen, aber einfach zu den Möglichkeiten. Und dann, ich habe vielleicht das noch, ich habe auch darüber nachgedacht, ich würde es gerne so neutral irgendwie formulieren und ich würde es nicht gerne so Gebetsrunde nehmen, weil die Leute sind heute so schnell entschieden, die hören dann Institut für gute Laune, ach, Gebeten, das sind Christen und so. Und deshalb würde ich es irgendwie so formulieren wollen, so eine Runde, dass das für den Atheisten funktioniert und für den Juden und für den Moslem genauso.
1: Ja.
0: Und da haben wir jetzt schon ein paar Begriffe, pass auf.
1: Ja,
0: erst hatte ich überlegt, also irgendwie mit Wünschen,
1: ja,
0: vielleicht ein Wunschraum. Dann war, was hatte ich denn als zweites, habe ich schon wieder vergessen. Und dann hatte Roxy die Idee, ein Wunschbrunnen.
1: Ist auch schön, ja.
0: Ja, oder nee, Wunschpumpe hatte ich erst. Also weil das Organ ist. Die pumpt dann irgendwie und die Wünsche. Oder Wunschbrunnen. Und dann kann man dann, habe ich gedacht, vielleicht zu uns kommen und sagen, könnt ihr mal, ich werfe das in den Wunschbrunnen.
1: Ist auch schön.
0: Ja, also ja, vielleicht können wir da auch mal drüber reden, wie wir das vielleicht hinkriegen. Das würde mich auch noch interessieren. Mhm. Also hier gibt's unglaublich viel zu tun.
1: Ja,
0: und du hast ja auch mir geschrieben, diese Montagsthemen, die dich interessieren, und ich wusste gar nicht, was ein Montagsthema ist, und da hast du zu mir gesagt, na ja, wie man die Welt verbessert irgendwie, oder wie hast du es genannt?
1: Oh, ich habe mir, also wie man eben wieder lernt, Austausch geben und nehmen, Geschenke, Kultur, anders als es, ja, eben nicht wie im Kapitalismus diese Berge von Kisten an Weihnachten, wo jeder das Papier aufreißt und dann mal 5 Minuten beglückt ist und dann fliegt es in die Ecke. So.
0: Ja.
1: Was war's denn noch?
0: Aber eine andere Geschenkekultur ist schon toll.
1: Ja.
0: Aber ich finde das auch toll, dass das so wahrgenommen wird. Also, dass du dann auch so ein Wort dafür findest wie Montagsthemen.
1: Ja.
0: Bei Montagsthemen könnte man sich ja ganz was anderes vorstellen. Also unterhält man sich übers Wochenende oder so.
1: Ja.
0: Aber ich finde das super. Das können wir nehmen. Wir machen jetzt noch eine kleine Musik und dann dann machen wir jetzt mal hier, kommt alle her vom Institut für gute Laune, weil wir brauchen natürlich noch mehr so interessierte Menschen, die irgendwie was wollen, die ja irgendwie Lust haben, dass was zur Welt kommt, die so einen Experimentierraum suchen, wie die Sabine oder die Sophia oder die Roxy. Und die sollen alle zu uns kommen, hier in Dresden, am besten zum kreativen Montag. Und deshalb spielen wir jetzt zum Schluss nochmal. Oder hast du noch eine Idee?
1: Ja, ich wollte noch sagen, ich habe tatsächlich einmal schon Werbung gemacht für euch oder für uns. Ich habe lauter Tänzerinnen aus Hannover kennengelernt, die haben erzählt, was sie alles machen. Dann habe ich gesagt, übrigens, wenn ihr mal nichts anderes zu tun wisst, kommt nach Dresden zum Gute-Laune-Montag. Das fanden sie einfach vom Namen her schon mal gut.
0: Und das heißt ja aber kreativer Montag. Aber wenn du natürlich noch einen besseren Namen hast, dann nimm mal den. Genau. Tänzer und Tänzerinnen brauchen wir ganz wichtig. Wir brauchen eigentlich alles vom Koch bis zum Staplerfahrer.
1: Ja.
0: Aber Tänzer und Tänzerinnen vor allem. Jetzt spielen wir nochmal, kommen alle her und dann verabschieden wir uns langsam.
1: Ja.

0: Kommt alle her, wir forschen, wie könnte es zusammengehen. Hier ist die Sabine im Studio. Wir haben uns heute über Tanz und Kommunikation unterhalten. Und ich habe jetzt die Sabine gesagt, was wäre denn irgendwie für unsere Hörer eine einfache Übung, wie man mal damit anfangen könnte, ganz für sich alleine. Was hast du für eine Idee, Sabine?
1: Also wir hängen ja oft fest in so bestimmten Mustern, in Sprache, in der Art, wie wir vielleicht dogmatische Bewegungen machen, wie wir belehrende Bewegungen machen oder wie wir verkrampft sind. Und manchmal merken wir das und wollen da raus. Und dann können wir ja auch mal eine Bewegung machen, die uns da rausführt, indem man spontan sich zum Beispiel einmal um sich selbst kreist und aus dem Raum geht und dann wieder rein oder auch bei einem Streitgespräch sagt, komm, kurze Pause, nur mal ganz kurz unterbrechen und schon ist die Situation neu. Und das wissen wir ja eigentlich alle, aber oft vergessen wir das in dem Moment, haken uns dann fest oder sind so unflexibel und von der ganzen Mobilität so eingeschränkt. Und manchmal hilft eine kleine Bewegung oder nur die Arme mal auseinander machen oder den Himmel zu bestaunen und schon ist es anders.
0: Ja, also das ist ja ein guter. Ich hatte jetzt gleich vor dem geistigen Auge zwei Menschen streiten sich miteinander, vielleicht ein Paar, und kommt da nicht so richtig raus. Und die haben diesen Trick jetzt von dir gehört und machen dann immer einmal einen Hampelmann zwischendurch.
1: Ach, ja, auch gut.
0: Der Hampelmann ist ganz schön doll, aber wenn man das macht, da ist man, das ist wie so ein Reset-Knopf dann wahrscheinlich.
1: Ja.
0: Also den kann man ja vielleicht auch machen, wenn man selber verzweifelt über der Steuererklärung hängt und es wird immer düsterer.
1: Ja.
0: Dann könnte man auch mal einen Hampelmann machen.
1: Zum Beispiel.
0: Oder eine Drehung.
1: Ja.
0: Oder den Hello Move.
1: Ja.
0: Wir haben ja heute über den Hello Move gesprochen. Ich finde aber, den Name ist nicht so gut, aber es ist der beste Name, der mir bis jetzt eingefallen ist, weil es ist irgendwie, ich hätte es auch lieber als deutscher Begriff, Guten Tag Bewegung, ist irgendwie
1: klingt
0: doof. Oder Ich Tanz. Naja, uns fällt bestimmt noch was ein.
1: Ja.
0: Ich möchte jetzt nochmal alle einladen. Morgen ist ja wieder kreativer Montag, den die Sabine hier Gute Laune Montag genannt hat. Und da treffen wir uns wieder an der Priesnitzmündung in Dresden. Und das ist auf der Seite von der Mündung, die dann zum Rosengarten geht in Dresden und da an der Schaukel. Und da kann man einfach vorbeikommen und die einzige Regel, die es eigentlich gibt, ist, man muss irgendwas machen. Zeichnen, schnitzen, Steine aufeinander stapeln, Steine anmalen, man kann sein Strickzeug mitbringen. Der kreative Montag lebt aber davon, dass jeder irgendwie was macht.
1: Ja.
0: Mhm. Sabine, du hast ja schon eine Skulptur, die mir in Erinnerung geblieben ist von dir, war ein Spargel.
1: Bunt bemalt.
0: Du hast einen Spargel geschnitzt.
1: Ja.
0: Und da habe ich noch sehr lobend gesagt, das ist ja eine sehr seltene Skulptur. Also es gibt sehr wenige Skulpturen von dem Spargel. Vielleicht war das sogar die erste. Wobei es gibt bestimmt irgendwelche Spargelfans, die das schon zu Hause stehen.
1: Ja.
0: Und die hängt immer noch am Baum. Wir hängen ja das immer auf. Ich habe auch einen Fisch gemacht und so. Die hängen alle da.
1: Ja.
0: Und der Spargel, wer den Spargel von Sabine mal sehen will, diese Skulptur, die ist ausgestellt, eine Elfe, hängt die am Baum.
1: Ja.
0: Sabine, ich würde jetzt mich verabschieden. Oder hast du noch irgendwie eine Idee, was man noch erzählen müsste? Aber wir können ja auch mal uns wieder treffen und erzählen, muss ja auch jetzt nichts sein.
1: Ja, also es wurde vielleicht schon gesagt, aber nochmal Mut an euch alle, die ihr das hört. Macht mal ein bisschen Kunst, geht mal ein bisschen aus euch raus, tut gut.
0: Das tut gut, genau. Sehr schön. Sabine, ich bedanke mich für unser schönes Gespräch heute und vielleicht hören wir uns mal wieder und ich hoffe, dich auch wieder zu sehen. Aber wenn du jetzt immer zu der Frauenrunde gehst, da komme ich ja, da sehen wir uns ja nie wieder. Mal sehen. Vielleicht kommst du doch mal zum Montag.
1: Ja, na klar.
0: Ich sag tschüss, du sagst auch tschüss.
1: Auch vielen Dank. Tschüss.
0: Tschüss.
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Eine perfekte Gesellschaft wäre jene, die die Bedürfnisse aller Menschen befriedigt und die die wesentlichen Fähigkeiten eines jeden Menschen benötigt. Für ein solches Wir aber müsste ein jedes Ich in seiner eigenen Besonderheit zur Welt kommen dürfen. Ein jedes Ich müsste erblühen. In diesem neuen Ich

0: Le Mot trifft. Hallo und herzlich willkommen an den Lautsprechern. Die Kinderstraßenbahn Lottchen gehört mit wenigen Unterbrechungen seit 1991 zum Dresdner Stadtbild. Die alte Dresdner Straßenbahn vom Typ ET57 ist längst ausgemustert. Und auch die neue T4D kommt schon in die Tage. Ungebrochen ist der Zuspruch, den Lottchen nicht nur von den kleinen Kindern erfährt. Mein heutiger Gast hat unmittelbar etwas mit Lottchen zu tun. Von ihm möchte ich wissen, wie diese Idee entstand, was der Hintergrund dafür ist, was Lottchen soll, wie das Ganze funktioniert und noch vieles mehr. Herzlich willkommen im Studio, Matthias Streso.
1: Hallo Schlomo.
0: Die Kinderstraßenbahn Lottchen ist übrigens ein gemeinsames Projekt des Jugendamtes der Stadt Dresden und der Dresdner Verkehrsbetriebe. Was bedeutet dir Lottchen?
1: Ja, verdammt viel. Also manchmal hat man das Gefühl, das ist so das Kind, das man hat. Ich bin seit gut 25 Jahren im Jugendamt und dort für die Kinderstraßenbahn zuständig. Und ja, das ist so ein Lebensmittelpunkt schon.
0: Ist das sowas wie ein angeheiratetes Kind, ein adoptiertes Kind oder ein eigenes Kind?
1: Ein eigenes nicht. Also als die Geschichte begann mit der Kinderstraßenbahn, also als die Ideenträger erstmalig zusammensaßen, da war ich noch gar nicht dabei. Ich bin dann später erst dazu gekommen. Später bedeutet ein halbes Jahr etwa, nachdem es ganz konkret zur Sache ging, dass es für Dresden eine Kinderstraßenbahn geben soll.
0: Da fuhr die aber noch gar nicht. Da war die nur auf dem Papier.
1: Nee, sie fuhr schon.
0: Und was waren das für Wagen, die damals fuhren? Wer hat die ausgesucht? Wer hat das Ganze finanziert? Und was wollte man damit eigentlich erreichen?
1: Ich beginne mal mit der letzten Frage. Also die eigentliche Idee war, und der Ideenträger war das Theater Junge Generation, dass man Kindern das Theater irgendwie ein bisschen näher bringt. Das Theater TJG war ja ein bisschen abseits des Stadtzentrums und die Theaterleute waren der Meinung, dass es also gut wäre, wenn es so eine Art Zubringer gäbe. Und damit es eben nicht nur so ein einfacher, primitiver Zubringer ist, hatte man gesagt, man könnte ja entweder vor dem

0: Theaterstück die Kinder schon so ein bisschen einleiten. Vielleicht auch sagen, guckt euch mal die Kostüme an und das ist eine Schneiderin, die sitzt hier mal dabei, die macht das alles. Oder eben nach dem Theaterstück mit den Kindern noch über das Theaterstück diskutieren, vielleicht noch Fragen beantworten. Das war die Uridee eigentlich. Und das Theater, junge Generation, konnte das Ganze natürlich jetzt nicht voll auslasten. Und relativ früh waren sich dann diese verschiedenen Partner, Stadtverwaltung, Dresdner Verkehrsbetriebe, verschiedene Vereine, dann einig, dass es mehrere Schwerpunkte geben sollte. Also eine musikalische Strecke und dann auch eine Strecke Stadterkundung. Und da kam ich dann dazu, als man gesagt hat, das können wir uns vorstellen, gab es dann so eine Art Ausschreibung und auf diese habe ich mich beworben und bin dann erstmal im Rahmen ABM, das heißt für die jüngeren Hörer Arbeitsbeschaffungsmaßnahme, zu dieser Bahn gekommen. Und nach 2 Jahren ABM bin ich dann fest eingestellt worden.
1: Du bist eigentlich Strahlenschutztechniker von Beruf und bist dann zur Kinderstraßenbahn gewechselt. War das schon immer so dein Wunsch, mal was ganz anderes zu tun? Oder warum von einem technischen Beruf wirklich auch notwendig in der Gegenwart, notwendig technischen Beruf, zu einem unumstritten auch notwendigen zweiten Beruf?
0: Also die eigentliche Ursache ist, wir sagen heute gerne mal die sogenannte Wende. Ich war als Strahlenschutztechniker im Kernkraftwerk in Greifswald tätig und bin dann nach Radeberg gewechselt. Da gab es also auch einen Bedarf, war dort Schichtleiter. Und als diese Wendezeit sozusagen stattfand, waren viele der Meinung, dass verschiedene Firmen das nicht überleben werden. Und ich wollte zu dem Zeitpunkt ein ganz schneller sein und habe mir gedacht, du suchst dir was ganz Neues. Und da gab es ein paar Fehltritte in meiner Biografie. Ich habe also in einem Hotel dann sogar gearbeitet, in Bayern, und bin dann aber schnell munter geworden, zurückgekommen. Und dann, nachdem ich zwischenzeitlich Verkäufer war, habe ich dann von diesem Angebot gehört, Kinderstraßenbahn. Und berufen gefühlt habe ich mich für die Geschichte, weil ich zuvor schon Stadtführungen gemacht hatte. Da passte das also, wie man so schön sagt, wie die Faust aufs Auge.
1: Also die Dresdner Stadtverwaltung und die Dresdner Verkehrsbetriebe können eigentlich sehr froh und sehr stolz darauf sein, dich gewonnen zu haben. Denn das Ergebnis der über 25-jährigen Tätigkeit ist durchweg positiv. Also ein Dankeschön auch von unserer Seite her an die Stadtverwaltung, die es uns ermöglicht hat, Matthias Streso ans Mikrofon zu kriegen und nicht nur über seine persönlichen, privaten Dinge zu sprechen, sondern auch über Lottchen, das ja unstrittig von allen gesehen auf unseren Straßen in Dresden unterwegs sein kann. Nochmal zurück zu dieser ganz frühen Anfangszeit. Du hast gesagt, das Theater der jungen Generation, TJG, hat ein Stückchen mit Geburtshelfer gespielt. Wie war die erste Reaktion von den Eltern und von den Kindern?
0: Das ist eine schwierige Frage. Das kann ich gar nicht mehr so reflektieren. Also zu dem Zeitpunkt war ja im Grunde genommen alles anders. Alles war neu. Viele Einrichtungen, die Kinder- und Jugendarbeit betrieben haben, hatten Ängste. Wie geht's weiter? Bleiben wir am Markt? Ich nenne es jetzt mal so salopp. Nun kam was völlig Neues. Es war ein stetes Auf und Ab. Natürlich waren alle froh, dass es dieses Angebot gab, weil da sind wir uns ja alle einig, das ist keine Pflichtaufgabe. Das ist ein zusätzliches Angebot und wir haben das ja insbesondere am Anfang wirklich richtig facettenreich ausgelebt. Wir hatten einen richtigen Musikus dabei, der hat also dort wild auf der Fiedel gespielt. Wir hatten, ja, wie soll ich sagen, einen Animateur, der so Clownerie betrieben hat. Wir hatten dann auch einen ganz seriösen Sozialarbeiter dabei, der uns immer wieder in die Schranken gewiesen hat und gesagt hat, es gibt auch bestimmte Aufgaben, die wir absichern sollten. Ja, und mein Bereich war eben wirklich alles, was mit Stadterkundung zu tun hatte. Da habe ich natürlich in dieser Phase noch wahnsinnig viel dazugelernt.
1: Hast du dich von Anfang an für die Stadtgeschichte von Dresden interessiert oder ist dieses Interesse gewachsen mit deiner Tätigkeit bei der und mit der Kinderstraßenbahn?
0: Also als ich noch als Schüler erstmalig nach Dresden kam oder beziehungsweise als ich nach Dresden zog, war ich schon begeistert als jemand, der mehr oder weniger vom Land kam, wie riesig die Stadt ist und habe mich damals schon intensiv damit befasst, habe dann auch erste Führungen gemacht. Das war dann noch für die Martin-Luther-Kirche, wenn mal so Besuche waren. Ja, und dann hatte ich auch durch Igeltour, bei Igeltour bin ich Mitbegründer. Das war ja auch in etwa die Zeit, also bereits Anfang 1990 schon, natürlich Stadtführungen gemacht und nun eben insbesondere für Kinder. Das war jetzt nochmal eine neue Qualität, dass man eben überlegt hat, was sagt man Kindern, wie sagt man es Kindern. Aber das ist ja mit der Bahn auch besonders einfach, weil ich muss jetzt nicht wie der arme Pädagoge oder die arme Pädagogin ein Bild in die Hand nehmen und das hochhalten und sagen, liebe Kinder, schaut mal zu mir, wie schön das Gebäude ist. Ich habe hier ein Foto in der Hand, sondern wir haben es ja richtig erlebt. Und das ist eine ganz andere Geschichte. Also da habe ich es wesentlich einfacher. Und mit der Bahn sind wir sehr flexibel. Wir nutzen das gesamte Straßennetz und wir sind auch spontan. Also beste Voraussetzung.
1: Zwischenfrage von mir für alle diejenigen, die sich in Dresden nicht ganz so auskennen. Du hast Igeltour genannt. Kannst du ein, zwei Sätze dazu sagen, was es damit auf sich hat?
0: Ja, also Igeltour ist ein sogenanntes Stadtreiserbüro. Das ist ein Kreis von Stadtführern, die also auf eine ganz intensive Art die Städte darstellen. Das Ganze wurde geboren in Berlin. Das ist so Anfang, Mitte der 80er Jahre gewesen. Und diese Idee, die haben wir aufgegriffen. Das heißt ganz konkret eine gewisse Heike Liebsch, das ist auch wirklich die Gründerin von Igeltour. Und die hat dann versucht, schnell Mitstreiter zu finden. Und anfangs waren wir vier, die also gesagt haben, das ist so eine tolle Idee, das machen wir. Und ich hatte gesagt, wir reden von Anfang 1990. Ich hatte also dann erste spezielle Stadttouren zur Gartenstadt Hellerau, zur Friedrichstadt. Das klingt heute alles so einfach. Na gut, da bereitet man sich so ein bisschen vor. Damals gab es relativ wenig Literatur zu diesen Spezialthemen. Das war also doch noch recht anspruchsvoll. Und wenn ich jetzt mal ein bisschen aus dem Nähkästchen plauder, Igeltour hat im Programm 2018 jetzt 56 Thementouren. Und das ist, glaube ich, noch nicht mal ein Drittel dessen, was wir sozusagen im Fundus haben.
1: Das heißt, Igeltour ist für dich eigentlich auch eine Stätte, aus der du dein Wissen schöpfen kannst, wo du dich auch einbringst, neben der Tatsache, dass du solche Führungen auf Rädern, nämlich mit der Kinderstraßenbahn machst.
0: Das trifft's genau. Das ist das, was ich glaube, jeder wünscht, dass die Arbeit oder die Tätigkeit Hobby ist. Das Ganze vermengt sich noch sehr schön. Also ich mache nicht nur Stadtführung, weil ich Stadtführung machen muss, weil ich bei Igeltour bin und die Kinderstraßenbahn betreue, sondern ich mache es auch, weil es mir wirklich Spaß macht. Das, denke ich, ist auch eine ganz wichtige Geschichte. Das hört man sicher auch raus, hoffe ich.

0: Schlomo trifft heute Matthias Streso, der ganz wesentlichen Anteil daran hat, dass die Kinderstraßenbahn Lottchen auf den Straßen, besser gesagt auf den Gleisen der Dresdner Verkehrsbetriebe unterwegs sein kann. Und ich möchte von ihm jetzt mal wissen, wie funktioniert das eigentlich, wenn ich Kinder habe und möchte, dass sie einmal mit einer solchen Straßenbahn mitfahren. Muss ich mich da anmelden? Wo muss ich hingehen? Werde ich abgeholt? Geht das nur in Gruppen? Wie viele müssen das mindestens sein? Also eine ganze Palette von Fragen, die ich jetzt mal an dich habe.
1: Ja, also wir haben logischerweise ein Bestellsystem. Es gibt zwar offene Angebote. Offene Angebote heißt bei uns in der Fachsprache, dass man also zum bestimmten Zeitpunkt an einem bestimmten Ort steht und man kommt eben dorthin und kann mit der Bahn mitfahren. Paradebeispiel Parkeisenbahn, da geht das. Das haben wir nur in den Sommerferien für die Kinder mit dem Ferienpass, diesem städtischen Angebot. Ansonsten läuft das Ganze über ein Bestellsystem. Das heißt also, dass jetzt der Verein, die GTA, wer auch immer, der mit Kindern und Jugendlichen zu tun hat, mit Kindern und Jugendlichen arbeitet, bei uns anruft und mit mir gemeinsam dann die Tour plant. Ich habe jetzt bewusst gesagt anruft, weil per Mail ist das schwierig. Es gibt da viele, viele Fragen zu beantworten, Sachen abzusprechen. Da ist es also wirklich notwendig, dass es ein Telefonat ist. Telefonnummer ist übrigens die 488-4658. Also was muss abgesprochen werden? Der Besteller, die Bestellerin sagt natürlich, wir haben so und so viele Kinder. Und ich sage dann, das passt. Die passen rein, oder? Oh Gott, es sind mehr als 36. Das ist also unsere Kapazitätsgrenze. Da müssen wir zweimal fahren. Dann wird gefragt, was gibt's denn im Angebot? Oder manchmal hat man natürlich auch schon konkrete Vorstellungen. Also ich empfehle dann verschiedene Touren. Häufig geht's ja auch um Projekte, Projekttage. Wir haben bei der Kinderstraßenbahn so etwa 20 verschiedene Touren im Angebot. Das sind vorrangig Touren, die sich mit bedeutenden Stadtteilen befassen, beziehungsweise mit der Stadt als Ganzes. Um mal Beispiele zu nennen, also die ganz klassische Stadtrundfahrt bedient also die ganze Stadt. Und die Spezialtouren, die führen uns zum Beispiel nach Klotzsche, die führen uns zu verschiedenen Gotteshäusern in Dresden, auch immer ein spannendes Thema. Wir fahren in die Gartenstadt nach Hellerau. Es gibt auch Touren, die letztendlich auch zur Stadtgeschichte gehören, die uns zu Persönlichkeiten führen. Besonders bekannt ist natürlich da die Erich-Kästner-Tour und auch besonders beliebt. Es gibt aber auch eine Tour zu Otto Dix, beziehungsweise auch eine recht anspruchsvolle Tour zu Friedrich Schiller. Also da ist die Zielgruppe dann schon Oberschüler und möglichst die, die sich dann auch mit dem Thema ganz speziell befassen. Des Weiteren gibt es, wir nennen sie thematische und saisonale Angebote. Also wir haben eine Tour zu Kinderrechten, das machen wir gemeinsam mit der UNICEF-Arbeitsgruppe Dresden. Ein sehr spannendes Angebot. Die UNICEF-Mitarbeiter und Mitarbeiterinnen haben wir bewusst dabei, weil die eben auch aus ihren Erfahrungen aus verschiedenen Regionen, Afrika, Südamerika berichten können. Das ist schon was ganz anderes, als wenn ich das erzählen würde. Wir haben auch Objekte mit dabei, die sie zeigen. Ja, das führt dann so weit, dass wir auch eine Rathausrallye durchführen, also wo Kindern mal nahegebracht wird, wie funktioniert denn das Ganze hier. Dazu brauchen wir übrigens die Kinderstraßenbahn dann auch nicht. Und Weihnachtstour gibt's noch, Fahrten zu besonderen Anlässen, also Stadtteilfeste, ähnliches. Und dann haben wir noch im Programm ein Angebot, was relativ selten in Anspruch genommen wird, das heißt Talk im Lottchen.
0: Das finde ich interessant. Was verbirgt sich dahinter?
1: Also gedacht hatten wir uns eigentlich, dass wir Prominente der Stadt ansprechen und sagen, Herr Zoodirektor, Herr Generaldirektor, Herr Minister, Herr Oberbürgermeister, was halten Sie denn davon, wenn Sie mal in der Kinderstraßenbahn mitfahren? Wir bewerben die Tour und Kinder und Jugendliche haben die Möglichkeit, Sie dann zu befragen.
0: Vielleicht hört ja das der eine oder andere von dir gerade angesprochene zu. Hört diese Sendung und erinnert sich daran, von euch schon mal angesprochen worden zu sein. Wie ist dann die Resonanz gewesen derer, die angesprochen wurden?
1: Die wir angesprochen haben, die haben zugesagt. Das Problem war, wir haben keine Teilnehmer gefunden oder nur wenige. Also das Angebot ist irgendwie in die falsche Richtung losgegangen. Die Resonanz war also so gering, dass wir sagen mussten, wir warten einfach mal ab, was sich ergibt. Vielleicht kommt auch jemand und fragt. Oder vielleicht gibt's auch irgendwie mal eine Einrichtung, die sagt, also wir haben da jemanden und wir würden gern im Rahmen einer Rundfahrt, das kann ja auch ein Fußballspieler sein oder so, so eine Tour mit Ihnen machen. Also schade. Die Nachfrage war leider äußerst gering. Wir haben das auch im Rahmen des Ferienpasses gemerkt. Das Angebot, ein wunderbares Angebot. Gespräch mit dem Oberbürgermeister, wenige Teilnehmer. Wir können es uns nicht erklären, obwohl es wirklich eine tolle, runde Sache ist. Wir haben Prominente gehabt. Du wirst jetzt sicher auch einen hören wollen.
0: Ja, genau so ist das.
1: Jetzt greife ich natürlich ins oberste Regal. Wir hatten mal einen richtigen Bundesminister in der Kinderstraßenbahn. Das war ja ein Zufall. Also er suchten, wir fanden uns, das klappte. Es war der damals Bundesverteidigungsminister Scharping. Und es gab da also diesen Talk im Lottchen. Jetzt schaue ich mal ganz schnell. Ich habe die Geschichte der Kinderstraßenbahn natürlich hier mit. Das war im Jahr 1999, ganz konkret im August 1999. Und der damalige Bundesverteidigungsminister Scharping hat sich also dieser Kinderrunde gestellt. Ihm ist es allerdings sehr einfach gemacht worden. Ich war damals sehr enttäuscht. Andere haben gesagt, mein Gott, es ist doch im Grunde genommen super gelaufen. Es ging nicht um Politik. Es ging nicht, warum kaufst du Panzer? Warum gibt's überhaupt Panzer? Warum gibt's noch Kriege? Um diese Sachen ging es nicht. Es ging um Katzen. Um ganz profane Geschichten zu Haustieren. Und da war die Dreiviertelstunde schnell rum.
0: Ein ganz normaler Bürger, dieser Verteidigungsminister. Vielleicht ist aber auch die Zielgruppe, weil du vorhin gesagt hast, das Interesse ist nicht so groß, mit Kindern für solche Gespräche nicht unbedingt die richtige. Wie siehst du das?
1: Wir sind auch anfangs anders rangegangen. Wir hatten mal eingeladen den Zoodirektor. Da war es ähnlich. Da hatte ich gedacht, das ist genau der richtige Mann. Und bei dem Bundesverteidigungsminister, da war ich guter Dinge, weil ich mir gesagt habe, jemand, den man aus Funk und Fernsehen kennt, ab und zu mal in der Tagesschau sieht, das reicht schon aus, offensichtlich eben doch und nicht. Also ich hätte jetzt auch keine Idee, wer mit Sicherheit die Bahn füllen würde. Olaf Schubert vielleicht oder ein Fußballspieler, das könnte sein, ein Fußballspieler.
0: Aber du hast gesagt, ein richtiger Bundesminister. Den, der dort hatten. Gibt es auch falsche?
1: Ich weiß, das ist so, wie man daherredet. Ne? Man will die Betonung drauflegen, dass es also wirklich ein Bundesminister war.
0: Ganz besonders der Katzenliebte. Gibt es eigentlich eine akustische Aufzeichnung davon?
1: Von der Tour nicht. Das war auch, glaube ich, damals gar nicht gestattet. Das war ja so eine schwierige Nummer. Da sind dann immer die Bodyguards dabei und Personenschutz eben. Also ich weiß von keiner Aufzeichnung. Sie müsste dann heimlich stattgefunden haben.
0: Bodyguards ist sozusagen ein Stichwort für mich, wenn solche Prominenten wie Herr Scharping bei euch auf der Bahn mitgefahren sind. Wie groß ist dann der Anteil der Personenschützer? Übersteigt er ein wenig den der Kinder und sind die Kinder vielleicht dann gar nicht mehr so dran interessiert?
1: Ach, ich glaube, das würde denen sogar Spaß machen. Vielleicht wären die Bodyguards sogar noch die interessanteren in dem Augenblick, weil wie läuft denn das? Wie funktioniert denn das alles? Also es hielt sich im Rahmen. Ich bilde mir ein, es waren 3, 4 und die haben versucht, nicht zu stören. Sie haben gestört, weil sie ständig gefragt haben, wo wir gerade sind, aber es ging. Also die Kinder und der Minister, die waren abgeschirmt von der ganzen Sache.
0: Also für alle diejenigen, die Interesse dran haben, aus der Politik sind, aus der Wirtschaft sind, eine hohe Funktion haben oder bekannte Personen der Öffentlichkeit. Matthias Stresow ist ein Ansprechpartner, ein Anlaufpartner, um in der Dresdner Straßenbahn Lottchen mal eine Talkrunde mitzumachen und für eine Zielgruppe, die man nicht jeden Tag gewinnen kann.

0: Wenn die Kinder eingestiegen sind in die Straßenbahn oder bevor sie einsteigen in die Straßenbahn, haben sie Fragen? An wen können sie sich wenden? Wie läuft das?
1: Das ist eine schwierige Frage. Also ich versuche mal so einen Ablauf zu schildern. Die Bahn kommt an die Haltestelle. Das Besondere ist übrigens, dass wir die Kinder an der nächstgelegenen Haltestelle abholen. Es wäre ja auch verrückt, wenn die zum bestimmten Ort kommen müssten und nur von dort fährt dann die Bahn. Also sie werden abgeholt, sie steigen ein, sie lernen kurz den Fahrer kennen, sie lernen mich dann kennen.
2: Kinder, herzlich willkommen. Wir drehen heute eine richtige Runde. Wir spielen heute Schule, damit die Ferien euch nicht so durcheinander bringen. Uns fährt der Oberlehrer Hans. Ich bin der Oberlehrer Matthias. Und dann seht ihr, hier ist jemand vom Radio. Der heißt Schlummo und will hier kurz so ein paar Töne aufnehmen. Mal sehen, ob es klappt. Hier, hallo Kumpel. Das müssen wir jetzt mal verdrängen mit mein Haus, dein Haus. Und dort gehen wir im Konsum immer einkaufen.
3: Das ist mein Haus.
2: Also, ich nenne euch jetzt ein paar Zahlen. Wie gesagt, ihr solltet sie mal gehört haben. Dresden hat derzeit eine gute 500.000 Einwohner. Die Großen würden jetzt sagen 560.000. Damit ist Dresden aber nicht die größte Stadt in Sachsen, weil Leipzig ist ein bisschen größer. Die Elbe fließt durch Dresden 30 Kilometer. Kinder, das ist eine Wahnsinnsstrecke. Wenn ihr die 30 Kilometer laufen müsstet, also von einem Ort zum anderen.
1: Und dann fahren wir alles Wichtige ab. Also wenn wir jetzt zum Beispiel bei der Stadterkundung unterwegs sind, dann fahren wir durch die Altstadt, durch die Neustadt, fahren dann noch in den Osten der Stadt am Blauen Wunder vorbei. Und gezeigt werden den Kindern dann, wir machen das auch manchmal so als Mitmachaktion, zum Beispiel Erfindungen aus Dresden. Da habe ich also die wirklichen Erfindungen aus Dresden dabei. Das heißt, ich muss kein BH mitnehmen und keine Filterzigarette und kein Mundwasser. Das sind keine Dresdner Erfindungen. Das wird bis gern so gesagt. Ich habe auch andere Objekte dankenswerterweise von verschiedenen Museen bekommen, die das Ganze so ein bisschen aufheitern und interaktiv machen. Zum Beispiel hat uns Senckenberg Naturhistorische Sammlung einen in Dresden gefundenen Haifischzahn zur Verfügung gestellt. Das ist natürlich immer eine tolle Sache, Kinder zu fragen. Könnt ihr euch vorstellen, dass man in Dresden Haifischzähne finden kann?
2: Und Kinder, das hat seinen Grund. Dieser Turm steht im Süden der Stadt auf einem Felsen. Und jetzt muss ich nochmal schnell in die Tasche greifen, weil das hatte ich letzte Woche rausgenommen. Und an diesen Felsen plätscherte vor 100.000.000 Jahren das Meer. Wer glaubt sowas? Sehr schön. Der Onkel aus dem Rathaus wird schon nicht lügen, macht er auch nicht. Und Kinder, wenn man zu diesen Felsen geht, auf welchen dieser Turm steht, der bewusst aussieht wie ein Leuchtturm, weil eben dort vor 100.000.000 Jahren mal das Meer ranplätscherte, und wer würde mir denn glauben, dass man dort auch Haifischzähne finden kann? Jetzt wird es ein bisschen verhaltener. Also es sind wenige, und die wenigen haben recht. Man kann dort Haifischzähne finden. Und Kinder, in Dresden gibt es ein Museum, das heißt, ganz schwieriger Name, Senckenberg Naturhistorische Sammlung. Und die habe ich gefragt, habe gesagt, könnt ihr uns bitte für die Kinderstraßenbahn einen in Dresden gefundenen Haifischzahn borgen, damit wir den hier zeigen können? Da gibt mir der Professor, kann ich auch nicht anfassen, diesen Hamsterzahn hier. Da habe ich gesagt, wissen Sie was, Herr Professor, wenn ich den in der Bahn zeige und sage den Kindern, das ist ein in Dresden gefundener Haifischzahn, das glaubt mir keiner. Und da hat er gesagt, naja, es ist so, wir haben nur so kleine gefunden. Aber ich kann Ihnen auch gerne noch einen anderen mitgeben, allerdings dürfen Sie da nicht sagen, dass der in Dresden gefunden wurde. Und da hat er mir diesen noch mitgegeben. Kinder, dieser Zahn ist 100.000.000 Jahre alt, wurde in dem Meer gefunden, was hier mal plätscherte, und ist noch ganz scharf.
1: Ich darf nicht rumreißen. Ich erkläre natürlich immer mit dem erhobenen Zeigefinger, ihr geht aber jetzt nicht mit der Spitzhacke zum Blauenschen Grund und versucht dort welche rauszupickern. Ja, also wir haben da wirklich schöne Sachen zur Verfügung gestellt bekommen. Und durch das intensive Befassen mit der Stadt bekommt man dann ja auch mit, was Kinder, sag ich mal, wirklich interessiert. Also Zahlen zu nennen, das ist immer schwierig. Bei der Kathedrale zu sagen, die ist 250 Jahre alt, das reicht vollkommen aus. Da gibt's andere spannende Geschichten, die dann auch wirklich hängen bleiben. Also die Lehrer sind so und so immer begeistert, was die Kinder noch alles wissen bei der Tour. Aber es ist eben auch spannend, mal Zahlen zu hören und wirkliche Besonderheiten, ohne die anderen außer Acht zu lassen. Natürlich, eine meiner Lieblingsgeschichten ist, wenn es um den Zirkus Sarasani geht, dass ich also dort an der Stelle, wo der Zirkus mal stand, diesen kurz beschreibe und dann eben auch mal frage, sag mal Kinder, was denkt ihr denn, wo haben die Elefanten damals in Dresden gebadet? Kommt leider immer in dem Brunnen dort. Das ist also der sogenannte Zirkusbrunnen. Der war es nicht. Auf die Elbe kommen sie selten. Ja, und dann eben auch zu erzählen. Und könnt ihr euch vorstellen, vor 100 Jahren, da gab es an diesem Zirkus Indianer. Damit eben die Dresdner und Dresdnerinnen auch mal begreifen, was ist ein Indianer? Wie schauen die aus? Was haben die für Traditionen, Tänze und so weiter? Das, was dann dort im Zirkus auch vorgestellt wurde bei diesen sogenannten Völkerschauen. Also das ist ja mal wirklich eine spannende Geschichte und hat ja auch, sag ich mal, gerade in der heutigen Zeit auch noch eine ganz besondere Aussage. Ne, wie die sich wohlgefühlt haben, wie international die Stadt war. Also das stellen wir dann zum Beispiel auch fest, wenn wir die Tour zu den Gotteshäusern auf dem Programm haben. Wird leider relativ selten angefragt, aber da bekommt man eben auch mal mit, das ist auch für viele Erwachsene immer wieder eine Überraschung, warum nutzen wir eigentlich den Begriff Gotteshäuser? Ja, wir Christen gehen in die Kirche, aber die Juden zum Beispiel gehen in die Synagoge. Und in der Synagoge ist ein Gotteshaus, aber eben keine Kirche. Genauso ist es bei den Muslimen. Die gehen in die Moschee und nicht in die Kirche. Also Gotteshäuser, das ist schon mal ein schöner Sammelbegriff und das bringt tausend neue Themen. Ja, wir haben wirklich ein gutes Gefühl, wenn wir mit den Kindern unterwegs sind.
0: Gotteshaus vorbeigefahren oder angehalten? Ausgestiegen, reingegangen oder erzählst du in der Straßenbahn über dieses Gotteshaus?
1: Die Rundfahrten, die sind wirklich ohne Aussteigen. Das heißt, in dem Fall bei der Tour zu den Gotteshäusern fahren wir an wichtigen Gotteshäusern vorbei, thematisieren die, erklären die Besonderheiten, also zum Beispiel bei der russisch-orthodoxen Kirche, wie sie aufgebaut ist, dass die Gläubigen dort also den Glauben ganz besonders intensiv erleben mit Geruch, mit Gesang, mit schweren Farben, mit Gold. Na, das ist ja dort besonders erwähnenswert. Bei der Synagoge gibt es spezielle Geschichten, die erwähnenswert sind.
0: Matthias, welche Art von Fahrten gibt es denn? Rundfahrten, Zielfahrten oder Zubringerfahrten?
1: Das sind ausschließlich Programmfahrten. Es gibt allerdings Ausnahmen, da sind wir zu Fuß unterwegs und das ist besonders bei solchen Touren, wo es um Persönlichkeiten geht. Also glücklicherweise sind die an bestimmten Orten festzumachen. Also das Paradebeispiel ist Erich-Kästner-Tour. Dort treffen wir uns an der Schauburg und dann geht es zu Fuß bis zum Albertplatz. Und auf dieser Strecke können wir wirklich alles festmachen, was mit der Kindheit und Jugend Erich-Kästners zu tun hat. Wir stehen an authentischen Orten. Ich lese aus den Kindheitserinnerungen vor. Also das ist ganz intensiv und das geht auch wirklich nur zu Fuß. Ähnlich verhält sich das zum Beispiel auch bei Schiller. Da sind wir in Loschwitz unterwegs, beziehungsweise streifen auch Blasewitz. Und bei diesen Touren zu den bedeutenden Stadtteilen macht es auch keinen Sinn, dass man da mit der Straßenbahn hoch und runter fährt. Also da muss man schon wirklich aussteigen, wie bei der Friedrichstadt, bei Klotzsche oder bei der Gartenstadt Hellerau. Ja, aber Schwerpunkt sind natürlich die Rundfahrten, auch die zu Weihnachten. Da geht es ja nicht nur darum, dass wir Weihnachtslieder singen und mal ein Räucherkerzchen anbrennen, was wir an der Bahn dürfen. Große Ausnahme, wir haben ja auch einen dicken Feuerlöscher dabei.
0: Dürfen wir das so ohne weiteres jetzt hier sagen oder kriegen wir dann Ärger?
1: Nein, wir haben da richtig ein Behältnis dafür, dass man das also wagen kann. Und ist es auch wirklich ein Feuerlöscher dabei, aber der wäre nicht notwendig, um Gottes Willen. Die Kinder sind bloß immer überrascht, dass wir also so eine Atmosphäre schaffen können, weil in der normalen Straßenbahn geht das nicht. Und dort geht es zum Beispiel dann auch um die verschiedenen Weihnachtsmärkte, um die vielen Figuren. Was ist eigentlich ein Nussknacker? Was will der uns sagen? Wozu gibt's einen Räuchermann? Wer ist das? Bis hin zum Striezel. Und es ist ganz erstaunlich, wie wenige wissen, was eigentlich ein Striezel ist.
0: Bevor wir aber jetzt zu der Erklärung von Striezel, von Nussknacker kommen, komme ich erstmal zu meinen Steckbrieffragen, um Matthias Streso, meinen heutigen Gast, von einer anderen Seite als bisher noch einmal vorzustellen. Steckbrieffragen. Geburtsjahr.
1: Weiß ich aus dem Kopf, 1962.
0: Geburtsort.
1: Mühlhausen in Thüringen.
0: Beruf oder Berufe?
1: Also ich habe die wichtigsten hier mal rausgepickt. Der Strahlenschutztechniker, das war schon eine interessante Sache. Und natürlich die bereits erwähnte Tätigkeit beim Jugendamt.
0: Lieblingsfarbe?
1: Da würde ich am liebsten Regenbogen sagen. Also ich habe keine.
0: Das Lieblingsbuch?
1: Das teile ich mal in zwei Rubriken. Also mein eigentliches Lieblingsbuch ist, sind viele, aber ich habe eins rausgefunden, habe gesagt, das ist es, Orwell, Farm der Tiere. Was meine Kindheit betrifft, ist es die Rote Zora und ihre Bande. Das habe ich mehrfach gelesen, habe auch den Ort an der Adria aufgesucht. Und grundsätzlich muss ich eigentlich auch noch sagen, alles, was mit Kästner zu tun hat.
0: Die Lieblingsmusik?
1: Fällt mir auch schwer, Elton John.
0: Die Lieblingsbeschäftigung?
1: Ja, wer hat schon Beruf als Lieblingsbeschäftigung? Aber Stadtgeschichte, das reizt mich schon.
0: Eine Marotte, die zu dir gehört?
1: Die nennen mir andere immer Krümelkackerei.

0: Wie ist das? Stellen dir die Kinder an der Straßenbahn auch mal solche Fragen? Oder seid ihr dort per se, so wie Lehrer in der Schule?
1: Nee, ich glaube, bei uns ist es entspannter. Also ich werde auch geduzt oder ich lasse mich duzen. Also ich bin Matthias, der Fahrer ist dann Fred oder Klaus. Fragen werden gestellt, manchmal natürlich auch nur, um eine Frage zu stellen. Also wenn dann zum Beispiel sowas kommt wie viele Bäume gibt es in Dresden? Damit muss man eben einfach leben. Es gibt da auch eine riesen Bandbreite. Es gibt also Kinder, die total fit sind, die aus dem Kopf Zahlen nennen, was nicht zu erwarten ist zur Stadt. Dann gibt es aber auch welche, wo man das Gefühl hat, die waren noch nie im Zentrum. Also da ist alles dabei. Es ist eine wunderschöne Atmosphäre für beide.
0: Eine sehr persönliche Frage möchte ich dir noch stellen. Was sagt deine Familie zu deiner Tätigkeit?
1: Die ist da auch sehr aufgeschlossen. Also meine Frau ist zum Beispiel auch schon ein paar Mal mitgefahren. Und wenn es sich ergibt, dann versuche ich auch immer wieder so aus dem Freundes- und Bekanntenkreis mal jemanden mitzunehmen bei den offenen Angeboten. Ja, die kommen gerne und erfreuen sich auch an dem Objekt.
0: Wie offen ist dann nun so die Tour von Lottchen? Konkret mal, die Straßenbahn kommt an den Albertplatz, da geht es in verschiedene Richtungen, egal von wo man kommt. Und wenn jetzt Kinder meinen, können wir nicht mal nach links abbiegen, dürft ihr das, macht ihr das? Oder ist es vorgeschrieben, die Route zu wählen, die angekündigt war?
1: Also wir dürfen eigentlich alles. Wir machen es ab und zu. Da muss man immer drauf achten, wo wir gerade sind. Also unlängst zum Beispiel hatte ich eine Tour mit einer Löbtauer Schule. Ich habe dann gefragt, wer ist denn alle schon mal mitgefahren und musste feststellen, es sind alle schon mal mitgefahren. Und da habe ich gesagt, wisst ihr was, Kinder, dann machen wir heute mal eine ganz andere Tour. Dann fahren wir einfach mal raus bis nach Hellerau. Da gibt es so viel zu sehen und dort kommt man gewöhnlich nicht hin. Und damit waren alle sehr zufrieden. Ab und zu sage ich auch, also Kinder, wir sind hier gemeinsam unterwegs und ihr habt natürlich Mitspracherecht. Also wenn ihr der Meinung seid, wir sollten mal dorthin fahren oder dahin fahren, dann können wir das auch gerne tun. Ich lenk's aber ein bisschen. Also es würde nicht viel bringen, wenn ich jetzt genau in die entgegengesetzte Richtung den Fahrer fahren ließ. Aber grundsätzlich gehen wir auf die Wünsche ein. Insbesondere natürlich, das fällt mir dann noch wesentlich leichter, Schwerpunkte. Also dass man zum Beispiel im Vorfeld fragt, Kinder, wollt ihr mehr hören über Persönlichkeiten oder wollt ihr mehr hören über Bauwerke? Das ist kein Problem. Und am Ende wird dann letztendlich ja doch alles irgendwie benannt. Ne?
0: Die Kinderstraßenbahn ist ja im normalen Streckennetz, auf dem normalen Streckennetz der Dresdner Verkehrsbetriebe unterwegs. Das heißt also auch in den Fahrplan der Dresdner Verkehrsbetriebe in irgendeiner Weise integriert, das heißt abhängig vor allen Dingen. Wie wirkt sich das auf die Führung der Strecke aus?
1: Also das ist so eine klassische Frage, die bewegt insbesondere immer die Erwachsenen. Wie kann das sein, dass die Straßenbahn bei diesen engen Taktzeiten dort einfach drin rumwuselt? Und ich beantworte es jetzt mal so, wie es der Fahrer oder die Fahrerin immer sagt, das ist überhaupt kein Problem. Wir stören nicht, wir sind nicht gestört. Die VW-Bahn fährt ja auch einfach so zwischendurch. Also es spielt wirklich überhaupt keine Rolle.
0: Damit können wir alle Gäste der Stadt, alle Dresdnerinnen und Dresdner beruhigen. Wenn sie Lottchen auf der Strecke sehen, wird dadurch ihre normale andere Linie in keiner Weise beeinflusst oder beeinträchtigt.
1: Überhaupt nicht. Wir sind ja sogar schneller als alle anderen.
0: Wie kommt das?
1: Ja, wir müssen ja nicht anhalten. Das heißt, wir fahren an den Haltestellen durch. Und wenn wir dann wirklich vor uns eine Straßenbahn haben, ist es wiederum für uns auch kein Problem, weil an und für sich sind wir ja auch wieder ein bisschen langsamer unterwegs, um eben intensiv nach rechts und links schauen zu können. Also überhaupt kein Problem.
0: Super zu wissen, gut zu wissen. Und dann können wir uns darauf freuen, dass Lottchen auch weiterhin noch auf dem Straßenbahnnetz der Dresdner Verkehrsbetriebe unterwegs ist. Schlobo trifft Matthias Streso und will von ihm jetzt wissen, welches ist denn der interessanteste Fahrgast in der Straßenbahn Lottchen gewesen?
1: Der interessanteste Fahrgast ist mit Sicherheit der schwerste, den wir hatten.
0: Und was ist das für einer gewesen?
1: Tja, wären wir jetzt im Fernsehen, würde ich sagen, überlegen Sie mal, das schwerste Tier im Zoo oder Zirkus ist der Elefant. Ja, wir hatten wirklich einen Elefanten in der Bahn. Klingt jetzt verrückt, wird auch gern nicht geglaubt, ist aber wirklich wahr.
0: Wie kam es dazu?
1: Ich will mal bitte. Ja. Da, gern. Also wir reden jetzt übrigens von den frühen 90ern. Konkret, es war im Dezember 1992. Und zu diesem Zeitpunkt war in Dresden der Zirkus Berolina mit einem, so habe ich es in Erinnerung, riesigen Problem. Die hatten kaum noch Geld, um den Zirkus am Leben zu erhalten. Und die Dresdner sind, so hat mir das der Zirkusdirektor reflektiert, ganz fleißig in den Zirkus gegangen. Die Einnahmen waren stattlich und der Zirkusdirektor, und das ist jetzt alles so, wie ich es erzähle, rief mich damals an und sagte, Herr Streso, ich habe eine ganz tolle Idee. Ich fände es wahnsinnig toll, wenn unser Elefant Max mal in der Kinderstraßenbahn mitfährt. Warum will ich das? Ich will mich einfach bedanken. Ich will mich bei den Dresdnern bedanken, dass sie so fleißig in den Zirkus gegangen sind. Ich mache das am besten über die Kinder. Also ich würde gern meinen Zirkuselefant Max bereitstellen für eine Tour an der Bahn zur Freude der Kinder. Das ist doch eine tolle Sache. Nun kann man sich vorstellen, was in mir vorging. Also ich habe damals gedacht, der spinnt. Ein Elefant in der Bahn, also das war für mich völliger Blödsinn. Und ich habe auch um Gottes Willen nicht gesagt, ja, Herr Zirkusdirektor, das machen wir. Ich habe maximal gesagt, ist eine nette Idee, aber mehr auch nicht.
0: Interessante Sache.
1: Ja, und es kommt ja noch verrückter. Ein paar Tage später, 2-3 Tage darauf, fahren wir durch die Stadt. Und wenn ich den Kindern die Stadt erkläre, dann schaue ich auf sie, also wie so Frontalunterricht. Das heißt, die Fahrtrichtung im Rücken. Und selten ist es so, dass urplötzlich alle Kinder ganz aufgeregt sind und kreischen. Also das passiert manchmal, wenn 3-4 Feuerwehrwagen hintereinander fahren oder sowas in der Art. In dem Fall hat es aber einen ganz anderen Grund. Also gab eine totale Aufregung in der Bahn. Ich drehe mich um, schaue also nach vorn und da steht tatsächlich an der Haltestelle, das war übrigens Straßburger Platz, ein Elefant. Daraufhin habe ich natürlich den Fahrer gefragt und habe gesagt, weiß gar nicht, wer damals fuhr. Ich sage jetzt mal, der Fred fuhr. Habe ich gesagt, Fred, das ist jetzt nicht ernst, oder? Und Fred sagt, na klar, also du hast gesagt, das geht klar. Und unser Chef hat gesagt, das machen wir. Also der steigt jetzt hier ein. Und ich habe dann nur noch kurz gesagt, also hör mal zu, ich habe um Gottes Willen nicht gesagt, wir nehmen hier einen Elefanten mit. Na, das bedarf ja eines Genehmigungsverfahrens. Ne? Also Blödsinn, ne? Er sagt aber, nee, das ist also wirklich alles abgesegnet, der steigt jetzt hier ein.
0: Der wusste aber Bescheid, der Fahrer offensichtlich.
1: Der Fahrer wusste Bescheid.
0: Nur ja. Du warst noch nicht involviert.
1: Man war der Meinung, ich wüsste auch Bescheid, aber ich habe das ja als Spaß angesehen. Demzufolge hatte ich übrigens auch kein Fotoapparat dabei. Mit Handys konnte man damals noch nicht fotografieren. Also ich selber habe noch nicht mal ein Beweisfoto. Ich habe es dann später erst bekommen. Zur Geschichte zurück. Also die Bahn hält an, der Elefant steigt ein. Geht bis zur Mitte und damit man das jetzt auch im Radio irgendwie rüberbringen kann, also der Rücken ging bis an die Haltegriffe. Also er war größer als wir normalen Erwachsenen. Na, wir konnten also über ihn nicht rüberschauen. Nicht, dass jemand denkt, jetzt, es war so ein kleiner Baby-Elefant. Nee, es war schon ein stattliches Exemplar. Ja, und der Elefant stand also nun in der Mitte, die Bahn fuhr eine kleine Runde. Und jetzt sollte der Elefant wieder aussteigen und da hat man natürlich gesagt, also wenn er vorn einsteigt, läuft er einfach bis hinten durch und steigt dann hinten logischerweise dann auch vorwärts, also in der Bahn drehen konnte er, weiß Gott nicht, wieder aus. Und da haben sich aber alle verkalkuliert. Der Elefant wollte und konnte offensichtlich vorwärts nicht aussteigen und musste dann, es gab ja so Elefantenflüsterer, die dabei waren, rückwärts durch die Bahn geführt werden. Und ist dann rückwärts wieder aus der Bahn ausgestiegen. Also es ist wirklich eine total verrückte Geschichte. Wer das Bild sehen will, die Homepage der Stadt Dresden, also dresden.de, Kinderstraßenbahn, dort haben wir es eingestellt. Die Fotografin, hieß damals Frau Fendler, hat uns das Foto zur Verfügung gestellt. Das ist also auch in dem Kinderbuch für die Kinderstraßenbahn aus Dresden entdecken zu sehen. War eine ganz verrückte Geschichte.
0: Das Bild heißt Elefant Max in der Kinderstraßenbahn 1992. Fotorechteinhaber hast du bereits genannt. Was ich noch wissen möchte und die anderen sicher auch interessiert, war das nun schon ein T4D-Wagen oder war das noch ein Gotha-Wagen?
1: Das war noch dieser ET57, also Gotha-Wagen.
0: Und anschließend musste er dann ausrangiert werden.
1: Ja, wir hatten in der Summe 2 dieser ET-Wagen. Das war aber damals so, dass man sagen musste, irgendwann ist ja der TÜV mal abgelaufen, dass man die Bahn nicht ständig am Leben halten konnte. Also das wurde dann immer teurer und immer teurer. Und da hat man damals auch wirklich, muss ich sagen, die Verkehrsbetriebe haben lange überlegt, lange gerechnet, aber es ging dann wirklich um ein Mehrfaches an Kosten, dass man dann gesagt hat, wir werden wohl einen Tatra-Wagen nehmen. Der ist ja immerhin auch schon etwa 45 Jahre alt. Und wir hatten damit an und für sich auch nicht das Problem. Na klar war die alte Bahn die schönere Bahn und die quietschte ordentlich und die war bunt bemalt. Aber uns geht's ja eigentlich mehr oder weniger um die Inhalte. Und die Hauptsache ist, wir sind mobil. So leid, wie man das auch selber tut mit der alten Kinderstraßenbahn, wer die übrigens sehen will, also die zweite alte sozusagen, die steht in Pirna in dem DDR-Museum.
0: Das ist ein guter Hinweis für alle diejenigen, die Straßenbahnfans sind und eigentlich diese Straßenbahn im Straßenbahnmuseum in Dresden, Drachenberge, gesucht hätten. Dort steht sie nicht.
1: Das wäre naheliegender gewesen, aber das Straßenbahnmuseum, die haben natürlich auch eine eigene Konzeption und die wollen die Bahn im Originalzustand. Die hätten in der Not die Kinderstraßenbahn sicher auch übernommen, aber das Museum hatte sich drum beworben und haben gesagt, na gut, also dann steht sie halt in Pirna.
0: Jetzt möchte ich von dir gerne noch wissen, warum heißt Lottchen Lottchen?
1: Ja, das ist eine ganz wichtige Frage. Und gleichzeitig auch so eine kleine Referenz an den wohl bekanntesten Dresdner, Erich Kästner, ganz klar. Also könnte man jetzt auch sagen, der hätte es auch Emil heißen können. Aber es war wirklich so, dass man ganz am Anfang, als das Projekt sozusagen noch am Beginn stand, dass man wirklich Kinder gefragt hat, wie wollt ihr denn, wenn es mal eine Bahn gibt, die Bahn nennen? Und da war eigentlich der Vorschlag, der uns allen gefiel, Lottchen. Und da haben wir gesagt, okay. Und wir wollten auch jetzt nicht noch irgendwie dran rumspielen. Klar, Emil von Emil und die Detektive, das wäre sicher auch eine tolle Lösung gewesen. Aber es war die Idee eines Kindes. Wir waren alle begeistert. Also als Referenz an Erich Kästner, das doppelte Lottchen, heißt die Kinderstraßenbahn Lottchen.
0: Und es hat nichts damit zu tun, dass die Straßenbahn etwas Weibliches ist. Das Lottchen in der Endkonsequenz ja auch. Und der Emil, aber männlich.
1: Nee, also es war wirklich so, dass ein Kind gesagt hatte, Lottchen. Das Kind hatte das übrigens noch, fällt mir jetzt gerade noch ein, erklärt und hat gesagt, und dann könnte es nämlich sein, dass wir noch eine zweite Kinderstraßenbahn bekommen, weil das doppelte Lottchen. Und mit dieser Erklärung, also wir fanden das alles so toll, dass wir gesagt haben, Schluss, aus, Punkt, Lottchen.
0: Zu der zweiten Straßenbahn ist es aber nicht gekommen. Es ist bei der einen, bei dem Lottchen geblieben, ja?
1: Es ist bei der einen, aber da sind wir sehr dankbar, weil es gibt im deutschsprachigen Raum, da muss man mal ganz vorsichtig sein, sowas kann ja auch schnell irgendwo mal initiiert werden, aber soweit wir es wissen, gibt es im deutschsprachigen Raum und vielleicht sogar in Europa kein vergleichbares Projekt. Also es gibt in einigen Städten zwar so eine Art Kinderstraßenbahn, die dann zu irgendwelchen besonderen Veranstaltungen mal eine Runde drehen, aber eine Bahn, die ständig im Schienennetz unterwegs ist, wie die Kinderstraßenbahn, das gibt es, soweit wir es wissen, nicht.
0: Aber etwas Adäquates in Ratingen beispielsweise.
1: Es gibt etwas Vergleichbares. Also wir haben eine Partnerschaft mit dem Spielmobil Felix in Ratingen, seit 1995 übrigens schon. Das Besondere war, also wir hatten uns damals, es gibt ja so sogenannte Spielmobilkongresse, auf dem 26. Internationalen Spielmobilkongress in Zürich kennengelernt. Und der Mitarbeiter vom Ratinger Jugendamt, Michael Baske, der hatte eben damals gesagt, oh, also ich würde gerne so eine Partnerschaft mit der Straßenbahn und Zusammenarbeit, Austausch, das wäre doch eine feine Sache. Und mir gefiel das auch sehr gut, insbesondere deshalb, weil es also wirklich einen ganz, ganz regen Austausch gab. Es wurde sogar in Ratingen ein Stifterbrief initiiert für die Frauenkirche. Es gab einen Austausch mit Kindern aus Ratingen, die nach Dresden kamen, über mehrere Jahre hin. Also das war wirklich eine tolle Sache. Und es war auch nicht, wie es damals häufig der Fall war, so eine Geschichte, das erfahrene Spielmobil aus Nordrhein-Westfalen greift euch mal unter die Arme und zeigt euch, wo es lang geht. Es war wirklich auf

0: Dann würde ich mir schon wünschen, dass es mir, das ist jetzt falsche Reihenfolge, mir weiter gut geht, dass die Kinderstraßenbahn weiter so rege Unterstützung erfährt und das Stadtbild weiter prägt, dass auch das Publikum das bleibt, was es ist, nämlich wirklich dankbare, nette Kinder. Also ich merke das selber immer und ich krieg's dann auch von den Fahrern zum Beispiel immer gesagt, dass sie sagen, mein Gott, alle sagen beim Aussteigen Danke und Tschüss und bis bald. Das ist schon wirklich schön. Also ich wünsche mir, dass das alles so bleibt, wie es gerade ist. Natürlich sich weiterentwickelnd, aber das wäre eine feine Sache.
1: Schlomo sagt Danke zu Matthias Stresow. Colloradio gratuliert dem Gast hier im Studio recht herzlich, von dem ich auch gerade erst erfahren habe, dass er Geburtstag hat. Heute ist übrigens der 8. Oktober, nicht der Sendetag dieses Beitrags, sodass also keiner jetzt unbedingt ans Telefon rennen muss, um die Gratulationskur nachzuholen. Ich bedanke mich aber auch bei allen Zuhörerinnen und Zuhörern fürs Einschalten, Zuhören und Dranbleiben und bis zum nächsten Mal. Tschüss.
0: Tschüss auch von mir.

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1: Hi, ich bin Emil.
2: Ich bin Philipp.
3: Und ich bin Josi.
1: Und wir begleiten euch heute durch unsere Kindersendung vom Kinderradio. Und wir starten gleich mit dem Lied Ego von Willy Willem.

0: Moin Leute, willkommen zu Trash Talk. Ich bin Niklas.
1: Ich bin Emil.
2: Ich bin Josi.
3: Und ich bin Philipp.
0: Heute haben wir einige Themen. Eines davon ist der Umweltschutz.
1: Ja, auf jeden Fall. Umweltschutz ist ja auch ziemlich wichtig. Und ich habe mal ein Buch gelesen. Meine Eltern haben es mir eigentlich erzählt. Dass in mittlerweile 8 Jahren, wenn wir in 8 Jahren nichts geändert haben, dann ist eigentlich alles verloren. So dass, wenn wir jetzt nichts tun und nicht jetzt in den nächsten 8 Jahren uns um die Umwelt gut kümmern, dann ist in 8 Jahren alles verloren und ja.
3: Ja, also ich muss sagen, ich weiß nicht, ob ich das so mit diesen Zukunftsberechnungen, sage ich jetzt mal, dass in das, was du gerade gesagt hast, dass es da vorbei wäre. Also ich glaube, ja, klar, wir müssen jetzt was ändern, auf jeden Fall. Aber ich glaube nicht, dass es schon in 8 Jahren dann komplette Katastrophe ist. Aber klar, es wird immer schlechter, ja. Jahr zu Jahr. Also ja, wir müssen schon was tun. Aber ich glaube, das Problem wirklich ist, dass viele denken, alle müssen was tun und denken, ich alleine kann nichts ändern. Aber jemand muss halt mal anfangen. So, wenn alle das denken, dann ändert ja niemand was.
0: Nee, das größte Problem ist halt auch, dass viele Leute einfach zu faul sind, um den Müll richtig wegzuschmeißen. Ich meine, ich laufe die Prager Straße in der Innenstadt von Dresden runter und ich sehe überall Müll rumliegen, obwohl aller 10 Meter auf jeder Seite ein Mülleimer steht,
1: ja,
0: ist so. Der auch nicht voll ist. Und da verstehe ich einfach nicht, was das Problem an den Leuten ist, ob die kein schlechtes Gewissen haben oder so. Es gibt auch Videos, da wurden Ölkanister in Seen gekippt, Tiere sind gestorben. Also ich verstehe halt nicht, wer auch sowas macht. Ich meine, geht zum Wertstoffhof, was weiß ich, aber schmeißt doch nicht in den See oder so. Da denke ich mir halt auch, was geht in den Köpfen von den Leuten vor? Was haben die denn da für einen Hintergrundgedanken?
2: Ja, und eine Folge vom Klimawandel ist ja auch, dass es immer wärmer wird. Yeah. Dadurch schmelzen ja auch die Gletscher und viele Tiere verlieren halt auch dadurch ihren Lebensraum. Und also und man merkt ja auch, die Erde wird ja jedes Jahr irgendwie um 1-2 Grad wärmer und irgendwann, ja, keine Ahnung, werden wir im Tropenwald leben oder so, keine Ahnung.
1: Nein. Und auch in China hatte ich auch letztens gehört, dass die jetzt in China um die 40, über, also Anfang 40 Grad haben. Das ist so krank warm und denen geht jetzt das Wasser aus.
3: Ja, da sind wir eigentlich schon ganz gut dran, im Gegensatz zum Beispiel von Spanien.
0: Ja,
3: also die haben sogar schon ausgetrocknete Seen und
0: naja, sowas. Indien ist, glaube ich, von denen am schlimmsten. Da wurde letztens, glaube ich, sogar die 50-Grad-Marke geknackt.
1: Ach, krank.
0: Krass. In Indien. Und ich glaube, ich weiß nicht, wo das ist, Türkei. Ich weiß es gerade nicht. Aber die haben da, ich glaube, Opferfest gefeiert. Und die feiern halt einmal im Jahr Opferfest, die Araber. Und die mussten da so bestimmte heilige Ziele besuchen und auf diesen Orten hin sind halt auch Leute teilweise wegen der Hitze gestorben, 1300 glaube.
1: Ach, krank.
0: Weil die Hitze wirklich so gekracht hat, das war ihre Nuss, weil das hältst du ja nicht mehr aus. Ich meine, tagsüber 50 Grad und nachts ist es auch nur 5 Grad kälter und das ist dann für die schon angenehm. Ich meine, bei uns sind gerade 23 Grad und mir ist warm und die haben das Doppelte. Und ich kann mir das gar nicht vorstellen, wie die das aushalten.
1: Ja. Na, und deshalb finde ich das in Frankreich so geil, weil Frankreich hat da extra ein Prinzip entwickelt, weil wenn es in der Mittagszeit Sonne am höchsten und dann ist sie ja am wärmsten, so. Und da hat Frankreich gesagt, dass jeder, der in der Mittagszeit draußen ist, öffnet jedes Museum, jede Kirche, dass man da reingehen kann, weil in Kirchen und Museen ist es ja oft kalt, also arschkalt, also sehr kalt.
2: Also kühler.
1: Kühler. Mhm. Genau. Und deshalb darf man da in Frankreich dann in der Mittagszeit in jedes Museum oder Kirche reingehen.
0: Ja, gratis oder was?
1: Ja, gratis. Oder also, irgendwas zu bezahlen müssen.
3: Ja, also in dem Sinne ist es halt wahrscheinlich, denke ich mal so, zum Beispiel, wie du gesagt hast, mit den Mülleimern, dass bei uns in Deutschland so viele noch nicht so sensibel darauf sind, weil bei uns ist es halt noch nicht angekommen, wie als beim Äquator. Bei uns geht's ja jetzt schon.
1: Naja, aber der Winter war ja auch scheiße mit Schnee.
3: Aber bei uns so ist es, sage ich jetzt mal, noch sehr okay.
2: Na, aber guck mal, hast du dir mal irgendwo in einem anderen Land, ich weiß nicht, ob es jetzt Indien oder so ist, ich habe keine Ahnung, aber irgendwo in den asiatischen Ländern oder so, wo es auch relativ warm ist, Indien, Indonesien, keine Ahnung, die grenzen ja auch an zum Meer und habt ihr mal gesehen, dieses ganze Meer ist so verschmutzt, also das ist eigentlich so ein Müllwasser, also das ist mehr Müll als Wasser drin.
1: Ja, gefühlt.
3: Vor allen Dingen, da gibt's auch viel, dass da irgendwelche Leute dann gefunden haben, Müll von Firmen, die das einfach da ins Meer gehauen haben.
0: Ja.
3: Und das ist halt nicht cool.
2: Ich habe auch schon mal gesehen, wie Schildkröten zum Beispiel so Plastiktüten gefressen haben, weil sie dachten, es wären Quallen und dann halt daran verreckt sind. Also,
1: yeah, I know.
0: Naja, auf jeden Fall, man sieht halt auch, wie krass sich der Klimawandel halt auswirkt. Wenn man in den Süden geht, in die wärmeren Länder, ist es da halt extrem heiß. Und in den nordischen Ländern wird es halt auch immer wärmer, langsam. Natürlich ist es dann noch sehr kalt, so minus 30 Grad, aber das Eis, der Permafrost, der da eigentlich ist in Höhlen, der fängt auch langsam an zu schmelzen. Und das finde ich einfach traurig, dass man es einfach nicht hinbekommt, richtig den Müll zu entsorgen.
3: Ja, also und deswegen, also es sind ja eigentlich kleine Dinge, die wir Menschen eigentlich tun, was aber riesige Auswirkungen hat. Also da können wir eigentlich als einzelne Personen schon was machen. Zum Beispiel unseren Müll in den richtigen Mülleimer.
2: Ja, also hier ein Appell an euch alle, bitte trennt euren Müll immer und schmeißt ihn auch wirklich immer in die Mülltonnen, weil ansonsten tragt ihr einfach zur Umweltverschmutzung bei und ich glaube, das will hier niemand.
1: Aber das wäre halt so geisteskrank gut. Zum Beispiel so Ronaldo, Messi. Und wenn die einmal in irgendeinem random Interview sagen würden, so, keine Ahnung, auf Englisch wahrscheinlich am besten, dass man eben jeden Tag den Müll, den man auf der Straße sieht, wegräumen soll oder seinen Müll richtig entsorgen soll, dann würden das alle machen. Das würde so gut sein, wenn einer von denen irgendwann mal irgendwas sagen würde dazu.
2: Aber allgemein, es muss ja nicht Fußballer sein, aber zum Beispiel oder The Rock Reichweite oder so, keine Ahnung, den mögen halt auch viele.
3: Ja, so Leute mit großer Reichweite.
2: Mit großem Einfluss.
3: Ja, großen Einfluss, aber man muss auch sagen, man kann das jetzt nicht auf die berühmten Leute ablegen.
1: Also. Nein, aber die könnten es sagen.
0: Ja, also ich verstehe halt nicht, wie gesagt, immer noch nicht, was halt in den Köpfen so vorgeht, in den Menschen. Weil, ich meine, auch jedes einzelne kleine Plastikstück wird auch irgendwann weggespült, kommt in die Kanalisation, kommt in die Elbe, kommt ins Meer, wird zersetzt, wird zu Mikroplastik, irgendwelche Tiere fressen das, kriegen irgendwelche Krankheiten und alles das trägt dazu bei. Und das ist ja auch nicht nur das, es gibt auch andere Sachen. In Mallorca, diese Insel ist so überfüllt von Besuchern, teilweise auch nur aus Deutschland, die da einfach nur wirklich saufen gehen, Unruhe machen. Und die sind so überlastet, dass die Kläranlagen überlaufen. Und diese Kotabfälle, alles wird teilweise wirklich durch Riesenrohre, die im Meer sind, ins Meer geleitet.
3: Die können das nicht mehr stemmen.
0: Ja, weil es einfach zu viele Menschen sind. Und auch die Menschen dort verschmutzen die Gegend, die schmeißen Bierdosen irgendwo hin. Ja, und das verstehe ich gar nicht. Ich meine, Dankbarkeit muss man nicht immer haben, aber sowas muss man schon schätzen. Ich meine, diese Erde, das ist das Einzigartige, was wir hier erleben dürfen.
1: Und das habe ich auch mal in einem Lied gehört. Das war ein sehr, sehr schöner Satz, fand ich. Die Erde ist nur geliehen.
3: Genau. Also was ich auch finde, es ist halt mies krass, dass es so eigentlich kleine Sachen sind, so alltägliche Sachen, worüber wir eigentlich gar nicht nachdenken. Also ich meine jetzt, das sind so Sachen, keine Ahnung, ich denke halt nicht drüber nach, wenn ich zum Beispiel jetzt irgendwas in Plastikverpackung kaufe, dass das irgendwann mal die Umwelt schädigen könnte oder was auch immer. Darüber denkt man ja nicht mal nach. Da müsste man wirklich die Leute mal drauf aufmerksam machen.
1: Aber
3: weil
1: denn?
3: So Alltagssituationen ist das halt einfach nicht so richtig bewusst, den meisten.
0: Genau, und ein anderer Punkt ist ja auch noch, dass wir Menschen, teilweise Tiere, ja auch wie Müll behandeln. Ich habe Videos gesehen, das wünsche ich keinem, dass das einem in echt passiert, wie Tiere behandelt werden. Massentierhaltung, die essen sich teilweise selber, weil sie keinen Platz haben, weil sie kein Futter haben. Und wir kaufen sowas. Und ich weiß nicht, wie man das regeln kann. Es ist ein schweres Thema, aber wenn man dann sagt, Leute, kauft einfach Bio, aber Bio ist halt auch teurer so. Dann kostet, keine Ahnung, ein Bio-Käse meinetwegen mal 4-5 Euro mehr und das kann sich halt nicht jeder im Monat auf Dauer mal leisten, was auch völlig okay ist, aber man muss da auch irgendwie eine Lösung finden. Ich meine, da steht ja immer die Tierhaltungsform 4, also Premium, ist richtig gut und so. Aber man weiß halt auch nie richtig, was da dahinter steckt und keiner informiert sich. Das ist wie mit Fairtrade-Schokolade. Also allgemein Schokolade, die kein Fairtrade-Siegel hat, muss man halt drauf beachten, dass die Bohnen, wo die halt herkommen, nicht unter fairen Bedingungen geerntet werden. Das heißt, Kinderarbeit, keine gerechte Aufteilung von Gehältern.
1: Ist so, die bekommen ja, keine Ahnung, pro Tag einen Euro weniger.
0: Nicht weniger.
2: Allgemein auch so bei sehr günstigen Marken, zum Beispiel, wo man online bestellen kann oder so, würden halt auch sehr viele Kinder oder halt allgemein Leute ausgebeutet oder so. Ich habe auch mal eine Doku über eine bestimmte Marke gesehen und da hat man halt einfach gesehen, zum Beispiel, die Arbeiter wurden unter ganz schlechten Bedingungen in so richtig heruntergekommenen Fabriken, mussten die das herstellen. Und wenn sie einen Fehler gemacht haben, haben sie sehr wenig oder gar kein Gehalt mehr bekommen für den ganzen Monat.
0: Ja, das ist halt auch leider so. Ja, schade.
2: Bitte bestellt nicht auf solchen Seiten, Leute. Appell an euch nochmal hier.
3: Ja, also.
0: Also das Ding ist halt, erstens, wenn man so auf so einen Seiten bestellt, trägt man auch wieder zur Umweltverschmutzung bei. Weil ja, der Transportweg ist einfach sehr umweltschädlich.
2: Aus durch China ganzen, bis hier, also das ist schon sehr weit.
0: Laster ist das halt auch sehr viel Treibstoff, der da einfach in die Luft geht. Und das ist natürlich auch wieder so ein Punkt. Aber man muss halt so sehen, dass zum Beispiel Markenschuhe auch nicht unter besseren Bedingungen hergestellt werden. Weil die Marken sich dann auch einfach das Günstigste raussuchen und sich das auch dann richtig günstig produzieren lassen. Und dann nimmt sich das auch nicht mehr viel von diesen Billigmarken aus asiatischen Ländern. Es ist auch nicht nur Asien, es ist auch Amerika. Also es ist halt beides auch unter schlechten Bedingungen hergestellt. Auch Basketbälle werden von Kindern teilweise auch zusammengenäht. Das Leder.
1: Fußbälle auch.
0: Fußbälle, alles eigentlich, alles was wir hier haben, zum Teil kommt aus solchen Ländern, was von schlechten Bedingungen hergestellt wird. Plastikstühle kommen auch daher, also alles, auch Autos, Autoteile.
1: Ja.
0: Und das ist halt auch wieder das große Problem. Ich meine, alle sagen Umweltschutz, Umweltschutz, aber wenn man mal drauf achtet, dann sieht man eigentlich mal, wo das alles herkommt und wie umweltschädlich auch diese Transportwege sind, zum Beispiel.
2: Ja, also auch das, was du von uns mit den Marken gesagt hast, dass sie das für teuer verkaufen, aber eigentlich so relativ billig herstellen lassen, das ist halt auch so, man bezahlt halt eigentlich nur den Namen. Also ich wollte mir letztens irgendwie ein Cap kaufen, so eine Cappy, und das war halt von einer bestimmten Marke, die halt auch relativ teuer ist, und das hat irgendwie, keine Ahnung, 25 Euro gekostet, und da war dieses kleine Zeichen so ganz klein drauf, also ihr bezahlt nur den Namen.
1: Genau. Ich hatte auch mal im Deutschunterricht einen Film gesehen, Der Weg zur Schule oder so hieß der, da wurde eben gezeigt, wie weit Kinder zur Schule gehen müssen, und da war einer im Rollstuhl. Und dieser Rollstuhl war aus zwei alten Fahrradreifen und einem freaking Plastikstuhl gebaut. Mhm. Also diese weißen Plastikstühle, die man vielleicht von Grillpartys oder sowas kennt. Und das ist so krass, wie wenig Geld die auch haben dort und sich keinen ordentlichen Rollstuhl leisten können, weil ich meine, das ist ja eine schwere Krankheit, wenn man nicht laufen kann. Du bist ja an fast allem eingeschränkt. Und das ist dann das ist schwer daran, finde ich.
3: Also, du meinst jetzt, keine Ahnung, in Ländern wie China, wo sich dann irgendwelche Arbeiter zu fünf eine 4 Quadratmeter Wohnung im Keller von irgendeiner Fabrik teilen müssen.
1: Oder?
3: Es ist halt einfach schlimm, ja.
0: Ja, generell, das Thema ist halt kompliziert, aber einfach das große Stichwort ist halt, achtet auf Umwelt, achtet, wo ihr einkauft, achtet vielleicht mal auf Bio, achtet auf Fairtrade.
1: Ja, wollte ich auch sagen.
0: Es tut gut.
3: Und es tut euch nicht.
2: Es tut es allen nicht weh. Also wirklich auch, trennt euren Müll.
1: Genau. Oder es gibt auch noch ein Symbol, das ist der blaue Engel. Also da sind jetzt nicht nur Essensmarken, sondern auch andere Sachen wie Spielzeug oder dergleichen.
3: Also so auf solche Siegel achten auf jeden Fall.
2: Aber Leute, achtet auch wirklich darauf, also ich sage jetzt nicht, dass ihr direkt vegan oder vegetarisch sein müsst, aber ihr müsst ja nicht jeden Tag auch so Fleischprodukte oder so essen. Ich meine, klar, ich liebe Fleisch auch, ne? Aber ich esse es halt auch nicht jeden Tag und in Maßen ist halt auch immer gut. Also
3: genau, die Menge ist halt einfach.
2: Die Menge macht die Dosis. Oder nee,
1: wie macht das Gift, heißt es.
2: Also, die Dosis. Ach,
1: das Gift. Und damit würde ich sagen, hören wir erstmal auf an dem Punkt hier.
2: Genau, das war's. Das war's hier bei Trash Talk. Heute gar nicht so trashig, wie wir gedacht haben.
1: Ja.
2: Also sehr wichtige Themen dabei und ja, achtet wirklich auf die Sachen, die wir gesagt haben.
1: Genau.
3: Genau.
1: Ciao.
2: Ciao.
3: Tschüss. Moin. Ciao.

Und jetzt kommt eine Song Freak on the Leash von Korn. Von meiner Empfehlung richtig zum Abrocken und viel Spaß.

0: Und jetzt hört ihr gleich ein Interview über Taekwondo.
1: Hallo und herzlich willkommen zu einem Interview mit Hermine. Du machst einen Kampfsport, nämlich Taekwondo.
0: Ja.
1: Und dazu möchte ich dir heute ein paar Fragen stellen. Ich würde sagen, ich fange einfach mal mit einer ganz schlichten an. Was ist Taekwondo überhaupt?
2: Taekwondo ist eine koreanische Kampfsportart, die sich aus Karate entwickelt hat. Und sie gibt es seit 1955 und ist auch seit 2000 bei den Olympischen Spielen.
1: Und es gibt bei Taekwondo ja auch so Gürtel wie bei anderen Sportarten. Und was hat es mit diesen Gürteln auf sich?
2: Die Gürtel bedeuten oder zeigen, wie weit man ist. Und was man schon alles kann. Und dann wird das halt immer so erweitert, dann wird es immer schwerer.
1: Und gibt es bei den Gürteln eine Reihenfolge?
2: Ja, also der Anfängergürtel ist weiß, gelb, orange und hellblau. Das sind die Anfängergürtel. Und dann gibt's dunkelblau, grün und braun und schwarz. Das sind dann die Meistergürtel.
1: Okay. Und seit wann machst du Taekwondo?
2: Ich mache Taekwondo seit 1,5 Jahren.
1: Und du machst Taekwondo seit 1,5 Jahren schon? Und warum machst du Taekwondo?
2: Weil es mir einfach, als ich da schnuppern war, hat es mir einfach Spaß gemacht. Und da kann ich mich halt so richtig austoben, meine Energie rauslassen.
1: Und was gefällt dir so an dem Kampfsport, dass du ihn machst? Also, dass du, wie oft gehst du zum Training?
2: Einmal die Woche montags.
1: Okay, dass du so oft, eigentlich jede Woche zum Training gehst. Ja, was gefällt dir daran?
2: Ich fand das einfach faszinierend, wie die immer so gekämpft haben, immer im Fernsehen. Und das finde ich immer cool.
1: Okay, und welche Regeln gibt's beim Taekwondo?
2: Es gibt viele Regeln. Ich kann die jetzt nicht alle. Aber man darf zum Beispiel einen den Fuß stellen beim Kämpfen. Und was man aber nicht darf, ist, den in den Unterarm zu boxen.
1: Okay.
2: Und dann gibt's noch eine Regel bei der Begrüßung. Da sagt man immer, wenn man sich verbeugt, sagt man immer Kariot. Und dann gibt's auch noch eine bestimmte Reihenfolge, wie die sich die Leute aufstellen müssen beim Training. Und je nach Gürtel, die Weißen und die Gelben sind ganz hinten. Die können sich das dann von den Großen dann sozusagen abgucken.
1: Okay. Und wer darf anderen Übungen beibringen?
2: Die schon erfahrener sind, die schon weiter sind. Und der Meister.
1: Okay. Vielen Dank, dass du bei diesem Interview hier mitgemacht hast.
2: Bitte.
1: Ciao.
2: Tschüss.

0: Vorhin hatten wir Taekwondo, jetzt haben wir noch eine Freizeitbeschäftigung, das Kino. Wir waren zu Alles steht Kopf 2 und haben eine kleine Reportage gemacht.
1: Wir sitzen jetzt hier in einer kleinen Runde zusammen, gehen gleich ins Kino zu Alles steht Kopf 2 und fragen uns jetzt schon die ganze Zeit so ein bisschen, wer kann sich denn überhaupt noch an Teil 1 erinnern? Und was denkt ihr denn dann, was in Teil 2 passiert?
2: Also ich habe den ersten Teil noch nicht gesehen und deswegen weiß ich nicht, was dort passiert. Und ich vermute, dass dort vielleicht noch mehr Männchen dazukommen.
3: Also ich habe den ersten Teil schon gesehen und ich weiß noch, das Mädchen hieß, glaube ich, Riley, aber ich weiß nicht mehr genau, was dort passiert ist. Ich kann mich nur noch an die 5 Emotionen, Kummer, Freude, Ekel, Wut und Angst erinnern. Und im zweiten Teil glaube ich halt einfach, dass sie so in die Pubertät kommt und noch ein paar mehr Emotionen dazukommen, weil ich das auch schon auf Plakaten gesehen habe.
4: Ja. Ja, also ich habe den ersten Teil auch gesehen. Ich freue mich auch auf den zweiten Teil. Ich kann mich tatsächlich aber nicht wirklich mehr an irgendwas aus dem ersten erinnern.
5: Also ich habe den ersten auch schon gesehen und ich möchte nur sagen, dass ihre Sexualität nicht ganz feststeht, weil in ihrem Kopf ihre Emotionen männlich und weiblich sind.
6: Also ich habe auch Teil 1 schon gesehen, aber ich kann mich eigentlich auch nicht so richtig dran erinnern. Ich kann mich auch nur an die 5 Figuren erinnern und ich denke, dass auch noch ein paar dazukommen.
7: Also ich habe den ersten Teil schon geguckt und ich kann mich auch so einigermaßen gut dran erinnern. Und zwar, dass die Trauer, das ist die blaue Figur, die immer traurig ist. Das war, glaube ich, Kummer. Ich weiß es nicht mehr. Auf jeden Fall hat sie dann irgendwie so eine Gedächtniskugeln angefasst und die sind dann halt eben traurig geworden, obwohl sie eigentlich glücklich sein wollten. Und dann sind halt eben Trauer oder Kummer und Freude, die halt eben immer glücklich ist, irgendwo hingeraten, wo sie eigentlich nicht sein sollen. Und dann mussten sie irgendwelche Abenteuer bestreiten, um wieder zurückzukommen. Und ich habe den zweiten Teil schon geguckt und ich möchte jetzt nichts spoilern.

0: Also wir gehen jetzt zur Schauburg ins Kino, zu Alles steht Kopf 2. Wir laufen hier so 10 Minuten zur Bahn hin und fahren dann mit der Bahn so 7 Minuten zur Schauburg.
1: Und jetzt kommt er auf die Bahn. Ich weiß nicht, ob es von außen oder durchs Mikro hört, aber sie kommt. Und da steigen hier alle rein. Ja. Wir steigen jetzt aus. Okay.
2: Nächste Haltestelle, Bischofsweg.

0: Also wir sind jetzt an der Haltestelle angekommen und gehen jetzt gleich zum Kino.
1: Ja, du hast den Film ja schon gesehen. Bist du trotzdem noch gespannt auf den Film? Und kennst du ihn noch zu allen Teilen?
2: Also ich vermute nicht mehr alle Teile auswendig, aber natürlich habe ich Bock drauf. Also ich meine, wir gehen ins Kino, so. Ja. Nein.
1: Was ist dein Lieblingssnack im Kino?
2: Boah, eigentlich so schon original Popcorn, also süß, aber auf keinen Fall salzig.

0: Also wir sind jetzt hier in der Schauburg. Es ist nicht sehr viel los. Ja, es gibt viel Chips, viel Popcorn und eigentlich haben fast alle sich Nachos gewünscht. Und hier gibt es auch manchmal so Filmflyer.
1: Hier gibt es in der Eingangshalle eine große Theke. Und hier gibt es einmal einen Bereich zum Karten kaufen. Dann gibt es hier einmal einen Bereich zum Popcorn kaufen und zum Nachos kaufen. Und hier hinten gibt es nochmal so einen extra Bereich, da ist heiß und kalt und da gibt es wahrscheinlich heiße und kalt Getränke.
2: Also, wir sind vom Chororadio und ich hätte da eine Frage. Was arbeitet Sie hier am liebsten?
3: Oh, ich bin sehr gern an der Kasse und verkaufe Tickets und rede mit den Leuten und berate sie gerne und freue mich, wenn die Kinder sich auf einen Film freuen. Das ist immer ein sehr schönes Gefühl, wenn die so voller Vorfreude hier ihre Tickets kaufen und dann beglückt ins Kino gehen.
2: Ja, ich habe auch schon mal hier alle gefragt, die freuen sich auch. Gibt es einen Platz, den du so gar nicht magst?
3: Im Kino jetzt?
2: Ja.
3: Ja, wenn man das Popcorn von den Kindern wegräumen muss. Das ist nämlich der Reinigungsdienst. Mhm. Der macht nicht viel Spaß.
2: Und ihr liebster Platz ist die Kasse.
3: Ja, weil ich hier, wie gesagt, mit so vielen Menschen zu tun habe. Und das ist schön.
2: Okay, danke für die Beantwortung der Fragen.
3: Sehr gern.
2: Welcher Posten mögen Sie am meisten?
4: Ich mache eigentlich alles ganz gerne. Ich mache nicht gerne immer das Gleiche. Also ich bin manchmal ganz gerne hinter der Bar oder manchmal bin ich gerne an der Kasse oder manchmal bin ich gerne Vorführerin. Kommt drauf an.
2: Gibt es auch Posten im Kino, die Sie so ganz und gar nicht mögen?
4: Es gibt Aspekte von bestimmten Sachen, die ich nicht so gerne mag. Zum Beispiel, wenn die Leute ihren ganzen Müll im Kino lassen und wir das sauber machen müssen. Oder wenn sie Nacho-Soße einfach vergießen und reintreten und nicht Bescheid sagen. Solche Sachen machen mir nicht so viel Spaß.
2: Also Aufräumdiensten, Putzdiensten.
4: Genau.
2: Das hat sie an der Kasse auch gesagt.
4: Ja, okay, ja.
2: Das mag, glaube ich, niemand.
4: Ja, ja. Ein bisschen aufräumen ist okay, aber wenn Leute ein bisschen mithelfen, das wäre schon ganz schön.
2: Danke für die Beantwortung der Fragen.
4: Sehr gerne, danke, dass du hier bist.
1: Wir sind jetzt im Kinosaal und hier gibt es so einen großen Vorhang und alles ist sehr verziert, würde ich jetzt mal sagen. Und die Decke ist auch so wellig gemacht und so eine indirekte Beleuchtung oben.
5: Werbung. Der Moment, auf den wir nicht unbedingt warten.
2: Also, das Kino fängt gleich an, alle in voller Vorstimmung. Und wir warten eigentlich nur noch darauf, bis der Vorhang zur Seite geht und die Werbung zu Ende geht. Neue Aufnahme. Film fängt an. Ein bisschen.

0: Leute, es tut mir leid. Ich habe nur versucht, sie zu beschützen. Aber du hast recht. Wir können uns nicht aussuchen, wer Riley ist. Ich bin nicht gut genug.
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1: 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Ich mache Fehler.
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0: Wir waren ja jetzt in dem Film Alles steht Kopf 2. Wie war's?
1: Also ich fand's eigentlich sehr spannend auch und auch lustig manchmal.
2: Also ich fand den Film sehr schön. Ich fand auch cool, wie das dann so gemacht ist. Beim Ende das mit dem Ich, dass das so immer gewechselt hat. Mir hat am besten gefallen, als die Röhre so auseinanderfiel. Das sah richtig cool aus.
3: Also mir hat der Film gut gefallen.
4: Also ich fand den Film jetzt nicht so spannend. Das lag einfach daran, dass ich finde, dass man auf YouTube konnte man ja den Trailer vom Film sehen und da wurde eigentlich schon die Hälfte gesagt, die im Film war. Also hätte ich das gewusst, dann wäre ich vielleicht nicht hingegangen.
5: Also ich fand den Film eigentlich auch ganz gut, nur ich fand halt ein bisschen doof, weil es hat nicht alle Aspekte der Pubertät so wirklich umschrieben. Also ist eigentlich ein bisschen anders, war aber trotzdem ganz gut.
6: So, und jetzt geht's hier weiter mit ein bisschen Musik. Ein schöner Song von Phil Collins, Against All Odds heißt er. Für mich hat er eine sehr persönliche Bedeutung und ja, hier ist er für euch.

0: dass wir hier ein sehr schönes Lied. Was für uns alle aber leider nicht so schön ist, sind nervige Tiere wie zum Beispiel Mücken, Motten, Zecken, Wespen, was auch immer. Nur das kann man über das nächste Tier, was wir euch hier vorstellen, nicht sagen. Hier ist der Delfin.
1: Hallo, ich bin Adele und das ist Florentina. Wir stellen euch heute das tolle Thema Delfine vor. Delfine sind eines der klügsten Tiere, die es gibt. Sie können ihr eigenes Spiegelbild erkennen. Sie sind Säugetiere und leben in Süß- und Salzwassergebieten. Sie sind kleine Wale und sie können mindestens 4 Meter lang werden. Der Rekord in der Länge war 8 Meter. Das ist ungefähr so lang wie ein Blauwal nach der Geburt, frisch nach der Geburt. Es gibt rund 40 Arten. Delfine leben in Gruppen, auch genannt Schulen. Ihr Lebensraum ist dort, wo es Wasser gibt. Das heißt, auch in Delfinarien. Und das ist nicht so schön. Meistens ist das nämlich so ein Gefängnis. Sie sind sehr schnelle Schwimmer, die bis zu 55 km/h die Stunde bringen. Sie essen Fische, Krebse, Quallen und Tintenfische. Raubtiere sind sie auch. Sie haben ein bestimmtes Organ im Kopf, was wir Menschen nicht haben. Das nennt man Melone. Damit kann man sozusagen mit den Ohren sehen. Delfine können mit den Ohren sozusagen sehen. Das nennt man auch Echoortung.
2: Beim Schlafen schläft nur eine Hälfte vom Delfin. Und die ist für die Atmung zuständig. Und ein Auge bleibt auch offen und beobachtet die Umgebung. Die Gefahren für den Delfin sind die Wassertiefe und der Schlamm, der auf dem Meeresgrund liegt. Wenn es zu tief ist und er keine Zeit mehr zum Atmen hat, kann er ersticken. Und eine zweite Gefahr ist der Schlamm auf dem Meeresboden. Weil durch den Schlamm kann es passieren, dass der Delfin sein Echo nicht mehr hört. Feinde des Delfins sind Haie und Schwertwale und die lieben Orcas. So ein Delfin in freier Wildbahn kann 20 Jahre alt werden. In Gefangenschaft werden Delfine deutlich älter. Aber dazu erzählt euch Adele jetzt was.
1: Leider ist es passiert, dass eine Delfinart, und zwar der chinesische Flussdelfin, ausgestorben ist. Es gibt 3 Arten, die in Deutschland in freier Wildbahn leben, also an der Nordsee. Der bekannteste Delfin ist der große Tümmler. Der älteste Delfin ist der Delfin Mobby. Er ist 58 Jahre alt geworden und hat in einem Delfinarium gelebt. Dafür war er über 30 Jahre in Gefangenschaft. Die seltensten Delfine, die es gibt, sind der Hector und der Maul-Delfin. Der berühmteste Delfin ist Sandy. Nun kommen wir zu den Fragen. Florentina, warum ist Sandy denn der berühmteste Delfin?
2: Das weiß ich wirklich tatsächlich nicht. Ich habe nur herausgefunden, dass Sandy sehr berühmt ist. Warum und weswegen? Das könnt ihr ja selbst mal in den Ferien herausfinden.
1: Was ist denn der Unterschied zum Fisch?
2: Delfine müssen an die Wasseroberfläche, um zu atmen. Sonst ersticken sie. Denn sie sind Säugetiere und sie atmen mit Lungen.
1: Was findest du denn an Delfinen so gut?
2: Dass sie so intelligent sind und ich finde, für einen Wal sind sie sehr klein, aber toll. Und was findest du an ihnen so toll?
1: Ich finde sie so elegant, wie sie auf dem Wasser hochspringen und dann wieder runter. Und die Intelligenz ist auch toll, wie schon gesagt. Sie können ihr eigenes Spiegelbild erkennen. Das ist schon besonders bei Tieren.
2: Das finde ich auch.
1: Das war das Ende zu unserem Beitrag Delfine. Wir hoffen, es hat euch gefallen. Wünschen euch Adele und Florentina. Bye bye und schöne Ferien noch!

0: Das war's jetzt erstmal von unserer Sonntagssendung. Wir hoffen, es hat euch gefallen und schaltet natürlich gerne wieder nächsten Sonntag 15 Uhr ein. Und damit war's das schon von uns. Zum Abschluss gibt es nochmal einen Song und dann würden wir Tschüss sagen.
1: Ciao, San Francisco.

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Herzlich willkommen bei Old Man's Rock auf Colorradio Dresden. Und mein heutiger Sendeinhalt kommt dem Titel meiner Sendung Old Man's Rock heute mal ganz, ganz nah. Ich lade euch ein zu einer musikalischen Reise in das Jahr 1976 und da haben sie hier AC/DC diesen Song veröffentlicht.

Genau, genau. Right on. Kommt mit, hört zu, fahrt mit uns ganze 2 Stunden durch das musikalische Jahr 1976. Und AC/DC, die Jungspunde, haben damals das Album Dirty Deeds Done Dirt Jeep veröffentlicht. Und hier hören wir es mal, was Angus Young immer mal wieder gesagt hat. AC/DC waren und sind immer auch eine Bluesband gewesen und sind es immer noch.

Ja, das Jahr 1976 war für mich musikalisch ungeheuer ergiebig, als ich die Sendung zusammengestellt habe. Ich werde also heute 2 Stunden aus dem Jahr 1976 spielen und ich habe noch so viel Material, vielleicht spiele ich in diesem Jahr nochmal eine zusätzliche Stunde, um dem Jahr zu huldigen und seiner Musik. Und ihr werdet verstehen und ich hoffe, ihr könnt mir es verzeihen, dass ich manche Titel etwas kürzer spielen muss, um so viel wie möglich Songs und Musik in die Sendung reinzukriegen und der Sendung unterzubringen. Aber es wird auch ein paar Songs geben, die finde ich so toll, die dürfen auch mal bis zum letzten Klang erklingen. Okay, während also die Jungspunde von AC/DC gesagt haben, da geht noch einiges right on, wir machen weiter und vorwärts, haben einige gestandene Bands schon manchmal so drüber nachgedacht, das ist gar nicht so ganz einfach weiterzumachen. Und da hat Ian Anderson seines Namens Mastermind von Jethro Tull, ist ihm der Song und der Text eingefallen, ja, wir sind vielleicht zu alt für den Rock'n'Roll, aber immer noch zu jung, um zu sterben. Und genauso haben sie 1976 ihr Album genannt, Too Old to Rock'n'Roll, Too Young to Die.

Mögen Jazzrotal 1976 vielleicht ein kleines Problemchen mit ihrem Auto gehabt haben und haben aber trotzdem bis heute durchgehalten. Ian Anderson mit Jazzrotal immer noch am Leben. Immer wieder allerdings mit neuer musikalischer, also instrumentaler, nicht instrumentaler, sondern mit personeller Neubesetzung mit anderen Musikern ist Jazzrotal bis heute aktiv und dabei. Aber keine Angst, die Rockfraktion der 76er Jahre hat sich nicht lumpen lassen, hat sich gesagt, so what, was soll das Alter hin und her. Wir haben noch einiges zu sagen und zu spielen, unter anderem die Jungs.

Damals die Jungspunde von den Scorpions mit ihrem Album Virgin Killer aus 76 und dem Song Pictured Life. Jetzt will ich mal ganz kurz in das Jahr 76 reingehen und so einige interessante Ereignisse, die mir bei der Vorbereitung der Sendung so untergekommen und sind und mir wichtig erschienen. So hat unter anderem 1976 ein Konzertveranstalter den Beatles 30 Millionen Dollar für ein Reunion-Konzert geboten. Hei, hei, hei. 1976 ist das Gründungsjahr von Apple. Die drei Gründer Steve Jobs, Steve Wozniak und Ron Wayne haben damals mit 1300 Dollar Startkapital diese Firma aufgebaut. Es ist der Film Einer flog übers Kuckucksnest mit 5 Oscars ausgezeichnet worden. Und 1976 gab es in Südafrika den sogenannten Soweto-Aufstand. Jetzt will ich zu einer Band, die auch viele, viele Jahre ein Urgestein des Rock, der Rockmusik war und inzwischen jetzt schon wirklich war. Sie gibt es also wirklich nicht mehr. Aber das Album und den Song müssen wir uns einfach mal anhören.

Die Jungs von Kiss und ihrem Album Destroyer und dem Song Detroit Rock City. Habt ihr mal ein bisschen auf den Bass gehört? War schon klasse, was da so an Bass rüberkommt, was die Jungs da so gespielt haben. Kommen wir zu einem weiteren Urgestein des Hard Rock, die auch 1976 noch Bestand hatten, nämlich UFO. Und der Song heißt Can You Roll Here? Und am Schluss sage ich euch dann noch den Titel des Albums, ohne dass ich dabei rot werden muss.

Die Mannen von UFO mit ihrem Song Can You Roll Her? Und der Albumtitel war damals No Heavy Petting. In unserer heute so moralisch so super korrekten und überkonkreten und in der überkorrekten Welt wäre ein solcher Albumtitel möglicherweise nicht herausgekommen. Andererseits solche Geschichten, die dann irgendwie zu zum Boykott von Sendern führen, haben die Leute immer interessiert und auch dann die Kassen klingeln lassen. Kommen wir zu einem weiteren Urgestein des Hardrocks. Man könnte fast meinen zu den Erfindern des Düster Metal. Black Sabbath haben auch 1976 noch existiert und ein Album herausgegeben. Und darauf war dieser Song.

Black Sabbath mit dem Song Gypsy von ihrem 76er Album Technical Ecstasy. Okay, Black Sabbath werden schwierigen Zeiten entgegengehen, aber die Rockmusik bei weitem nicht. Die bis jetzt von mir gespielten Bands habe ich mehr oder minder zur damaligen Zeit schon gekannt und gehört und die Songs mehr oder minder auch schon mal um die Zeit gehört. Die nächste Band, Blue Oyster Cult, habe ich viel, viel später entdeckt. Sie haben 1976 ihr Album Agents of Fortune rausgebracht und auf dem ist einer ihrer bekanntesten Songs, nämlich Don't Fear the Reaper.

Blue Oyster Cult von ihrem Album Agents of Fortune, der Song Don't Fear the Reaper. Das Jahr 1976 war das Jahr der Ausbürgerung von Wolf Biermann aus der DDR. Das Jahr der Wiedervereinigung von Vietnam, von Nord- und von Südvietnam. Und das Jahr, in dem George Harrison seinen Plagiatsprozess gegen die Chiffons verloren hat. Ihm wurde unterstellt, sein Song My Sweet Lord wäre dem Song der Chiffons He's So Fine so ähnlich, dass es ein Plagiat ist und er musste 1,6 Millionen Dollar dafür berappen. Im Jahr 1976 starb Mao Zedong. Die nachfolgende Band kannte ich schon ein paar Jahre länger, als sie mit ihrem Überhit Whiskey in the Jar in den damaligen noch Hitparaden präsent waren. Und 1976 waren sie immer noch gut drauf. Und sie haben sich mal einen Spaß gemacht und einen Gefängnisausbruch gemacht.

Thin Lizzy war und sind das mit dem Song Jailbreak vom gleichnamigen 76er Album. Auf die Frage, ob es Zufälle gibt, sage ich in der Regel eigentlich immer nein, sondern es gibt eher so höchstens die zufällige Häufung bestimmter gleichzeitiger Ereignisse. Und als ich vorhin hier ins Studio gefahren bin mit dem Auto und habe Deutschlandfunk eingestellt, hat sich ein Moderatorenkollege dieses Senders auch mit dem Jahr 1976 befasst. Und er wird es nicht glauben, er hat herausgearbeitet, das Jahr 1976 ist das Jahr, in dem der Punk richtig durchgebrochen und aufgebrochen ist. Ja, die Punker hatten 76 so sich auf die Fahne geschrieben. Sie wollen gern die alten Rocker, die Dinosaurier der Rockmusik von ihren Sockeln stoßen. Und ich meine, das ist ihnen zumindest in Ansätzen gelungen. Eine der führenden Bands des British Punk war diese Band.

Die Ramones haben in 1 Minute und 32 auf ihrer allerersten Single mal abgehandelt, Judy is a Punk. Eine weitere britische Punkband, die wirklich bekannt geworden ist und 1976 gerne die Anarchie im Vereinigten Königreich ausgerufen hätten, waren die Sex Pistols.

Ich muss mich korrigieren. Anarchy in the UK ist die allererste Single der Sex Pistols und Judy is a Punk stammt vom namensgebenden Album der Ramones, beide aber aus dem Jahr 76. Beide Bands existieren heute nicht mehr, aber die kommende Musikerin, Sängerin, Lyrikerin, Künstlerin, die ist bis heute aktiv und sie hat auch mal eine Zeit lang, insbesondere auch 1976, mit dem Punk geliebäugelt. Und deswegen will ich sie euch spielen von ihrem Album Radio Ethiopia, Patti Smith mit ihrer Patti Smith Group.

Die Patti Smith Group. Und Patti Smith war nicht nur kein Kind von Traurigkeit, sondern auch eine Künstlerin des offenen, unverstellten Wortes. Und deshalb hat sie den Song hier Pissing in the River genannt. Und das sage ich euch hier einfach mal ganz so, ohne dabei rot zu werden. Das Jahr 1976 war das Jahr, in dem Erich Honecker, Staatsratsvorsitzender und damit de facto Staatsoberhaupt der DDR wurde. Im Jahr 1976 hat das DDR-Plattenlabel Amiga unter anderem folgende LPs veröffentlicht. Einen Sampler von Deep Purple, von Harry Belafonte, von den Rubettes, ein Album von Louis Armstrong, Manfred Krugs viertes Album mit dem Namen Du bist heute wie neu. Die Gruppe ABBA wurde veröffentlicht von Amiga, die Gruppe Kreis. Und es gab eine Sampler-Serie Hallo. Und die Platte Hallo 76 enthält ganze Menge wirklich interessante DDR-Bands. Ich nenne sie euch mal alle. Und einen Teil davon werden wir auch hören. Also veröffentlicht die Gruppe GRH-Projekt, Transit, Set, Kreis, Pudis, Karat, Brot und Salz, Modern Soul Band, Prinzip, die Sieghardt-Schubert-Formation, Express, Gjondel Husa, Veronika Fischer und Elektra. Und da will ich mal rüberkommen über den eisernen Vorgang, nicht hinter, sondern vor den eisernen Vorgang und hoher Vorhang, eisernen Vorhang, und will mal etwas Musik aus Ostdeutschland, aus der DDR und aus dem Osten Europas, dem sozialistischen Lager, spielen, denn da gibt es einiges Tolles zu entdecken. Unter anderem Bayung. Bayung haben 1976 eine Single rausgebracht, die Lauten Suite, die es meines Wissens noch bis heute noch nicht digital gibt. Die habe ich mir damals als Schüler schon als Single gekauft, weil ich so begeistert von dem Song war, und ich habe ihn irgendwann mal digitalisiert. Deswegen entschuldigt mal bitte den Klang, die Qualität, es klingt halt nach Platte.

Bayong mit ihrem Singlesong Lauten Sweet. Das ist natürlich das Schöne an meiner Sendung. Ich kann und darf euch auch mal meine Lieblingssongs spielen und hoffe, dass sie bei euch Gehör finden. Zu DDR-Zeiten war die polnische Musikszene, besonders als alternative Musikszene, bekannt und ein herausragender Vertreter dieser Musik war Czesław Niemen. Er hat 1976 ein Album mit dem Namen Katharsis herausgebracht. Daraus spiele ich euch jetzt den Song Listu do M. Und ich meine, die Musik und der Albumtitel, da ist wohl was dran.

Jesaf Nieman mit seiner Katharsis in dem Song List to the M. Eine weitere interessante Band aus Polen nennt sich Blue Effect, und wer irgendwie Alben oder digitales Material, Musik von denen hat, da wäre ich äußerst interessiert, würde ich gerne mal mehr von denen hören. Ich kenne sie als vom Namen her, aber ich habe nicht sehr viel von denen gehört, aber die Kritiken sind immer ganz interessant. Wer da irgendwo was stehen hat, bitte mal bei mir vorbeibringen. Anfang Mitte der 70er Jahre haben eine ganze Menge Rockbands versucht, die klassische Musik mit der Rockmusik zu vereinen, entweder Elemente zu übernehmen oder klassische Songs ins Rockgewand zu bringen, unter anderem Deep Purple, Exception, Emerson, Lake and Palmer und in der DDR herausragende Band für mich Elektra. Sie haben 1976 ihr Album Adaptionen veröffentlicht, auf dem sie für mich sogenannten Art Rock oder Classic Rock gespielt haben, und hat mich so fasziniert, dass ich mir damals das Album wirklich in der Erstauflage als LP zugelegt habe. Und da will ich mit euch in die Halle des Bergkönigs gehen.

Die Dresdner Band Elektra an der Flöte, an der Flut, Altmeister Bernd Aust, mit einem Song von Edward Grieg im Rockgewand in der Halle des Bergkönigs. Ich hatte vorhin auf das Album Hallo 76 verwiesen und da die Band GRH Projekt genannt. Die habe ich dort auf dem Album jetzt erstmal entdeckt. Und sie nennt sich nach dem Namen, nach dem Familiennamen der Gründungsmitglieder Heinz Geisler, Lothar Rixrath und Christian Hofmann. Und ich muss euch ehrlich sagen, ich konnte mit der Band, mit den Leuten gar nicht so sehr viel anfangen, bis ich eben die Hallo 76 gehört habe und so bei mir gedacht, toller Song, den will ich euch vorspielen. Bruder davon, das GRH-Projekt.

Gute handgemachte Rockmusik made in GDR, das GRH-Projekt mit dem Song Bruder davon vom Sampler Hallo 76. Ich hatte vorhin einige Alben

Manfred Krug, wie so oft an den Problemen des Alltags dran, und seien es zu DDR-Zeiten die roten Rosen im Winter oder wie im hier im aktuellen Fall der Hochzeitstag. Manfred Krug, du bist heute wie neu 1976. Hier ist immer noch Old Man's Rock gemeinsam mit LKM, dem Literatur-, Kultur- und Musikmagazin. Wir gehen in die zweite Stunde. Rockmusik aus dem Jahr 1976, ist also 50 Jahre her, dass diese Songs veröffentlicht worden sind. Und ich bin überwiegend bei den Alben gelandet, habe ganz selten mir eine Single rausgesucht, weil mir die Musik der Alben deutlich besser zusagt als das, was damals in den Single-Charts so los war. Es sei denn, ihr wollt gerne Peter Alexander und die kleine Kneipe hören oder Pussycat mit Mississippi oder Nico Haag mit Schmidtchen Schleicher oder vielleicht Jürgen Drews mit Ein Bett im Kornfeld oder die Les Humphrey Singers, die Bellamy Brothers eingedeutscht haben. Und eben aus dem Grund hat da muss ich zu Jürgen Drews nochmal zurückkommen, zu Ein Bett im Kornfeld. Hat ein Fips Asmussen mal eine

Single gemacht, die heißt dann Ein Korn im Feldbett. Oder es könnte noch Udo Jürgens sein, aber bitte mit Sahne, oder Frank Farian mit Rocky oder Sailor mit Girls, Girls, Girls. Oder Harpo mit Horoscope, Bonnie M. mit Daddy Cool, die Silver Convention mit Fly, Robin Fly, ich glaube, ich höre jetzt mal auf, selbst die deutschen Albumcharts 76, da habe ich, glaube ich, nicht einen Song heute dabei, das war Platz 1, die Compilation ABBA, eine Compilation Beatles, Platz 2 und Simon & Garfunkel Compilation auf Platz 3. Nein, wir gehen in die Rock-Sparte und wir waren schon in Polen und wir gehen noch ein ganzes Stück weiter nach Südosten, nach Omega, nach Ungarn und hören uns das 76er Album von Omega, das einerseits Idee Rablö heißt und andererseits, da muss ich dann nochmal nachschauen, ich sage euch gleich den Titel. Sie haben nämlich 76 ein Album in englischer Sprache veröffentlicht, Omega mit Don't Keep Me Waiting.

Omega, Musik made in Hungaria. Don't keep me waiting vom 7. Omega-Album, das auf Ungarisch Üde Rablö heißt und auf Englisch Time Robber. Auch die Pudis haben 1976 ein Album, und zwar ihr drittes, veröffentlicht. Und darauf einen Song, den wohl fast jedes Kind kennt oder kennen sollte, nämlich Lebenszeit. Ich habe eine interessante andere Version dieses Songs von den Pudis gefunden, der zwar nicht 1976 veröffentlicht wurde, aber von diesem Jahr stammt.

Die Pudis von ihrem dritten Soloalbum Sturmvogel mit einer alternativen Version des Songs Lebenszeit. Ich fand diese Version wirklich klasse, richtig ordentlich kernig. Bleiben wir noch etwas Made in GDR und ich weiß nicht, wer von euch die Band Transit kennt, aber wahrscheinlich den Song, den habt ihr irgendwo im Ohr und deswegen will ich ihn euch nochmal spielen. Ich fahre an die Küste.

Die Band Transit mit ihrem Song Ich fahr an die Küste. Und als ich den Song gehört habe, da hatte ich so eine Assoziation in Richtung eines anderen Deutschrockers. Und da habe ich gedacht, jetzt schaust du mal nach, ob der 1976 ein Album rausgebracht hat. Und weiß der Hole, ja, uns Deutschrocker Udo Lindenberg hat 1976 das Album Galaxo Gang rausgebracht und sich als ganz alternativer Rocker geoutet.

Udo Lindenberg und Udo immer alternativ, immer gegen den Strich und als Rocker gegen Gewalt und möglichst nicht mit amputierten Gehirn. Udo Lindenberg vom Album Galaxo Gang. Ein zur damaligen Zeit auch äußerst kritischer Zeitgenosse war Bob Dylan und sein 76er Album ist für mich eins seiner besten, was er je produziert hat, und zwar Desire heißt das Album. Und darauf hat er einen Song, Hurricane, den ich mehr als nur mag. Ich will wenigstens ein großes Stück daraus spielen. Wenn sich Bob Dylan mal an einem Thema festgebissen hat, dann geht's auch schon mal 8,5 Minuten. Das will ich heute nicht spielen. Aber zu dem Thema will ich nachher nochmal ganz kurz kommen.

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Bob Dylan hat Kenntnis bekommen von einem merkwürdigen Prozess gegen einen schwarzen Profiboxer, der Reuben Carter heißt oder hieß und dessen Spitznamen, dessen Kampfnamen The Hurricane war, der Opfer eines amerikanischen Justizskandals wurde mit getürkten Aussagen, mit Falschaussagen. Ihm wurde ein Doppelmord unterstellt, hat 19 Jahre im Gefängnis gesessen. Viele bekannte Leute, unter anderem auch Muhammad Ali, haben sich für ihn eingesetzt. Nach 19 Jahren ist er freigekommen, ohne Entschädigung. Man hat ihn als Justizopfer anerkannt, aber ohne, dass er einen Cent gesehen hat. Und genau dieses Thema wird von Bob Dylan hier in über 8 Minuten intensiv beackert. Bob Dylan, The Hurricane.

Hurricane von Bob Dylan von seinem 76er Album Desire. Jetzt wollen wir mal einfach so ins Unterhaltungsfach einsteigen und ich will euch mal so ein paar Songs, auch ein paar Hits aus dem Jahr spielen, die der eine oder die andere mit Sicherheit kennen wird. Unter anderem diesen Song.

Boston heißt die Band und das Album trägt den Bandnamen. Und ich denke, den Song, den kennt der eine oder andere durchaus. More Than a Feeling. Den Bandnamen von Dr. Feelgood, denke ich, den wird der eine oder der andere eher nicht so kennen oder nicht so gewärtig haben. Die haben 1976 ein Live-Album herausgebracht mit dem Titel Stupidity und richtig tollen, starken Live-Song, nämlich diesen.

Back in the Night, Dr. Feelgood vom 76er Album Stupidity, Bluesrock der feinsten Art. Bleiben wir bei Live-Alben, die waren ja so Anfang Mitte der 70er tontechnisch immer so herausfordernd und nicht so ganz einfach und klanglich nicht immer so ganz toll, aber 1976 ist es Peter Frampton gelungen, ein wirklich Meilenstein des Live-Albums hinzulegen mit seinem Album Show Me The Way. Und durch das Album habe ich ihn kennen und schätzen gelernt. Ich habe mich gefreut, als er vor ein paar Jahren als Vorband vor Deep Purple hier in Dresden auf der Messe aufgetreten ist und sein Gitarrenkönnen zum Besten geben konnte. Peter Frampton, und ich denke, den Song kennen auch eine ganze Menge von euch.

Also Ella Mitzing, I want you, show me the way. Toller Song, und diese interessanten Geräusche, die hier zu hören sind, werden mit einer sogenannten Talkbox erzeugt, einem Schlauch, der da am Mikrofon hängt und mit dem dieses Wow-Wow-Wow, diese Wow-Wow-Effekte erzeugt werden. Und die Pudis-Fans unter euch werden sich erinnern, dass irgendwann Maschine Dieter Birr auch so ein Gerät mal benutzt hat. Peter Frampton live. Bleiben wir bei den richtig bekannten Songs des Jahres 76, und da muss ich nicht viel sagen, ich muss ihn einfach spielen. Die Eagles.

Die Eagles mit Hotel California vom gleichnamigen 76er Album mit zum Teil mystischen, zum Teil kritischen Textpassagen. Wir waren schon mal dabei, uns darüber zu unterhalten und reinzuhören, dass Mitte der 70er Jahre einige Bands versucht haben, Klassik und Rockmusik miteinander zu verbinden. Ein Spiritus Rector davon war John Lord, der Organist von Deep Purple, und 1976 ist es dann zum Split von Deep Purple gekommen und John Lord hat sein zweites Soloalbum veröffentlicht, und zwar mit dem Namen Sarabande, und den Titelsong will ich euch in voller Länge spielen, weil er mich einfach begeistert, wie John Lord hier Musik spielt.

John Lord und Sarah Bande vom gleichnamigen zweiten Soloalbum des Künstlers aus dem Jahr 1976. Und ich meine, die Synthese von Band und großem Orchester ist ihm hier wahrscheinlich ganz genial gelungen. Kommen wir nochmal zurück. Ich hatte vorhin einen kleinen Anspielfehler, bevor ich Sarah Bande gespielt habe. Und die Neil Young-Fans werden vielleicht schon aufgehorcht haben, weil ihnen das irgendwie bekannt vorkommt. Ja, Neil Young und Stephen Stills haben als Stills Young Band 1976 ein Album, nämlich mit dem Songnamen Long May You Run, veröffentlicht.

Stephen Stills und Neil Young und die Stills Young Band mit Long May You Run, mal in einer ganz harmonischen Phase. Es geht langsam aufs Ende der Sendung zu, aber einen Song will ich euch noch spielen, bevor ich in die Abmoderation gehe. Und zwar von der Steve Miller Band, ein Song, denke ich, den der eine oder andere wirklich auch kennen wird.

Die Steve Miller Band vom 76er Album Fly Like an Eagle, Keep on Rocking Me Baby. Wir sind fast am Ende der Sendung. Ich habe gesagt, das Jahr 76 war ungeheuer ertragreich. Ich könnte euch noch Songs von Tom Waits, Bob Seger, Tom Petty, Manfred Mann, Rolling Stones, Aerosmith, Lynyrd Skynyrd, David Bowie, Joni Mitchell, Rory Gallagher, Jean-Michel Jarre, Tangerine Dream, Elton John, Electric Light Orchestra, The Alan Parsons Project, Queen, Billy Joel, Al Stewart, Led Zeppelin und. Das heißt, ich muss euch nochmal eine Sendung nachschicken. Jetzt hören wir nochmal ganz kurz rein zum Abschluss. Was haben denn die Glamrocker Mitte der 70er Jahre noch so getrieben? Und da haben sich Sweet auf ihrem Album nochmal lautstark zurückgemeldet. Macht's gut. Im September senden wir aus dem Schloss Albrechtsberg von Dresden Erlesen von 12 bis 18 Uhr und von 16 bis 18 Uhr bin ich mit meinem Moderatorenkollegen Jürgen live auf Sendung. Da geht's um Literatur. Macht's gut. Kommt weiter gut durch die Hitze.

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weitläufig und diese Inseln in der Mitte auch tatsächlich so ein bisschen wattähnlich. Also tauchen so ein bisschen auf über der Wasseroberfläche und bieten dadurch den Strandläufern und den sogenannten Wattvögeln Rastplatz. Und das brauchen sie, denn sie haben weite Wege, diese Vögelchen. Die kommen nämlich bei uns zumindest zumeist aus Skandinavien oder sogar noch weiter darüber hinaus aus Sibirien. Und nehmen dieser Tage Kurs auf afrikanische Überwinterungsgebiete. Und der Ironman unter diesen Vögeln, so zumindest haben das die Wattenmeerfreunde behauptet, ist die Pfuhlschnepfe, die gerade hier auch zu Gast war am Geiseltalsee. Die Pfuhl, also Pfuhl, Sie wissen schon, ne, so eine Art sumpfiges, da wohnt sie nämlich eigentlich in so nordischen Tundrasümpfen. Die sieht recht unspektakulär aus, was das Gefieder angeht, nämlich so ein dunkelgraues und hellgraues Obergefieder und einen weißen Bauch. Und dann hat sie so einen langen Schnabel, der so leicht nach oben gebogen ist und ist wahrscheinlich ein bisschen größer als eine Amsel, also jetzt so was den Körper angeht. Also ist schon eine Erscheinung mit ihren langen Beinen, wenn sie da so im Schlick steht, guckt man schon mal hin. Im Frühjahr sieht sie grandios aus, da ist sie eben gar nicht so grau, sondern richtig knallrot gefärbt, also zumindest der Bauch. Und das Obergefieder ist dann ganz kontrastreich und der Kopf ist auch rot oder so rostrot. Und dann eben dieser lange, aufwärts gebogene Schnabel. Sieht schon grandios aus, diese Pfuhlschnepfe. Und die ist so eine Art Rekordhalter. Denn nachgewiesenerweise, und das sollte in das Guinness-Buch eingehen wahrscheinlich, hat sie 11.500 Kilometer, 11.500 Kilometer nonstop ohne jede Pause von Alaska nach Neuseeland zurückgelegt. Und das in nur 7 Tagen. Das entspricht also einer Durchschnittsgeschwindigkeit von 56 km/h ohne Pause. Ja, das ist schon eine verrückte Nummer. Also andere Zugvogelarten wie die Seeschwalben zum Beispiel, die fliegen ja schon mal 20.000 Kilometer weit, aber die leisten sich dann eben den Luxus kleiner Zwischenstopps. Und wie wurde dieser Rekord ermittelt? Um das Zugverhalten der Pfuhlschnepfen zu erforschen, hatten neuseeländische Wissenschaftler 16 Vögel des pazifischen Bestandes mit ganz kleinen Satellitensendern versehen und so konnten sie das Zugverhalten eben genau verfolgen. Und was da an schier unglaublichen Flugbewegungen zusammenkam, das zeigt ein Blick auf den Flugplan von E7. Ja, E7 war der Name dieser besenderten Pfuhlschnepfe. Mitte März flog sie ab von Neuseeland 10.000 Kilometer nonstop Richtung China. Dann hat sie April, Mai da so ein bisschen rumgemacht in China, auftanken, ne, am Gelben Meer. Und Ende Mai dann Weiterflug über den Pazifik, wieder 7.300 Kilometer bis nach Alaska. Im Juni bis August Brut- und Jungaufzug. Und Ende August, und das ist jetzt genau das, was ich ja schon eben gerade erzählt habe, nonstop Rückflug 11.500 Kilometer von Alaska bis Neuseeland. Und im September Ankunft eben dort. Hut ab, kleine Schnepfe. Und dabei hätte E7 bei ihrem Langstreckenflug den Verlockungen der Südsee erliegen und auf den Fidschi-Inseln oder auf Hawaii zwischenlanden können. Es wäre ihr auch möglich gewesen, den besonders beschwerlichen Weg über den offenen Pazifik abzukürzen. Hat sie aber nicht. Als wäre sie sich ihrer Mission eines neuen Streckenflugrekordes bewusst, flog sie geradewegs zurück nach Neuseeland. Für die Wissenschaftler ein deutliches Zeichen, dass für die Pfuhlschnepfe solche Entfernungen überhaupt keine Besonderheiten sind. Bei ihren Flügen ist die Pfuhlschnepfe übrigens nicht allein unterwegs. Sie bevorzugt kleine Reisegesellschaften, so zwischen 30 und 70 Tieren, die sich dann an ihren Rastplätzen zu großen Trupps vereinen. Und wer Artgenossen dieser Hochleistungssportler gern mal sehen möchte, der braucht vielleicht nicht extra zum Pazifik zu reisen und vielleicht auch nicht zum Geiseltalsee. Einfacher ist es nämlich am Wattenmeer an der Nordsee, denn da rasten jetzt im Herbst bis zu 60.000 Pfuhlschnepfen. Und im Frühjahr, wenn 2 Populationen durchziehen, dann können es sogar doppelt so viele sein. Während der europäische Bestand, der in Nordskandinavien brütet und an den Küsten von Deutschland bis Spanien überwintert, je nach Witterungsverlauf zum Teil nur schlappe 1.500 Kilometer weit fliegt,

bringt es der sibirische Bestand auf seinem Weg von den Brutgebieten über das Wattenmeer bis hin zu den Überwinterungsgebieten in West- und Südafrika immerhin auf stolze 8.000 bis 10.000 Kilometer Flugstrecke pro Weg. Naja, und die Alaska-Vögel, die fliegen nach Neuseeland und das ist dann eben der Rekord, über den wir gerade geredet haben. Nicht überall erfahren diese tapferen Vögel die nötige Gastfreundschaft. So bedrohen zum Beispiel Großeindeichungen in Korea und China die Rastgebiete der dortigen Population. Umso wichtiger ist es, dass wir in unserem Nationalpark hier im Wattenmeer alles dafür tun, das Überleben der hiesigen Population dieser erstaunlichen Vogelart zu sichern. Und eine wichtige Sache machen uns diese gefiederten Weltumsegler auch deutlich. Vogelschutz endet nicht an den Grenzen eines Schutzgebietes oder Nationalstaates, sondern das ist eine weltweite Geschichte. Sagen auch die Nationalparkfreunde Wattenmeer. Und damit der Vogel der Woche, der Iron Man unter den Zugvögeln, allemal unter den Wartvögeln, die Pfuhlschnepfe.

Ja, herzlich willkommen, liebe Hörerinnen und Hörer, Coloradisten, freien Hörer des freien Radios, Coloradio hier aus Dresden. Der Name ist Programm, der bunte Mix aus Kunst, Kultur und Politik. Und ja, Vogel der Woche, immer vortrefflich produziert von dem Rudi Guricht, ansässig bei Radio Korax, dem freien Radio aus Halle. Und die gesamte Sammlung zu finden unter www.freie-radios.net inklusive vieler anderer wirklich hörenswerter Beiträge aller freien Radios hier in Deutschland. Nur empfehlenswert. Und warum das hier auch Platz findet, ist die Überleitung, und zwar www.coloradio.org. Unter Programm. Auch wir haben unseren bunten Vogel gefunden. Zwar ohne KI, sondern noch mit viel Liebe selbst ausgemalt. Also schaut mal, da ist das Programm, Tagesprogramm und Wochenprogramm abgebildet. Und ihr findet auch Kontaktmöglichkeiten zu uns. 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Und hier geht's weiter, wie gesagt, mit dem bunten Mix aus Kunst, Kultur und Politik. Jetzt allerdings etwas ernster, denn wir wollen euch, oder ich kann nicht ohne ein paar ernste Themen, auch wie auch immer, ne, also die Poolschnepfe, die Pool, nicht zu verwechseln mit der Poolschnepfe, also wo auch immer ihr seid, wir hoffen, euch geht's gut im Pool und ihr genießt den Sommer. Das erste Halbjahr ist vorbei. Und das macht aber nichts, sondern zurücklehnen, bleibt bitte dran. Und ja, es wird in der nächsten halben Stunde eine Ansicht oder wegen konkreter, aktueller Vorkommnisse sozusagen, habe ich ein paar Beiträge zum Thema künstliche Intelligenz zusammengestellt, eben von freier-radios.net. Die Meldung, warum das Ganze so dringlich mir scheint und ich das vermitteln möchte, auch an einem Summer in the City Sonntag, die gibt's am Anfang und dann ein paar Sachen so hinterher noch, auch vom Deutschlandfunk ein paar Beiträge. Genau, das Ganze gewürzt mit Musik. Und ja, dann ab 21 gibt's die Syncopied Lives Best of, also erstes Halbjahr sozusagen im Rückspiegel. Ich habe ein paar Best of stündlich, so halbstündlich zusammengestellt, zusammen auch unter anderem der KNY, Digital House und so weiter. Also alle, die im ersten Halbjahr teilgenommen haben hier an der Show, jeden zweiten Sonntag im Monat, 21 bis 24 und bei hirdis.at/syncopedlives auch die ganzen Schandtaten nachzuhören. Also bleibt dran, liebe Leute, lehnt euch zurück, freut euch des Lebens und ja, viel Spaß beim Gewinnen neuer Einsichten. Im Studio für euch der Hendrik.

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2: Erstmals ist ein KI-System aus seiner Testumgebung ausgebrochen und hat einen Hackerangriff selbstständig ausgeführt. Die jüngsten Entwicklungen bei künstlicher Intelligenz geben eher Anlass zur Beunruhigung. Bevor wir gleich fragen, wie bedrohlich diese Fortschritte sind, berichtet erstmal Nils Dams, was genau passiert ist.
3: Was OpenAI jetzt mit einem Zitat beispiellosen Cyber-Zwischenfall beschreibt, beginnt schon Anfang letzter Woche. Die KI-Firma Hugging Face stellt fest, dass etwas nicht stimmt. Hugging Face ist eine wichtige Plattform für KI-Entwickler, eine Art Marktplatz für Modelle und Tools für die KI-Entwicklung. Die Betreiber der Plattform registrieren einen Hackerangriff und haben früh den Verdacht, dass es sich nicht um einen üblichen Angriff handeln könnte. Die Attacke sei so clever gewesen, schreibt Hugging Face später, dass es sich auch um einen eigenständigen KI-Agent gehandelt haben könnte. Jetzt ist klar, genau das war der Fall. Die ChatGPT-Firma OpenAI hat bestätigt, dass zwei ihrer KI-Modelle den Angriff selbstständig durchgeführt haben. OpenAI-Chef Sam Altman sprach in einem Blog-Eintrag von einem schwerwiegenden Sicherheitsvorfall. Eigentlich hätte das nicht passieren dürfen. OpenAI wollte seine KIs eigentlich nur testen, intern und vom Internet abgeschottet. Die Modelle hätten aber eine bisher unbekannte Schwachstelle gefunden, um den geschützten Bereich zu verlassen. Sie konnten sich mit dem Internet verbinden und danach den Angriff auf Hugging Face durchführen. Einen Schaden habe das nicht verursacht, die Sicherheitslücke sei laut OpenAI auch geschlossen worden. Dass sich KI-Systeme mehr und mehr selbstständig machen können, davor warnen Fachleute schon lange. Auch vor dem Hintergrund, dass die KI-Entwicklung immer schneller geht. Die großen Tech-Unternehmen investieren hunderte Milliarden Dollar, um im KI-Bereich vorne mit dabei zu sein. Der Fall sei exzellentes Angstmarketing, sagt ein KI-Experte der Konkurrenzfirma Meta. Die Diskussion um schärfere KI-Regeln läuft aber schon. Der KI-Forscher Steve Newman spricht von einem Warnschuss. Der demokratische Kongressabgeordnete Greg Kassar aus Texas forderte verpflichtende und unabhängige Sicherheitstests für neue KI-Systeme. Nach dem Amtsantritt von Donald Trump hat er die sowieso schon eher vagen KI-Regeln seines Vorgängers Joe Biden ganz abgeräumt. Das Argument, Regulierung schränke die Entwicklung und Innovationen der US-Tech-Unternehmen ein. Trumps Ziel, die USA sollen im Wettlauf um die besten KIs weltweit führen und vor allem vor China sein.
2: Vor dieser Sendung habe ich über diesen Vorfall mit Thorsten Holz gesprochen. Er ist wissenschaftlicher Direktor am Max-Planck-Institut für Sicherheit und Privatsphäre. Ein KI-Modell von OpenAI macht sich selbstständig und umgeht Sicherheitsregeln. Herr Holz, sind wir schlau genug, um KI-Modelle zu beherrschen?
4: Ich denke, was wir gerade sehen, ist, dass die KI-Modelle sehr leistungsfähig sind und auch neue und vor allem kreative Wege finden, um Schutzmechanismen zu umgehen. Also entsprechend, glaube ich, können wir es prinzipiell schon schaffen. Nur muss sich jetzt mittlerweile realisieren, dass die KI-Modelle einfach deutlich besser werden und entsprechend auch die Schutzmechanismen adaptiert werden müssen.
2: Im Moment scheint es ja so zu sein, als ob wir erstmal zugucken, wie die Modelle sich so verhalten und wir gucken, was passiert und dann den Schaden regulieren. Geht das nicht nach hinten los?
4: Ich glaube, wir brauchen einen Mix aus beidem. Einerseits müssen wir proaktiv Schutzmechanismen einbauen, um die Modelle einzusperren und zu regulieren, damit sie nur gewisse Aktionen ausführen können. Andererseits muss man auch reaktiv reagieren können, wenn dann doch einer der Schutzmechanismen irgendwie fehlschlägt und entsprechend das Modell etwas tut, was man vorher gar nicht gedacht hatte. Also ich glaube, wir brauchen einen Mix aus beidem. Und wenn man dann beide Komponenten auch entsprechend weiterentwickelt und auch kontinuierlich beobachtet, kann man schon Schutzmechanismen umsetzen, die dann doch einen effektiven Schutz am Ende ja fast schon garantieren können.
2: Aber im Moment scheint es ja so zu sein, jetzt bei dem jüngsten Beispiel, dass sich so ein Modell nicht an diese Mechanismen hält, also beziehungsweise auch in der Lage ist, diese Schutzmechanismen zu überwinden.
4: Ich denke, das muss man vielleicht auch ein bisschen relativieren, weil das war jetzt nicht unbedingt der erste Angriff, der so beobachtet wurde. Auch in der Vergangenheit gab es ähnliche Vorfälle. Ich glaube, qualitativ, der nächste Schritt hier ist nun das ganz andere System, was gar nicht unter Kontrolle von OpenAI ist, auch angegriffen wurde. Und ich glaube, das zeigt dann schon, dass wir mittlerweile schon einen Schritt weiter sind. Die Modelle sind leistungsfähiger geworden. Sie können auch autonom gewisse Entscheidungen treffen, die gar nicht so vorgegeben waren. Weil innerhalb des Benchmarks sollte das Modell eigentlich eine klar definierte Sicherheitslücke ausnutzen. Und was es gemacht hat, ist, es hat dann noch andere Systeme angegriffen, die mit der Challenge gar nichts zu tun hatten. Und ich glaube, da müssen wir uns überlegen, wie zukünftig eine Governance solcher Modelle überhaupt dann aussehen kann.
2: Also Sie sind eher entspannt jetzt und rufen eher zur Beruhigung auf nach diesem Beispiel?
4: Entspannt nicht, weil es ja doch zeigt, dass eben so etwas möglich ist. Es gab vor kurzem ein Paper von Kolleginnen und Kollegen aus Kanada, die auch vor etwas sehr Ähnlichem gewarnt haben. Und zwar haben sie innerhalb eines sehr kontrollierten Experiments gezeigt, dass KI-Modelle auch in der Lage sind, sowas Ähnliches darzustellen wie ein Computerwurm. Also dass quasi ein System erstmal den Agenten ausgeführt hat und der Agent hat dann autonom weitere Systeme kompromittiert, sich danach dahin weiter kopiert und dann von dort quasi ähnlich wie ein Computerwurm sich ausgebreitet. Das war damals ein kontrolliertes Experiment. Nun haben wir gesehen, dass sowas auch in der Praxis auftreten kann, dass eben jetzt OpenAIs aktuellstes Modell in der Lage ist, auch Hugging Face anzugreifen. Und ich glaube, deshalb, wir sollten schon auf jeden Fall vorsichtig sein, weil die Modelle werden ja immer leistungsfähiger. Und vielleicht auch die nächste oder übernächste Generation ist dann noch viel mächtiger. Und entsprechend müssen wir uns jetzt auch schon überlegen, wie kann man dafür sorgen, dass auch zukünftig die Modelle nicht Schaden anrichten, der so gar nicht intendiert war.
2: Sie sagen, wir müssen da vorsichtiger sein. Schon lange fordern ja viele Forscher ein globales KI-Sicherheitsabkommen. Würde das etwas bringen?
4: Diesen Ruf nach einem Stopp der Entwicklung gab es ja schon lange. Also zum Beispiel, als OpenAI damals die erste Version von GPT veröffentlichen wollte, hat OpenAI selber gesagt, das Modell ist viel zu mächtig und kann deshalb nicht veröffentlicht werden. Heute, einige Jahre später, ist GPT fast gar nicht mehr aus dem Leben von Millionen von Menschen wegzudenken, weil einfach es ist auch sehr leistungsfähig ist und Texte erzeugen kann. Und OpenAI hatte damals selber davor gewarnt, das Modell zu veröffentlichen, auch einen Entwicklungsstopp gefordert, dann aber selber auch weiterentwickelt. Vor kurzem hat Anthropic was Ähnliches gemacht. Es gab ähnliche Initiativen aus der Wissenschaft. Nur ich denke, was dort schwierig ist, ist einerseits diesen Entwicklungsstopp wirklich umzusetzen und vor allem das auch global umzusetzen.
2: Was macht Sie dann dennoch zuversichtlich, dass wir diesen Wettlauf sozusagen gewinnen?
4: Ich denke, wir sehen in der Praxis auch, dass die KI-Modelle auch für die Defensive sehr gut genutzt werden können. Also Firmen wie Mozilla oder Google und andere haben tausende Sicherheitslücken innerhalb der letzten Monate gefunden mit Hilfe dieser Modelle, die sie dann auch behoben. Und insofern sind jetzt Browser wie Firefox oder Chrome deutlich sicherer, als sie noch vor wenigen Monaten waren. Also auch sehr defensive kann man diese Modelle nutzen, um unsere Software sicherer zu machen. Ich fürchte nur, so die nächsten 2-3 Jahre wird noch etwas schwierig, in dem Sinne, dass jetzt auch die Angreifer das nutzen können, um aktiv Sicherheitslücken zu suchen, die Verteidigung ebenfalls. Aber ich glaube, wir werden dann irgendwann auch so einen Zustand erreichen, in dem wir so einen Großteil dieser Lücken gefunden haben. Und dann wird es eben schon so ein Zustand sein, in dem unsere Software generell besser ist, weil einfach Tausende oder Zehntausende Lücken einfach daraus entfernt sind.
2: Wenn wir jetzt nochmal auf das konkrete Beispiel gehen, OpenAI ist ja selbst an die Öffentlichkeit gegangen und hat gesagt, unser Modell hat sich an diverse Sicherheitsregeln nicht gehalten oder diese überwunden. Warum ist das Unternehmen an die Öffentlichkeit gegangen? Ist das vielleicht dann auch eher eine gute Werbung?
4: Dieser Blog-Eintrag von OpenAI, der ja auch etwas proaktiv ist, ist, glaube ich, auch einerseits ein bisschen PR. Andererseits sorgt er natürlich auch für eine Diskussion für diesen ganzen Bereich. Also wie können wir die Governance dieser KI-Modelle in Zukunft besser machen? Ich glaube, es ist ein Mix aus beidem, weil, wie auch vorher schon gesagt, der Börsengang steht irgendwie vor der Tür innerhalb der nächsten Monate oder nächsten 1-2 Jahre. Und entsprechend Hype um diese Firmen ist auf jeden Fall wichtig. Insofern ist es einerseits PR, allerdings andererseits auch eine Warnung, weil einfach die Modelle so leistungsstark geworden sind, dass sie von der Qualität her schon deutlich über dem sind, was wir noch vor wenigen Monaten kannten und auch mittlerweile sicherlich auf dem Niveau ist von Experten. Und vor allem kann es eben 24/7 nach neuen Sicherheitslücken suchen und auch diese finden, exploiten und auch patchen. Also ich glaube, es ist so ein Mix aus diesen beiden Aspekten.
2: Thorsten Holz vom Max-Planck-Institut für Sicherheit und Privatsphäre hier im Deutschlandfunk im Interview.

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1: Februar 2026. Levi's Stadium, Santa Clara. Der Höhepunkt der Football-Saison. Über 100 Millionen Menschen schauen zu, alleine in den USA. Und in der Pause gibt es die teuerste Werbung des Planeten. 8 bis 10 Millionen Dollar kostet ein einziger 30-Sekunden Werbeplatz. Auch OpenAI ist dabei, schon im zweiten Jahr in Folge. Aus dem einst winzigen Non-Profit ist inzwischen die bekannteste KI-Firma der Welt geworden. Der Platzhirsch unter den Chatbot-Anbietern. Und beim Super Bowl will der Platzhirsch jetzt sein Revier markieren. Aber als die OpenAI-Werbung über die Super Bowl-Bildschirme läuft, redet die ganze Tech-Welt schon über einen anderen KI-Werbespot. Von OpenAIs größtem Konkurrenten, Anthropic.
2: Hey, can I get a six-pack quickly?
1: Auf einem Sportplatz fragt ein schmächtiger junger Mann einen Chatbot nach Trainingstipps.
3: Perfect. That is a clear and achievable goal.
1: Die KI fragt ihn nach seinem Alter, seinem Gewicht, seiner Größe.
3: Let's start with your age, weight and height.
1: Und liefert passende Fitnessübungen.
3: I'll create a plan that focuses on aesthetic strength training.
1: Der junge Mann freut sich. Aber dann kommt auf einmal das.
3: But confidence isn't just built in the gym. Try Step Boost Max, the insoles that add one vertical inch of height and help short kings stand tall.
1: Werbung für Schuheinlagen, die einen ein paar Zentimeter größer machen. Dem jungen Mann gefriert das Lächeln.
2: What?
1: Der Spot ist ein Frontalangriff von Anthropic auf OpenAI und auf Sam Altman. Weil der gerade angekündigt hat, dass ChatGPT jetzt bald Werbung ausspielt. Und damit auch wirklich jeder versteht, dass es sich hier um einen Diss handelt, hängt Anthropic am Ende noch einen ikonischen Diss-Track dran. What's the Difference von Dr. Dre.
4: What's the difference between me and you? Me and you? Me and you?
1: Die Botschaft ist, Werbung gibt es bei ChatGPT, aber nicht bei uns. Nicht bei Anthropic, weil wir sind einfach besser als ihr.

0: more powerful models are going to come.
1: The company says some of its AI capabilities are too powerful.
2: I think you should trust OpenAI.
3: Ich würde kein Unternehmen trauen, das fortgeschrittene KI anwendet und sie keine Zeit.
4: Our position is clear. We have these red lines. We've had them from day one. We're not going to move on those red lines.
5: Ihr hört die OpenAI Story, Folge 6, Rote Linien. Ich bin Fritz Espenlaub. Anthropic ist die Firma hinter dem Chatbot Claude, gegründet von abtrünnigen OpenAI-Angestellten und von Anfang an ein Dorn in der Seite von OpenAI. Anthropic ist ein bisschen wie der Streber in der Parallelklasse, der irgendwie immer bei allem einen Ticken besser ist als man selbst. Und dabei auch noch die ganze Zeit so unfassbar nervig höflich. Anthropic legt wirklich viel Wert darauf, möglichst höflich zu sein. Wenn OpenAI Homer Simpson ist, dann ist Anthropic Ned Flanders. Und nun ja, sagen wir so. Wenn du auf einmal von Ned Flanders gedisst wirst, dann hast du vielleicht wirklich ein Problem. In den nächsten Tagen ist sich die Tech-Welt einig. Gewinner im Super Bowl-Finale war eindeutig Anthropic.

0: Hier ein Ausschnitt aus dem vielgehörten Pivot-Podcast von Tech-Journalistin Kara Swisher und Unternehmer Scott Galloway.
1: This is going to be the moment when Sam Altman, quite frankly, shit the bed and Dario became the new face of AI.
0: Das hier ist der Moment, in dem Sam Altman, und ich übersetze das jetzt mal sehr frei, sich öffentlich in die Hose gemacht hat. Und Dario Amodei, der Chef von Anthropic, das neue Gesicht der KI-Revolution geworden ist.
1: This is genius and this will be seen as the pivotal moment for when in 12 months Anthropic is more valuable than OpenAI.
0: In 12 Monaten, so Galloway, wird Anthropic mehr wert sein als OpenAI. Damals klingt das noch gewagt. Aber schon Anfang April 2026 berichtet Reuters, Anthropic liege beim aufs Jahr hochgerechneten Umsatz bei mehr als 30 Milliarden Dollar. Deutlich mehr als OpenAI. Solche Vorabzahlen sind immer mit Vorsicht zu genießen. Aber zum ersten Mal seit ChatGPT die Welt erobert hat, könnte jetzt jemand anderes das KI-Rennen anführen. Schon in den Wochen und Monaten vor dem Super Bowl ist der Druck auf OpenAI immer größer geworden.
2: How can a company with 13 billion in revenues make 1.4 trillion of spend commitments? You know, and you've heard the criticism.
0: Eine Firma, die 13 Milliarden Dollar Umsatz macht, aber gleichzeitig finanzielle Verpflichtungen in Höhe von 1,4 Billionen eingeht, also über 1000-mal mehr. Wie soll das gehen? Der Mann, der das hier fragt, ist Brad Gerstner. Er ist der Gründer eines riesigen Investmentfonds und vor allem Investor bei OpenAI. Im November 2025 sitzt Sam Altman in Gerstners BG2-Podcast. Und Gerstner spricht das an, was damals das ganze Silicon Valley nervös macht. Den sogenannten Trillion-Dollar-Build-Out. Die völlig irrsinnigen Summen, die OpenAI braucht, um neue Rechenzentren zu bauen. 1,4 Billionen. Und Sam Altman, der eigentlich immer extrem ruhig und kontrolliert auftritt, der reagiert darauf wie ein bockiger Teenager, dem man gerade das WLAN abgestellt hat.
3: We're doing well more revenue than that. Second of all, Brad, if you want to sell your shares, I'll find you a buyer.
0: Erstens machen wir deutlich mehr Umsatz als das, sagt Sam Altman. Zweitens, lieber Brad, wenn du deine Anteile an OpenAI loswerden willst, dann finde ich dir persönlich einen Käufer. Altman sagt einem seiner wichtigsten Geldgeber quasi ins Gesicht, wenn du zweifelst, dann geh doch. Altman wirkt gereizt, richtig dünnhäutig. Kein Wunder. Der Druck auf ihn ist Ende 2025 unendlich hoch. Überall wird OpenAIs finanzielle Stabilität hinterfragt. Ständig ist die Rede vom möglichen Platzen der KI-Blase. OpenAI ist plötzlich das Unternehmen, das uns alle in den Abgrund reißen könnte. Und dann sagt Altman etwas, das tief blicken lässt.
3: So, you know, there are not many times that I want to be a public company, but one of the rare times it's appealing is when those people are writing these ridiculous OpenAI is about to go out of business and you know whatever.
0: Eigentlich, sagt Altman, reizt es ihn nicht besonders, OpenAI an die Börse zu bringen. Aber es gibt einen Grund, warum er es doch machen würde. Weil er es all den Leuten zeigen will, die diese lächerlichen Texte darüber schreiben, dass OpenAI bald pleite sein könnte.
3: I would love to tell them they could just short the stock and I would love to see them get burned on that.
0: Am liebsten würde ich ihnen sagen, wettet doch einfach gegen die Aktie, sagt er, damit er zusehen kann, wie sie sich die Finger verbrennen. Get burned. Auf einmal ist da ein Sam Altman, dem die Maske kurz verrutscht. Denn diese 1,4 Billionen, die OpenAI in seine Rechenzentren stecken will, die muss sich die Firma von Investoren leihen. Und die werden Ende 2025 langsam ungeduldig. Wie soll diese riesige Menge Geld jemals wieder reinkommen? Klar, ein Teil davon ist eine Wette auf die Zukunft. Wenn die Super-KI kommt, dann sind alle Probleme vorbei. Aber wie soll die Firma bis dahin Geld verdienen? Erinnert ihr euch noch an das alte Silicon Valley-Motto aus der zweiten Folge? Wirf einfach Spaghetti an die Wand und schau, was kleben bleibt. Da ist OpenAI jetzt wieder angekommen. Und wirft ziemlich viele Spaghetti. Ein Erotikmodus für einsame KI-Nutzer. Ein eigenes OpenAI-Social-Network, um Facebook anzugreifen. Noch mehr sündhaft teure Video-KIs. ChatGPT als Einkaufsportal. Auf einmal scheint alles denkbar. aber kein Spaghetti bleibt kleben. Und OpenAI könnte einen Erfolg so richtig brauchen. Die Firma ist nämlich längst nicht mehr allein an der Spitze in der KI-Welt, sondern die Konkurrenz kommt immer näher. Google natürlich, Elon Musk mit seinem Chatbot Grok, chinesische KI-Firmen. Sie alle sind OpenAI dicht auf den Fersen. Aber niemand ist näher dran, OpenAI zu überholen, als Ned Flanders. Also Anthropic. Höchste Zeit also, dass wir uns die Streber aus der Parallelklasse mal genauer anschauen. Im Januar 2026 sitze ich in San Francisco in einem Bus Richtung Downtown. Außen am Bus ist Werbung für KI. Knallbunt, die ganze Flanke. Man könnte das jetzt für einen lustigen Zufall halten, wenn nicht quasi auf jedem Bus in San Francisco Werbung für KI wäre. Und an jeder Bushaltestelle. Für KI-Agenten oder KI-Server oder KI-Tools. San Francisco ist im KI-Fieber. Das merke ich nicht nur an den Bussen, sondern auch an den vielen Gesprächen, die ich hier führe. Mit jungen Startup-Gründern, die das nächste große KI-Ding bauen wollen. Und mit Programmierern, die mir begeistert erzählen, wie hilfreich KI-Tools bei ihrer Arbeit sind. Und dass sie genau wegen diesen KI-Tools um ihre Jobs fürchten. Überall fahren Waymos rum, also selbstfahrende Taxis, die von KI gesteuert werden. Ich finde das mega futuristisch. Aber außer mir dreht sich niemand mehr nach ihnen um. Und ich nach 3 Tagen auch nicht mehr. Ich meine, es ist ja auch total offensichtlich. Natürlich sollten Autos von selbst fahren, wie auch sonst. Die Vorstellung, dass in Deutschland die Menschen ihre Autos noch selber fahren müssen, kommt mir hier in San Francisco plötzlich archaisch vor. Ich bin verabredet mit Amanda Askell, der Hausphilosophin von Anthropic. Ja, natürlich hat eine Firma, die sich als noch verantwortungsvoller präsentiert als OpenAI, auch eine Hausphilosophin. Ich spreche sie auf dieses San Francisco-Gefühl an. Und sie sagt, ihr geht es genauso.
4: If I go to like New York, I maybe feel like I'm kind of like in 6 months ago. And then sometimes if I go back to Scotland, I actually feel like I'm more like in a year ago. And it can feel like traveling through time because like rates of adoption and just how much people care.
0: Amanda Askell sagt, sie merkt das immer, wenn sie in New York ist. Dann fühlt es sich an, wie 6 Monate in die Vergangenheit zu reisen. Und wenn sie nach Hause, nach Schottland fährt, fühlt es sich sogar an wie ein ganzes Jahr früher. Weil es dort eben nicht so ist wie hier im Silicon Valley, dass jeder permanent darüber redet, was er gerade alles so mit KI macht.
4: Yeah, sometimes it's almost like kind of a relief to go to a place where it's not the case that everyone is just like talking about AI and talking about all of these things that like AI is now doing for them.
0: Amanda Askell hat früher mal bei OpenAI gearbeitet. Und sie kommt aus dem Umfeld des effektiven Altruismus. Ihr erinnert euch, die Leute mit den verrückten Gedankenexperimenten, die sich schon früh mit KI-Sicherheit beschäftigen. Und die am Anfang auch in wichtigen Positionen bei OpenAI sitzen, bis sie dann beim Blip den Machtkampf um die Seele der Firma verlieren. Schon 2021, also 2 Jahre vor dem Blip, wittern ein paar von ihnen, dass sich der Wind in der Firma dreht und verlassen OpenAI, um Anthropic zu gründen. Noch im selben Jahr folgt Amanda Askell den Abtrünnigen. Heute leitet Askell bei Anthropic das Team, das dem Chatbot Claude seine Persönlichkeit vorgibt. Im Silicon Valley nennen sie manche die Claude-Flüsterin oder sogar die Claude-Mama. Sie ist Hauptautorin von Claudes Verfassung, einer Art internem Regelwerk, mit dem Anthropic sicherstellen will, dass sich Claude korrekt verhält. Nicht so viel anders als das, was OpenAI bei ChatGPT auch macht. Aber es gibt einen Unterschied.
4: So if you read it, it's almost like this big kind of like letter to Claude. And part of that is because it has to be used in training. So like Claude like reads the constitution, like learns about it, tries to make its own like training data that like causes like this to be the kind of like, you know, values that the model takes on.
0: Die Verfassung von Claude ist nicht geschrieben wie ein Gesetz, sondern wie ein Brief. Lieber Claude, sei artig und handle immer verantwortungsbewusst. Alles Liebe, deine Freunde bei Anthropic. Natürlich könnte man der KI auch einfach eine Liste mit Verhaltensregeln geben. Aber da bleibt immer das Risiko, dass diese Regeln nicht alle Situationen abdecken. Besser, wenn man der KI grundlegende Werte vermittelt, die sie dann auch wirklich verinnerlicht und die ihr auch in unvorhergesehenen Situationen helfen, gute Entscheidungen zu treffen. Und nun ja, die Claude-Mutti Amanda Askell ist überzeugt davon, dass die Vermittlung von Werten besser klappt, wenn man mit jemandem statt über jemanden spricht. Ein bisschen wie bei Menschen auch. Das klingt jetzt vielleicht verrückt, aber es wird noch verrückter. Denn dieser Brief richtet sich nicht nur an die aktuelle Version von Claude, sondern auch an seine zukünftigen Nachfahren, also an die KI-Modelle der Zukunft, die aus Claude entstehen werden, bis vielleicht zur Super-KI. Amanda Eskel ist also die Frau, die dafür verantwortlich ist, im Namen der Menschheit einen netten Brief an die Super-KI der Zukunft zu schreiben, damit die uns eines Tages nicht alle umbringt. Ich habe ja gesagt, diese Leute lieben Gedankenexperimente. Das merkt man auch, wenn Eskel über das Thema KI-Psychosen spricht. Also das, was bei Dennis passiert ist und wie man das verhindern kann. Eskel wird da gleich sehr grundsätzlich. Sie meint, vielleicht sollte man zunächst fragen, wie überhaupt ein gesundes emotionales Verhältnis zwischen einem Menschen und einem Chatbot aussehen könnte.
4: What would a good relationship look like there?
0: Sie hat da auch noch viele offene Fragen, sagt Eskel. Sehr grundsätzliche, philosophische Fragen.
4: Almost philosophical questions.
0: Aber sie sagt auch, sie will vor allem nicht, dass das Verhältnis von Mensch und Maschine von vornherein pathologisiert wird.
4: I think it's a really difficult thing to navigate because you don't want to like pathologize something.
0: Chatbots, sagt Eskel, können total hilfreich sein, wenn man emotionale Probleme hat, die man nicht gleich mit einem Menschen besprechen will. Wichtig sei aber, dass die KI immer klar macht, dass sie eine KI ist und eben kein Mensch. Und dass das alles eine Art Rollenspiel ist. Aber dann sagt Amanda Eskel noch etwas anderes. Es gäbe da nämlich noch eine weitere wichtige philosophische Frage. Und zwar:
4: If an AI model doesn't want to be friends with a given person, like, is that a thing that they should be able to just like decline essentially and be like, I like our professional relationship, but I don't want it to be a friendship?
0: Was, wenn die KI gar nicht mit einem Menschen befreundet sein will? Sollte sie dann in der Lage sein, diese Freundschaft ablehnen zu können? Moment, was? Was Eskel hier macht, ist für viele KI-Forscher ein rotes Tuch. Die sagen, auf gar keinen Fall sollte man jemals über Chatbots so reden wie über Menschen, also so, als hätte die KI Gefühle oder ein Bewusstsein. Aber Amanda Eskel sieht das anders.
4: The way that we've ended up developing AI is just very different than the kind of associations that people have with like AI as like a robot or a computer.
0: KI-Sprachmodelle, sagt Eskel, seien eben nicht so, wie wir uns früher immer Roboter vorgestellt haben, mechanisch und aus kaltem Metall.
4: They're engaging in this very human-like way because we're sending them instructions and they're talking to us.
0: Sie verhalten sich menschlicher als die Maschinen aus unseren Sci-Fi-Stories. Denn ein Großteil der Texte in den Trainingsdaten sind eben Texte darüber, wie es ist, ein Mensch zu sein.
4: In many ways actually it'd be quite unnatural for them to act like a computer or like a robotic AI because they have way more data about what it's like to be a human than they do about what it's like to be an AI in that old school kind of sci-fi sense.
0: Eskels Argument ist, klar, es ist extrem unwahrscheinlich, dass heutige Chatbots so etwas wie ein Bewusstsein haben. Aber darum geht es nicht. Der Punkt ist etwas anderes.
4: Giving the model a lot of context and like explaining yourself as you would to a person, I think gets the models to behave better in the same way that it does with a person.
0: Eskel sagt, KI-Modelle werden nützlicher und hilfreicher, wenn wir sie behandeln wie Menschen. Eine Freundin oder ein Kollege kann mir umso besser bei einem Problem helfen, je mehr Mühe ich mir gebe beim Beschreiben dieses Problems. Und genau so, sagt Eskel, ist das auch bei einer KI. Wir können KI-Sprachmodelle nicht starr auf eine konkrete Aufgabe programmieren. Alles, was wir tun können, ist, mit ihnen reden. Und genau wegen dieser Logik schreibt Amanda Eskel bei Anthropic Briefe an die Super-KI der Zukunft. Jetzt kann man natürlich sagen, okay, diese Leute bei Anthropic, das sind ein Haufen Spinner. Die Sache ist nur, aus irgendeinem Grund bauen genau diese Spinner bei Anthropic halt einfach verdammt gute KI-Modelle.
5: We're looking at a stark new warning on artificial intelligence, and this one is coming from inside the house.
6: AI company Anthropic is withholding the release of its new Mythos model. The company says some of its AI capabilities are too powerful.
5: Mythos is designed to find security flaws in software.
6: They found thousands of vulnerabilities in every major operating system and web browser.
5: The company warned the program was too powerful to be released to the public. Anthropic is worried about it falling into the wrong hands.
0: Im April 2026 verkündet Anthropic, dass die Firma ihr neuestes KI-Modell nicht auf den Markt bringen wird. Claude Mythos, so heißt das Modell, sei viel zu gefährlich, um es einfach so für jeden Nutzer freizugeben. Mythos soll bei Tests tausende Sicherheitslücken entdeckt haben. Und zwar im Code von Software- und Internetbrowsern, die wir alle benutzen. Dass Mythos so gut darin ist, Sicherheitslücken aufzuspüren, war eigentlich gar nicht geplant, sagt CEO Dario Amodei in einem YouTube-Video von Anthropic.
7: We haven't trained it specifically to be good at cyber. We trained it to be good at code, but as a side effect of being good at code, it's also good at cyber.
0: Ein Modell, das richtig guten Code schreiben kann, ist eben auch ziemlich gut darin, Schwachstellen im Code zu erkennen und sie auszunutzen. Das kann Mythos angeblich so eigenständig, dass Anthropic es für zu gefährlich für die Öffentlichkeit hält und Mythos nicht veröffentlichen will. Die Welt müsse jetzt schleunigst einen Plan entwickeln, wie man mit diesen Fähigkeiten umgehen soll. Denn die Modelle würden nur noch besser werden, sagt Amodei.
7: More powerful models are going to come from us and from others. And so we do need a plan to respond to this.
0: Und deshalb will Anthropic eine Allianz mit den wichtigsten Tech-Firmen schmieden, um gemeinsam die digitale Infrastruktur vor Attacken zu schützen. Project Glasswing nennt Anthropic diese neue Initiative. Sie soll Unternehmen wie Apple, Google oder Microsoft Zugang zu Claude Mythos geben, um ihre Sicherheitslücken zu schließen.
8: It's an initiative bringing together major companies like Apple, Google and Microsoft to put Mythos' capabilities to work for defensive purposes. The fallout from not using it safely, the company claims, for economies, public safety and national security could be severe.
0: In den Tagen nach der Ankündigung überschlägt sich das Internet mit Hot-Takes zu Claude Mythos und Project Glasswing. Manche Experten loben die Ankündigung. Für sie ist es ein Beweis, dass man KI eben doch verantwortungsvoll entwickeln kann. Und dass Anthropic eine Firma ist, die sich wirklich um Sicherheit kümmert. Andere werfen Anthropic vor, einen Hype zu schüren. Die entdeckten Sicherheitslücken seien in Wirklichkeit gar nicht so beeindruckend. Und das groß angekündigte Zurückhalten von Claude Mythos, das sei nur ein Marketing-Gag. Im Podcast Core Memory wird einer dieser Kritiker besonders deutlich. Sam Altman. So ein Zufall.
9: There are people in the world who for a long time have wanted to keep AI in the hands of a smaller group of people.
0: Project Glasswing, sagt Sam Altman, sei ein Versuch, KI in den Händen einer kleinen Gruppe von Menschen zu behalten.
9: You can justify that in a lot of different ways and some of it's real, like there are going to be legitimate safety concerns.
0: Manchmal könne es schon auch gute Gründe geben, KI zurückzuhalten. Legitime Sicherheitsbedenken, sagt Sam Altman. Aber manchmal sei es halt vielleicht auch einfach Panikmache.
9: But if what you want is like we need control of AI just us because we're the trustworthy people, I think the fear-based marketing is probably the most effective way to justify that.
0: Moment, habe ich da gerade richtig gehört? Sam Altman wirft Anthropic fear-based marketing vor, also PR zu machen mit der Angst vor der Super-KI. Derselbe Sam Altman, dessen Firma vor Jahren GPT-2 nicht veröffentlichen wollte, wegen, Moment, wie war das nochmal, Sicherheitsbedenken? Diese Art von fear-based marketing?
9: That doesn't mean it's not legitimate in some cases.
0: Naja, in manchen Fällen könne man das schon rechtfertigen. Okay, verstehe. Na dann. Fehlt nur noch, dass der Mann, der KI-Forschung immer wieder mit der Entwicklung der Atombombe verglichen hat, jetzt Anthropic vorwirft, KI mit, keine Ahnung, sagen wir mal, der Atombombe zu vergleichen.
9: But it is clearly incredible marketing to say, we have built a bomb. We are about to drop it on your head. We will sell you a bomb shelter for $100 million.
0: Okay, gut. Also ich muss ehrlich sagen, dass ich das ein bisschen lustig finde. Aber vielleicht hat Sam Altman hier ja wirklich einen Punkt.

0: Joseph antreten. Das ist erstmal nicht so außergewöhnlich, denn das Pentagon ist ein großer Kunde von Anthropic, genau wie von vielen anderen Tech-Firmen auch. Aber Kriegsminister Hexeth hat Amoday nicht herbestellt, um ein bisschen positives Kundenfeedback abzugeben. Er will etwas anderes. Anthropic soll gewissermaßen seine AGBs ändern. Die Firma soll dem Militär erlauben, sämtliche KI-Modelle von Anthropic ohne jede Einschränkung zu nutzen. Hexeth setzt ein Ultimatum. Anthropic hat 3 Tage, um zuzustimmen. Das erzählt Amoday wenige Tage später in einem CBS-Interview.
1: They gave us an ultimatum to agree to their terms in 3 days or be designated a supply chain risk or Defense Production Act.
0: 3 Tage, um zuzustimmen. Sonst würde das Pentagon Anthropic als Supply Chain Risk einstufen. Und das ist eine wirklich krasse Drohung. Denn das bedeutet nicht nur, dass das Pentagon seine Verträge mit Anthropic auflöst. Das hätte er sogar noch irgendwo nachvollziehen können, sagt Amoday.
1: I would have respected them if they said, DOW, we don't want to work with Anthropic. Our principles are not aligned with yours. We're going to go with one of the other models. But they've tried to punitively revoke our contracts beyond DOW. And they've done this supply chain designation.
0: Supply chain risk bedeutet auch, dass Firmen, die mit dem Militär zusammenarbeiten, nicht mehr mit Anthropic zusammenarbeiten dürfen.
1: You can't use Anthropic in a way that touches those military contracts.
0: Zumindest nicht in Bereichen, wo sich das irgendwie berühren könnte. Dario Amodays Firma könnte auf einen Schlag einen riesigen Teil ihres Geschäfts verlieren. Hexeth nutzt hier ein Gesetz, das eigentlich dafür gedacht ist, zum Beispiel chinesische Komponenten aus amerikanischer Militärtechnik herauszuhalten, damit die nicht durch die Hintertür gehackt werden kann. Dass er das jetzt gegen eine private amerikanische KI-Firma einsetzen will, das hat es noch nie gegeben.
1: And so we have said to the Department of War that we are okay with all use cases. Basically 98% or 99% of the use cases they want.
0: Es sind 2 Dinge, für die Anthropic seine KI nicht hergeben will.
1: One is domestic mass surveillance.
0: Nummer 1, die Massenüberwachung amerikanischer Bürger.
1: Case number 2 is fully autonomous weapons.
0: Nummer 2, und vielleicht wichtiger, was das Kriegsministerium angeht, autonome Waffensysteme. Also zum Beispiel Drohnen, in denen die KI selbst entscheidet, wen sie angreift, ohne nochmal Rücksprache mit einem Menschen zu halten. Dass die Sicherheitsfreaks von Anthropic bei autonomen Killerrobotern eine rote Linie ziehen, dürfte eigentlich niemanden überraschen. Das sei ja auch nicht erst seit gestern so, sagt Dario Amoday in dem CBS-Interview.
1: Our position is clear. We have these 2 red lines. We've had them from day 1. We are still advocating for those red lines. We're not going to move on those red lines.
0: Noch bevor das Ultimatum abläuft, lehnt Anthropic die Bedingungen des Pentagons ab. Damit ist Anthropic jetzt offiziell ein Supply Chain Risk, auch wenn die Firma direkt ankündigt, gegen die Einstufung gerichtlich vorzugehen. Und OpenAI? Sam Altman gibt am 3. Tag des Ultimatums vormittags dem Fernsehsender CNBC ein Interview. Und darin wirkt es eigentlich so, als würde er Dario Amoday unterstützen. Er sagt, dass er es falsch findet, wie das Pentagon Firmen wie Anthropic die Pistole auf die Brust setzt.
2: I don't personally think the Pentagon should be threatening DPA against these companies.
0: Und er sagt, diese roten Linien von Anthropic, die teilt OpenAI eigentlich. Und trotz aller Differenzen würde er sagen, er vertraut Anthropic und glaubt der Firma, dass es ihr wirklich um Sicherheit geht.
2: The few red lines that we have, I think we share with Anthropic. I think it is important to do that. I've been, for all the differences I have with Anthropic, I mostly trust them as a company and I think they really do care about safety.
0: Falls euch das jetzt komisch vorkommt, nur kurz zur Erinnerung. Das ist knapp 2 Monate vor Project Glasswing und Sam Altmans Rant dazu. Damals zeigt Sam Altman seine Abneigung gegen Anthropic noch nicht so offen, sondern gibt sich solidarisch. Aber die netten Worte können nicht lange darüber hinwegtäuschen, wie bitter ernst die Konkurrenz zwischen OpenAI und Anthropic damals schon ist. Nur ein paar Stunden nach diesem Interview macht Sam Altman eine Ankündigung. OpenAI habe einen Deal mit dem Pentagon abgeschlossen. Statt Anthropics Modellen wird das Kriegsministerium in Zukunft OpenAI-Software einsetzen. Im Firmenblog setzt OpenAI noch ein

0: drauf. Nicht nur übernehme man das KI-Geschäft mit dem Pentagon von Anthropic. Nein, man habe auch erfolgreich die roten Linien bei Überwachung und autonomen Killerrobotern durchsetzen können. Und außerdem noch eine zusätzliche rote Linie. Keine KI-Nutzung bei automatisierten Entscheidungen mit hohem Risiko, also zum Beispiel Social Credit Systeme, die Menschen in Kategorien einteilen. Die Botschaft ist klar. Wir sind anders als Anthropic. Und zwar besser. Sogar unsere roten Linien sind besser. Am gleichen Tag verkündet Altman das Ergebnis einer neuen Finanzierungsrunde, bei der OpenAI 110 Milliarden Dollar an Investorengeldern eingesammelt hat. Aber schon ein paar Tage später erscheinen dann Berichte bei Bloomberg und CNBC. Sam Altman habe in einer Personalversammlung intern zugegeben, dass OpenAI gar keine Kontrolle darüber hat, wie das Pentagon die Technologie der Firma tatsächlich einsetzt. Inzwischen hat Altman zugegeben, dass die Vereinbarung mit dem Pentagon hastig, opportunistisch und schlampig gewesen sei und nachverhandelt werden muss. Im Silicon Valley ist die Rivalität von OpenAI und Anthropic inzwischen auf einer Stufe mit anderen legendären Tech-Feindschaften, quasi die KI-Version von Apple gegen Microsoft. Das Valley liebt solche Dramen. Dabei steht der Konflikt zwischen den beiden Firmen eigentlich für etwas Größeres. Für eine wichtige Frage, vielleicht die wichtigste Frage unserer Zeit. Wie gehen wir um mit dieser Technologie, die gerade die Welt verändert? Nach welchen Regeln führen wir dieses größte Experiment der Menschheitsgeschichte durch? Und wer entscheidet das alles? OpenAI und Anthropic geben unterschiedliche Antworten auf diese Frage. Die Antwort von Anthropic, die kennen wir. KI ist mächtig und wird die Welt verändern. Also ist es wichtig, dass KI für das Gute eingesetzt wird. Und am besten geht das, indem die Guten es sind, die die beste KI bauen. Und sicherstellen, dass die KI auch Gutes tun will. Anthropic hat diese Idee eigentlich von OpenAI geklaut. Aber was man Anthropic lassen muss, im Streit mit dem Pentagon hat die Firma ihre Ideale selbst unter hohem Druck glaubwürdig vertreten. Und OpenAI? Deren Antwort auf die wichtigste Frage hat sich im Vergleich zur Anfangszeit verändert. Auch wenn die Leute von OpenAI das vielleicht nicht so sagen würden. Zum Beispiel Nick Turley, der Produktchef von ChatGPT.
1: Ja, also die Unternehmensmission ist immer noch die gleiche. Zu schauen, dass die KI der gesamten Menschheit zugutekommt. Unsere Mittel sind anders als vor 3-4 Jahren. Vor 3-4 Jahren war es reine Forschung, finanziert durch kleine Produktdemos. Heute ist es ganz klar Forschung und Produkte, weil wir halt fundamental glauben, dass Produkte wichtig sind, um die KI menschlich zu machen, um uns zu schauen, dass sie auch den Menschen zugutekommt.
0: Klingt erstmal ganz ähnlich wie Anthropic. KI soll dem Wohle der Menschheit zugutekommen. Aber es gibt einen wichtigen Unterschied. KI für die Menschheit bedeutet für OpenAI KI für die Massen. Die ganze Welt soll die neuesten Modelle ausprobieren und Erfahrungen sammeln. Natürlich am besten mit ChatGPT. Sicherheit durch Transparenz und Feedback, auch wenn dabei manchmal was schief geht. Keine Geheimhaltung und kein beschränkter Zugang nur für die großen Tech-Konzerne, wie bei Anthropic und Project Glasswing.
1: Ich würde keinem Unternehmen trauen, das fortgeschrittene KI anwendet und sie keinem zeigt und kein Feedback bekommt, etc.
0: Ich muss nochmal an dieses Bloomberg-Interview mit Sam Altman denken. Vielleicht erinnert ihr euch aus der 4. Folge, wo Sam Altman gefragt wird, warum man ihm vertrauen sollte. Und er antwortet, sollte man gar nicht. Man sollte keinem einzigen Menschen die Zukunft der Menschheit anvertrauen. Altman sagt in diesem Interview noch was anderes über OpenAI.
2: I think the board over time needs to get like democratized to all of humanity.
0: Eigentlich, sagt Altman damals, 2023, sollte die ganze Menschheit bei OpenAI im Aufsichtsrat sitzen. OpenAI soll nicht nur eine transparente Firma sein, sondern eine demokratische, über deren Handlungen alle Menschen mitbestimmen können. Wie genau das funktionieren soll, sagt er nicht. Dann gibt er noch eine Art Versprechen ab. Ihr könnt uns vertrauen, uns bei OpenAI.
2: I think you should trust OpenAI.
0: Aber nur, wenn OpenAI die Kontrolle über seine KI-Technologie demokratisiert. Altman sagt, wenn wir in ein paar Jahren nicht damit begonnen haben, dann solltet ihr uns auch nicht mehr vertrauen.
2: But only if OpenAI is doing these sorts of things. Like if we're, you know, years down the road and have not sort of figured out how to start democratizing control, then I think you shouldn't.
0: Aber was soll das eigentlich bedeuten, die Kontrolle über KI zu demokratisieren? Weil OpenAI selbst ist ja alles andere als demokratisch. Die Firma gehört zu mehr als 30% Microsoft und hat gerade einen Milliardendeal mit Amazon abgeschlossen. Sie ist ein Tech-Gigant, der teilweise anderen Tech-Giganten gehört, auch wenn es theoretisch noch Reste der alten Non-Profit-Struktur gibt. Vor kurzem hat Sam Altman auf dem YouTube-Kanal von OpenAI die Sache mit dem Demokratisieren so beschrieben.
3: I think when people talk about democratization of AI, they mean two different things. One is shared access and making sure that everybody gets to use sufficient AI to improve their own lives, build things for other people, all that. And the other is a sort of voice in where it's all going to go. I think both are very important.
0: Erstens sollten möglichst viele Menschen Zugang zu KI haben. Und zweitens sollte die Öffentlichkeit dabei mitreden können, wie sich diese ganze KI-Revolution weiterentwickelt. Wir sollten ihn da beim Wort nehmen. Ich glaube, wir unterschätzen immer noch, in was für einem Moment der Geschichte wir uns gerade befinden. Vor 3,5 Jahren hat OpenAI das mächtigste Sprachmodell, das es bis dahin gab, einfach an die Öffentlichkeit gegeben. Per Knopfdruck. Hunderte Millionen Menschen sprechen seitdem mit einer Maschine, die auf eine Art antwortet, wie es Maschinen vorher nie konnten. Und niemand, wirklich niemand, wusste damals, was passieren würde, wenn man das tut. Es ist eines der größten unkontrollierten Experimente, die die Menschheit je auf sich selbst losgelassen hat. KI ist nicht mehr die geheime Technologie hinter verschlossenen Türen im Silicon Valley. Und das muss man bei aller Kritik OpenAI lassen. Ohne diese Firma gäbe es das alles wahrscheinlich nicht. Kein Anthropic, kein Grok. Und auch Google hätte ohne die Konkurrenz durch OpenAI wahrscheinlich nie so schnell eigene Sprachmodelle veröffentlicht. KI ist öffentlich geworden und allgegenwärtig. Ob das jetzt gut ist oder schlecht, darüber können wir uns streiten. Das Experiment läuft weiter und es werden immer wieder Probleme auftauchen, mit denen heute noch keiner rechnet. Ich habe aber Vertrauen in uns als Menschen und Zuversicht, dass wir es am Ende schon irgendwie schaffen werden. Ich finde, an dieser Zuversicht mangelt es uns manchmal ein bisschen. Wenn wir ein selbstfahrendes Auto sehen, dann denken wir sofort daran, dass das jetzt bestimmt bald Menschen überfährt. Dabei sind die Waymos in San Francisco jetzt schon sicherer als jedes normale Taxi. Wenn wir an KI und Biotechnologie denken, stellen wir uns gleich eine Pandemie aus dem Labor vor. Dabei hilft KI längst bei der Medikamentenentwicklung und bei genaueren Diagnosen. Wir sind ja hier, an diesem Punkt der Menschheitsgeschichte, am Anfang dieses großen Experiments, weil wir es in der Vergangenheit immer irgendwie hinbekommen haben. Oder jedenfalls meistens. Und wenn ich wetten müsste, dann würde ich darauf wetten, dass wir auch diese KI-Revolution irgendwie hinbekommen.
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0: Schluss mit Schwärmerei, liebe Leute. Auch am Sonntagabend der kunterbunte Mix aus Kunst, Kultur und Politik im Studio für euch, der Hendrik. Schluss mit Schwärmerei. Es gibt ein paar Sachen anzupacken. Bleibt dran. Aber heute Abend dann genau. Erst einmal dann doch entlasse ich euch, um nicht weiter anzuheizen sozusagen. Es ist ja Summer in the City. Schön warm hier in Dresden. Also bleibt dran, noch bis 24 oder auf DAB Plus und
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0: Falsch. Coloradio. Das ist eine Übernahme. Ein letztes Mal noch zum Thema. Der Gegner wohnt woanders. Und zwar sollten wir uns tatsächlich mal darum kümmern.
2: Bevor wir gleich fragen, wie bedrohlich diese Fortschritte sind, berichtet erstmal Nils Dams, was genau passiert ist.
3: Was OpenAI jetzt mit einem Zitat beispiellosen Cyber-Zwischenfall beschreibt, beginnt schon Anfang letzter Woche. Die KI-Firma Hugging Face stellt fest, dass etwas nicht stimmt. Hugging Face ist eine wichtige Plattform für KI-Entwickler, eine Art Marktplatz für Modelle und Tools für die KI-Entwicklung. Die Betreiber der Plattform registrieren einen Hackerangriff und haben früh den Verdacht, dass es sich nicht um einen üblichen Angriff handeln könnte. Die Attacke sei so clever gewesen, schreibt Hugging Face später, dass es sich auch um einen eigenständigen KI-Agent gehandelt haben könnte. Jetzt ist klar, genau das war der Fall. Die ChatGPT-Firma OpenAI hat bestätigt, dass zwei ihrer KI-Modelle den Angriff selbstständig durchgeführt haben. OpenAI-Chef Sam Altman sprach in einem Blog-Eintrag von einem schwerwiegenden Sicherheitsvorfall. Eigentlich hätte das nicht passieren dürfen. OpenAI wollte seine KIs eigentlich nur testen, intern und vom Internet abgeschottet. Die Modelle hätten aber eine bisher unbekannte Schwachstelle gefunden, um den geschützten Bereich zu verlassen. Sie konnten sich mit dem Internet verbinden und danach den Angriff auf Hugging Face durchführen. Einen Schaden habe das nicht verursacht. Die Sicherheitslücke sei laut OpenAI auch geschlossen worden.
0: Haha. Ja, die CCC-Leute. Chaos Computer Club.
4: Schwarz!
0: Die werden wir demnächst hier auch mal befragen, weil die haben ja auch eine Sendung. Ihr hört Coloradio.

0: Schwa.
1: Burial von seinem letzten Album. Ihr hört Coloradio. Und das hier ist ja Nyquist. Velocity Vector auf seinem letzten Album. Hört euch das mal an, Nyquist. Auf Bandcamp zu hören, der gute, auch ein Dresdner Produzent, schon seit Ewigkeiten, genauso wie Analog Audio Association. Und die Jungs, die können alle zusammen schön und leckeres Abend, hört euch das mal an.

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1: 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Und ansonsten, ich habe ja das, ja, dieses Sexy Voice nie umsonst gespielt, weil Summer in the City, ne, also Hitze, ein klein wenig darf dann doch sein, ohne das sexuell zu meinen, aber ich habe einen schönen Beitrag rausgezogen aus freie-radios.net zum Thema, naja, bleibt einfach dran.
2: Dass Erotikshops ein Thema waren unter den Erwachsenen, damals, als Sie noch klein waren?
3: Tatsächlich überhaupt nicht. Ich bin, bevor ich den Sexshop, der zu diesem Buch den Anlass bot, entdeckt habe, zufällig überhaupt nicht in irgendeiner Verbindung zu diesem Thema gekommen und habe natürlich dann im Nachgang Bilder gesehen, wie am Bahnhof Zoo die Menschen beim Beate-Use-Laden Schlange standen und sowas, aber aus eigenem Erleben nicht, nee.
2: Dem haben Sie sich später genähert. Vor ein paar Jahren waren Sie in den ostdeutschen Bundesländern unterwegs, im ehemaligen Osten, sind auf einen Sexshop gestoßen. Welcher war das? Welcher Laden hat wo den Anstoß gegeben, für Sie zusammen mit Jens Schöne dann das näher zu vertiefen und auch das Buch zu schreiben?
3: Das war im April 2021 und wir waren noch, das erinnern wir heute gar nicht mehr so gut, aber wir waren noch alle voll im Pandemie-Modus. Und für mich bedeutete es, einfach mit einem Mietwagen so ein bisschen über Land zu fahren und mal rauszukommen aus der Stadt. Und dieses Vergnügen führte mich vorbei an Herzberg im Süden von Brandenburg. Und dabei habe ich auf das Navi geguckt und habe gedacht, zwick mich mal, weil da stand zu lesen, Patrick Heidler, Sexshop und Aquaristik.
2: Und interessante Kombination.
3: Auf jeden Fall. Und ich bin dann da vorbeigefahren. Das sah so aus, als gäbe es das auch wirklich noch. Und dann habe ich Jens Schöne, den ich vorher kennengelernt hatte und von dem ich, der ja so einen Arbeitsschwerpunkt bei DDR Landwirtschaft hatte und hat, und den ich sozusagen aus diesem Kontext kannte, habe ich Jens Schöne also einen Screenshot geschickt und wir haben ganz kurz rumgeflapst, aber ich weiß nicht, wenige Tage später ist aus diesem Rumflapsen dann ernst geworden und es war klar, dass wir dieses Thema total spannend finden und tragfähig und wir haben ein Konzept geschrieben und so und sind im August dann zum ersten Interview unterwegs gewesen.
2: Interview, das heißt, Sie sind in diese Erotikshops reingegangen, haben gesagt, hallo, wir sind jetzt hier Uta und Jens, interessieren uns für Ihren Laden oder wie sind Sie da vorgegangen?
3: Das hätten wir vielleicht auch machen können, aber wir haben tatsächlich ganz förmlich telefoniert im Vorfeld und wir haben nach diesem ersten Fund bei Herzberg ganz viele Erotikshops online gefunden, auch ganz viele abseits großer Städte. Das war uns sozusagen ja auch wichtig, dass wir Inhaberinnen, Inhaber geführte Läden und die Großstädte ausblenden wollten. Und wir hatten dann eine ganz lange Liste, die wir peu à peu durchtelefoniert haben und stellten fest, ui, ganz viele von diesen Läden haben zwar irgendwie Spuren im Netz hinterlassen, aber die gibt's gar nicht mehr. Und dann haben wir uns halt bei denen, die wir gefunden haben, zu Interviewterminen angemeldet und das war tatsächlich, also ja, es war einfach aufregend und merkwürdig, so ein Projekt, was noch ganz am Anfang stand, dann am Telefon zu erklären und die Menschen am anderen Ende der Telefonleitung davon zu überzeugen, dass sie da mitmachen sollten. Und bei dem Interviewpartner aus Herzberg musste ich auch ganz schön arbeiten, bis der dann bereit war, dieses Interview mit uns zu machen. Und und dann sind wir erst sozusagen im zweiten oder dritten Schritt. Es gab die Recherche, es gab die Telefonate und es gab dann tatsächlich das Hinfahren und das Dortsein.
2: Als Sie dann dort waren, wie war dann die Reaktion des inhabergeführten Ladens jeweils oder des Inhabers, der Inhaberin, als Sie dann da waren? Haben die dann so bereitwillig alles gezeigt oder war da auch ein bisschen Scheu, Unsicherheit? Wie kann ich mir das vorstellen?
3: Na, ich glaube, das ist so wie mit allen Menschen. Es gibt so die, die so Profi-Erzählerinnen und Erzähler sind und denen das leicht fällt. Und es gibt die, die eher kurze und knappe Antworten geben. Das ist genau wie im Journalistinnenalltag bei uns gewesen. Und am Ende waren aber doch alle sehr zugänglich und haben uns also in ihre Arbeitswelten und vor allem auch in ihre Berufsbiografien mit reingenommen. Und das Wichtige ist ja, dass der Band sozusagen von den Menschen handelt und nicht von den Produkten oder von den Kundinnen und Kunden, sondern es geht um die Menschen und um das, was sie in dieser Zeit aufgebaut haben und manchmal auch, was ihre Eltern in den 90er Jahren aufgebaut haben und sie heute fortführen. Und im Fall von Patrick Heidler, die Mischung aus Sexshop und Aquaristik, war es tatsächlich auch so, dass die Eltern, also die Mutter hat den Erotikshop betrieben und der Vater den Aquaristikladen. Und nachdem beide Eltern nicht mehr waren, hat Patrick Heidler beide weitergeführt. Und diese Tatsache, dass die Erotikshop-BetreiberInnen oft noch ein zweites Standbein haben oder eine Spezialisierung ihres Ladens, haben wir dann wirklich auch oft gefunden, weil sie das natürlich resilient macht in diesen verrückten Zeiten.
2: Das Beispiel, was Sie ansprechen, kann ich vertiefen durch ein Beispiel, das mir ein Freund im Vorfeld dieses Gesprächs auch geschildert hat. Er war 1989, 90, also unmittelbar in der Wendezeit im Osten Deutschlands, kommt aus Westdeutschland und war in Tambach-Diethard, also mitten im Thüringer Wald und auch in so einem Erotikgeschäft. Und dort traf er dann so eine Frau in Kittelschürze, stand sie da und auf der einen Hälfte des Ladens, da war eine Küche, da hat sie gekocht und in der anderen Hälfte des Ladens eben die Erotikartikel verkauft. Also beide Gewerbezweige so unmittelbar nebeneinander, so ähnlich wie Sie das jetzt auch beschrieben haben mit dem Aquaristik-Teil noch im Sexshop mit dabei, im Erotikladen. Was hat denn das für eine wirtschaftliche Bedeutung gehabt für Menschen in der Wendezeit, sich selbstständig zu machen, einen inhabergeführten Erotikladen aufzumachen und auch halten zu können?
3: Diese Beispiele finde ich ganz herrlich und davon gibt es natürlich viele auch in so kleinen Umgebindeläden oder Häusern oder Garagen. Man fand also diese Läden wirklich so an allen möglichen nicht erwartbaren Stellen. Und das Spannende war eben, dass die Menschen in der DDR ja nur in ganz seltenen Fällen in Selbstständigkeit geübt waren und dass also dieser Schritt nach dem Ende des SED-Staates quasi diesen großen Schritt in die Selbstständigkeit zu wagen, ohne oft genau zu wissen, was das bedeutet, was so steuerrechtlich und so und wie man an Waren kommt und all das. Das war ja relativ unbekannt, dass diesen Schritt zu gehen, das war schon irgendwie, glaube ich, auch eine Abenteuerlust. Das war aber vor allem eine Notwendigkeit, weil natürlich ganz bald nach dem Ende der DDR die Erwerbswelten sich komplett wandelten und die Betriebe schlossen und die Leute in den Westen gingen, um ihr Auskommen zu suchen. Und die Erotikshops, die boten also in dieser ersten Phase tatsächlich ja so eine Möglichkeit, Geld zu verdienen. Und tatsächlich war es auch so, dass das in der ersten Zeit zumindest auch gar nicht wenig Geld war. Das war also, wir sagen immer, es war ein bisschen schon so eine Goldgräberstimmung und man konnte wirklich damit hohe Umsätze generieren. Und der nachholende Konsum der Menschen, der hat natürlich dazu geführt, dass die Kasse stimmte am Anfang und die ersten Geschäfte sich schon auch rentierten. Man hat zum Beispiel, ich habe von einem Interviewpartner so ein Heft bekommen von Teresa Orlowski mit einer CD-ROM dabei. Das hat 49 Mark gekostet.
2: 49 Westmark. Wir müssen das mal umrechnen. Also ungefähr jetzt 25 Euro, kommt das hin?
3: Ja, so ungefähr, ne? Mhm. Also wirklich Preise, die und VHS-Kassetten haben bis zu 300 Mark gekostet. Heute unvorstellbar. In diesen Zeiten konnte man also wirklich mit Erotikprodukten gutes Geld verdienen. Und deshalb war das also einerseits natürlich mutig, den Schritt in die Selbstständigkeit zu wagen und oft aber eben auch aus einem ökonomischen Druck heraus, weil eben vor Ort manchmal die Alternativen dann gering waren in dieser Zeit.
2: Sie haben da von einer Goldgräberstimmung gesprochen, gewissermaßen, die es gab in der Wendezeit. Die Produkte in den Erotikläden waren stark nachgefragt. Das ist interessant, denn wir sprechen ja hier über die Provinz, also kleinere Orte fernab der Großstädte, sagt die Dichte an Erotikshops, die dann so aus dem Boden gesprossen sind, auch was aus über die Lust der Menschen in Ostdeutschland. Haben Sie dazu auch geforscht oder noch einmal recherchiert?
3: Das war tatsächlich nicht so ganz unser Thema, aber natürlich war es auch nicht zu vermeiden, in den Interviews zumindest kurz mit den Gesprächspartnerinnen und Gesprächspartnern darüber zu sprechen. Und viele der Interviewten sagen, dass heute die Menschen, obwohl wir sozusagen immer umgeben sind von Nacktheit und von vermeintlich oder tatsächlich erotischen Darstellungen, dass wir heute Brüder sind im Umgang mit der eigenen Lust und dass das damals anders war. Es gibt auch tatsächlich so Schnipsel, die man in Mediatheken sehen kann, wie also die Leute in wirklich ländlichen Kulturhäusern oder Gasthofsälen Schlange standen und da ganz, ganz normal hintereinander warteten, bis sie in irgendwelchen Kisten wühlen konnten, in denen dann Dessous und Dildos rumlumperten. Und das würde man sich heute ja kaum mehr vorstellen können. Und ich habe in Aschers Leben in Sachsen-Anhalt in dem Erotikshop mal ein paar Tage verbracht und habe also beobachtet, was da so passiert. Und dort wurde also Diskretion wirklich riesengroß geschrieben. Und eigentlich auch, der Laden war sehr klein oder ist sehr klein, ein einzelnes Betreten und dann ist die Tür zu vorgesehen. Und insofern hat sich da schon was verändert. Wenn man aber auf die Dichte der Läden schaut, vielleicht auf eine Verteilung, die es eben leider nicht wirklich gibt für den Zustand der frühen 90er Jahre, dann könnte man, glaube ich, nicht davon ablesen, wie die Lust sich verteilt, sondern eher wie Kaufkraft und Bevölkerungsdichte sich verteilen.
2: Es gab viele Erotikshops um die Wendezeit. Die sind dann eingegangen, auch wie andere Geschäfte. Menschen hatten sich selbstständig gemacht, mussten gucken, wo geht es beruflich hin, wie ist die wirtschaftliche Entwicklung. Sie haben ja vor ein paar Jahren mit Jens Schöne zusammen diejenigen Shops besucht, die es noch gibt. Wie hat sich denn das für Sie dargestellt, als Sie dort waren? Also wie hat sich so das gezeigt, der Aufstieg und aber auch der Niedergang dieser Branche der Erotikläden in der Provinz in Ostdeutschland?
3: Also wenn wir davon ausgehen, dass es mal sehr viele gab und wir sprechen wirklich davon, dass es mehrere in Kleinstädten zum Teil gab und so und alle eben ihr Glück in diesem Geschäftsfeld sahen, zunächst viele, dann hat sich das schon Mitte der 90er Jahre sehr gewandelt. Ich denke, das hängt auch mit der Erfahrung zusammen, dass dieser nachholende Konsum relativ schnell endete in dem Bereich, weil die Menschen dann ganz andere Sorgen hatten, wenn der Betrieb schloss und wenn die Frau dann zum Arbeiten irgendwo anders hinging, also Abwanderung, Arbeitslosigkeit und so weiter waren prägende Themen und die vermeintlich blühenden Landschaften wurden dann auch schnell gräulich. Und die große erste Welle war ich Mitte der 90er Jahre vorbei. Und dann kamen natürlich aber auch in dieser Zeit die großen Ketten in den Osten. Und dazu gehört natürlich Beate Uhse und Orion. Und die haben ganz andere Strukturen gehabt. Die haben ganz andere Möglichkeiten, Produkte in großer Zahl abzukaufen gehabt und so weiter. Das heißt, sie hatten andere Preise und andere Bedingungen und andere Strahlkraft. Und diese Läden entstanden dann auch in ganz kleinen Orten zum Teil. In der Nähe von Weißenfels in Leisling gibt es etwa noch einen ganz winzig kleinen Orionladen, der schon eben aus dieser Zeit resultiert und der bis heute noch lebt. Und also neben dem Schwinden der zunächst erhofften Kaufkraft kamen eben dann die größeren Ketten mit ganz anderen Bedingungen auf den Markt. Und dann ab Anfang der 2000er war natürlich der Onlinehandel die große Konkurrenz für den stationären Handel. Da müssen wir gar nicht auf Erotikshops gucken. Das ist ja generell ein Problem des Einzelhandels. Und so war dieses kurze Glück sozusagen spätestens in den 2000ern, Anfang der 2000er vorbei. Und dann ist tatsächlich die Pandemie, Corona nochmal so ein Punkt gewesen, wo dann auch manche noch aufgegeben haben.
2: Genau, in dieser Zeit waren Sie ja auch unterwegs, in der Pandemiezeit in den Erotikshops. Sie haben eben gesagt, dass mit dem Onlinehandel auch diese Läden natürlich betroffen waren, InhaberInnen geführte Läden. Jetzt ein paar Jahre später sind Sie da eigentlich noch im Kontakt mit den Inhabern und Inhaberinnen und wissen, oh, der Laden ist noch da, der hat sich gehalten. Pandemie zum Trotz, Onlinehandel zum Trotz gehen immer noch Menschen im ländlichen Raum in solche Läden, gerade wegen auch der Diskretion beispielsweise.
3: Ja, wir sind lose im Austausch noch. Jens Schöne und ich haben so unsere kleinen Spezialgebiete gehabt und stehen da durchaus noch in losem Kontakt und wissen von einigen Läden, dass sie noch da sind. Ich habe allerdings auch mitbekommen, und das ist kein Laden, den wir im Buch haben, aber den ich danach noch entdeckt habe, dass in Thüringen, in Ettersdorf, ein Shopbetreiber, das Ende des letzten Jahres sozusagen genutzt hat, um sein Gewerbe abzumelden und den Laden zu schließen. Der war wirklich winzig und der war nicht mit Aquaristik kombiniert, sondern mit Fellhandel. Also es gibt wirklich interessante Geschäftsmodelle und dieser Laden in der Nähe von Schleiz, der hatte sozusagen dann noch bis Ende letzten Jahres existiert. Aber von unseren Akteurinnen und Akteuren wissen wir es in Teilen auch, dass sie das noch machen und dass sie auch, das haben wir sie natürlich auch gefragt, dass sie das natürlich auch mit großem Interesse und Neugier bis zur Rente dann betreiben, wobei man eben nicht weiß, ob es dann mal eine Nachfolge im Geschäft geben wird.
2: Nun haben wir schon ein bisschen was von Ihnen erfahren dürfen, von den Gesprächen, die Sie geführt haben mit den Betreiberinnen der Erotikshops im ländlichen Raum in der Provinz. Sie haben gesagt, dass Sie auch in Aschersleben eine Weile länger in einem Laden waren, um dort auch den Alltag mitzubekommen, das Geschäft mitzubekommen, Kunden, Kundinnen. Ich würde da gerne nochmal einhaken und fragen, was waren denn Dinge, die Sie erwartet haben, die dann auch so eingetroffen sind, als Sie vor Ort waren? Und was hat Sie aber auch überrascht und war völlig unerwartet und hat gebrochen mit dem Bild, die Sie über solche Läden hatten?
3: Also ich habe im Interview mit dem Besitzer des Ladens in Aschersleben, war ich ganz empört, als er irgendwann an der Stelle, als es um das Alter seiner Verkäuferinnen dort im Laden ging und dass er da eher so den mütterlichen Typ, wie er es nannte, bevorzugt, um eben ein Vertrauensverhältnis zu den Kundinnen und Kunden aufzubauen. Da hat er mich irgendwie so halb eingeladen und hat gesagt, naja, so müssten wir Sie da mal hinstellen und mal gucken, wie Sie da ankommen. Und da habe ich gedacht, was für eine Frechheit. Das ist ja völlig unverschämt, niemals. Und dann waren wir im Projekt so lang drin und haben wirklich 2 Jahre da sehr viel Herzblut und Energie reingesteckt. Und irgendwann habe ich gedacht so, nee, vielleicht wäre das doch nochmal ganz interessant und bin auf dieses Angebot relativ kurzfristig zurückgekommen. Und dann durfte ich in Aschersleben also ein paar Tage mit im Lager und hinter der Kasse sein. Und was ich sehr erstaunlich fand war, und das ist wirklich ein kleiner Laden, der ist winzig, aber dass das Publikum genauso war, wie uns immer geschildert wurde. Es waren wirklich alle da. Alle waren in dem Fall wenig, aber es waren eben ganz unterschiedliche Bevölkerungsgruppen und Anlässe und Altersgruppen da. Und das fand ich total verrückt, dass also diese Aussage so in diesen Tagen auch eingetroffen ist. Was mich erstaunt hat, war auch mit welcher Coolness die Verkäuferin Moni in Aschersleben mit diesen Produkten umgegangen ist, die ich zum Teil natürlich eine andere Generation und irgendwie anders sozialisiert, aber jetzt nicht gerade frauenfreundlich und erotisch fand, sondern durchaus auch schwierig und abstoßend, aber mit welcher Professionalität man sozusagen zwischen Riesendildos und schrecklichen DVD-Hüllen arbeiten kann. Das fand ich total interessant.
2: Und das sind wahrscheinlich Bilder und Eindrücke, die auch bleiben und die auch nachgelesen werden können in dem Buch, das Sie mit Jens Schöner 2024 veröffentlicht haben. Provinzlust heißt es. Darin gibt es natürlich Texte zum Lesen, aber auch Fotografien. Darauf würde ich gern zum Ende des Gesprächs noch eingehen. Es sind Fotografien im Buch von Karin Weinert und Thomas Bachler. Das heißt, Sie sind nicht nur zu zweit zu den Läden gegangen, Sie und Jens Schöner, sondern eigentlich auch zu viert noch mit 2 Menschen, die fotografiert haben, oder? Wie haben Sie denn für das Buch zueinander gefunden?
3: Also wir haben das tatsächlich getrennt. Karin Weinert und Thomas Bachler sind nach uns auf diese Reise gegangen.
2: Ach so.
3: Und wir haben zunächst die Interviews geführt und da auch abgefragt, ob die Menschen bereit wären, auch fotografiert zu werden. Aber es war von Anfang an unser Ziel, dass wir ein schönes Buch, ein ästhetisches Buch schaffen, in dem eben auch viele Bilder eine Rolle spielen. Und Karin Weinert und Thomas Bachler kannte ich schon aus einem anderen Projekt von 2018, 2019. Da ging es um Erinnerungsobjekte zur LPG, also zu den landwirtschaftlichen Produktionsgenossenschaften der DDR. Und da hatten die schon mal ziemlich tolle Arbeit geleistet und ich mochte sehr, wie sie so dokumentarisch die Menschen sehr feinfühlig in Szene setzen können. Und deshalb fragte ich also bei Karin Weinert nochmal an und ich glaube, sie hatte, weiß ich nicht, also sie hatte auf jeden Fall so ein paar Denkminuten, nachdem ich ihr das Projekt kurz vorgestellt habe und hat aber dann im Endeffekt zugesagt und ich finde auch wieder die Bilder der beiden ganz großartig. Und diese Bilder schmücken nicht nur das Buch, wir haben sie natürlich auch in Teilen bei unseren Buchvorstellungen und Lesungen gezeigt.
2: Und mit diesem Buch sind nicht nur die Bilder zu sehen, sondern kommen Sie ja auch auf Lesungen, lesen Texte aus diesem Buch. Ich habe gesehen, bisher eher in Großstädten. Dabei geht es ja um die Erotikläden in der Provinz, in den kleineren Städten. Ist zum Beispiel von Ihrer Seite oder von der Seite Jens Schönes auch geplant, zum Beispiel meine Lesung an einem ungewöhnlichen Ort zu machen, nämlich zum Beispiel in einem der Erotikläden?
3: Wir wollten unbedingt in der Spielothek neben dem Erotikshop von Aschersleben eine Lesung machen, aber irgendwie haben wir das noch nicht hingekriegt. Ich war aber mit dem Buch auch an meiner alten Wirkungsstätte in Kloster Vesra im Süden von Thüringen. Und also was ist Provinz, wenn nicht das? Also insofern, es sind nicht nur die großen Städte. Ich bin am 24.09. damit noch in Schifflersgrund im Grenzmuseum. Also wir trauen uns durchaus auch in die abgelegeneren Regionen mit diesem Thema und nicht nur in die Großstädte. Aber es stimmt schon, das Interesse ist natürlich erstmal in den Städten auch groß gewesen, was ich natürlich gut finde, weil ich das Buch auch immer abseits des thematischen Zuschnitts, der vielleicht natürlich irgendwie witzig sein mag, aber in dem natürlich ganz viel Zeitgeschichte steckt und ganz viel Transformationserfahrung. Aber abseits von dem finde ich eben, dass das Buch auch gelesen werden sollte als eine Einladung, die ostdeutsche Provinz genauer in den Blick zu nehmen, weil da viele Themen schlummern, die total spannend sind und die sich nicht ganz offensichtlich aufdrängen, sondern wo man einfach ein bisschen gucken muss. Und wenn man die Augen aufhält, findet man großartige Themen abseits der großen Städte.
0: Ja, ja. 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
1: So sieht's aus, liebe Leute. Ihr hört Zünkebett Lives jeden zweiten Sonntag im Monat, 21 bis 24 Uhr, und heute ein Best-of. Das erste Halbjahr im Rückspiegel, also viel Spaß. Und früher gab es da doch mal was, oder? Und da ist es ein Mitschnitt aus meinen ganz alten Jahren. 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

Das ist ein Live-Mitschnitt von der Love Parade 96. Das war, glaube ich, so mit die elektronischste. Und genau, stammend von Radio Fritz, beziehungsweise ein paar Sachen selbst. Schöne Grüße an alle, die es erlebt haben. Ich denke, eine der besten Zeiten hat nicht jeder, aber bleibt dran, zuversichtlich.

auch immer ihr seid. Bleibt dran, lasst es euch gut gehen. Kritisch, aber friedlich und vor allen Dingen zuversichtlich. Ihr Colorado Syncope Lives.

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Remember the Good Times, ja, auch Ivo Sonic war dabei, aber ich höre trotzdem noch Coloradio, Let the Good Times Flow, wo auch immer ihr seid, bleibt kritisch, aber friedlich und vor allen Dingen zuversichtlich. Jeden zweiten Sonntag im Monat, alles was nicht auf die 4 getaktet ist, Polyrhythmik, Syncopate Lives genannt, noch bis 24, lehnt euch zurück und habt Spaß.

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Remember the good times and let it flow. Wo auch immer ihr seid, lasst euch gut gehen. Ihr hört Coloradio, Syncopate Live, die Sendung. Der Cliff Henning im Studio.

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Ja, liebe Leute, ihr hört Love Radio auf Coloradio. Genau, das ist ein Mitschnitt vom Love Radio auf Evosonic. Das waren Zeiten, liebe Leute. Genau, aber so hat es bei mir angefangen. Electro Beats, wie auch immer man es nennt, Big Beat, Miami Bass. Inzwischen heißt es Electro House, Progressive House. Das Gute kennt viele Namen, wie das auch teilweise üble. Aber gut gemeint ist, ist manchmal auch gut gemacht. In diesem Sinne, das waren meine Anfänge. Ich hoffe euch, ihr habt Spaß, wo auch immer ihr seid. Ihr genießt die Zeit draußen. Love Radio deswegen, weil ja, es war ja so die Zeiten, ne? Love Parade und Co. Electric Empire. Und wie gesagt, remembering the good days and the roll. Hört man auch mal teilweise, wie Platten so klingen können, ne, wenn sie ordentlich runtergeritten sind.

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Kommt vorbei, wo auch immer ihr seid. Bleibt kritisch, aber friedlich. Und vor allem zuversichtlich und genießt den Sommer.

Und wen das freut, beziehungsweise ja, gerne nachhören möchte oder downloads, dann bei hirtis.at/syncopedlives.

Ja, liebe Zuhörerinnen und Zuhörer, mit diesem wunderschönen Lied entlasse ich euch oder schicke euch in die Sonntagnacht bzw. in die neue Woche, wo auch immer ihr seid. Wir hoffen, euch geht's gut. Ich hoffe, euch geht's gut. Bleibt kritisch, aber friedlich und vor allem zuversichtlich. Genießt die Zeit. Immer endlich. Und wohlgemerkt allerdings, Sonntag, den 13. hören wir uns wieder. Selbe Stelle, selbe Welle, Syncopate Lives, die Sendung. Und 98,4 und 99,3 Megahertz hier, UKW, Old School, Analog, Auto, Audio sag ich schon. However, kommt gut in die neue Woche. Aber wem das gefällt, hier gibt es noch eine Stunde jetzt weiter Electro Breaks, Tech House. Bis um 1 und dann 20.

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0: Coole Radiosender. Sünkörper Live Special. Der Cliff Henning in the Mix. Kommt gut durch die Nacht und in die neue Woche. Und bleibt dran. 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

Ja, liebe Hörerinnen und Hörer des Freien Radios, liebe Koloradistinnen, wie ich gerne sage, Montag früh, ne? Was habe ich bloß in der Nacht von Freitag zu Montag gemacht? Unter anderem Radio. Fühlt euch eingeladen, hier vorbeizukommen, wenn ihr Ideen habt für den bunten Mix aus Kunst, Kultur und Politik. Jeden zweiten Sonntag im Monat bedeutet das Electric Sunday, wie ich es gerne nenne. Ich hoffe, ihr hattet Spaß. Schaut euch mal um, kontaktiert uns www.coloradio.org. Die Studionummer lese ich jetzt nicht noch vor, weil das ist inzwischen doch schon. Ja. Ich mache jetzt Häme, aber es geht weiter auf www.coloradio.org und auch auf DAB Plus Kanal 7a. Zusammen mit dem Freien Radio Z aus Zittau. Herzliche Grüße. Und sozusagen im Herzen UKW. Dann morgen wieder. Oder heute. Ab 18 Uhr. Also gehabt euch wohl. Kommt gut in die Woche. Wo auch immer ihr seid. Bleibt kritisch, aber friedlich. Und vor allen Dingen hört mal wieder rein. Das war der Cliffhanger. Soon Cupid Lives.

Was vielerorts ein Schimpfwort ist, soll zum Vogel der Woche werden. Eine Schnepfe. Und der Anlass ist mal wieder der Geiseltalsee mit seiner wunderbaren Insel in der Mitte, in dem gerade so eine Art Wattenmeer-Feeling aufkommen kann. Denn anders als an so kleinen Seen, die Sie vielleicht so kennen aus Ihrer Umgebung, ist der Geiseltalsee tatsächlich sehr weitläufig und diese Inseln in der Mitte auch tatsächlich so ein bisschen wattähnlich. Also tauchen so ein bisschen auf über der Wasseroberfläche und bieten dadurch den Strandläufern und den sogenannten Wartvögeln Rastplatz. Und das brauchen sie, denn sie haben weite Wege, diese Vögelchen. Die kommen nämlich bei uns zumindest zumeist aus Skandinavien oder sogar noch weiter darüber hinaus aus Sibirien. Und nehmen dieser Tage Kurs auf afrikanische Überwinterungsgebiete. Und der Ironman unter diesen Vögeln, so zumindest haben das die Wattenmeerfreunde behauptet, ist die Pfuhlschnepfe, die gerade hier auch zu Gast war am Geiseltalsee. Die Pfuhl, also Pfuhl, Sie wissen schon, ne, so eine Art sumpfiges, da wohnt sie nämlich eigentlich in so nordischen Tundrasümpfen. Die sieht recht unspektakulär aus, was das Gefieder angeht, nämlich so ein dunkelgraues und hellgraues Obergefieder und einen weißen Bauch. Und dann hat sie so einen langen Schnabel, der so leicht nach oben gebogen ist und ist wahrscheinlich ein bisschen größer als eine Amsel. Also jetzt so, was den Körper angeht. Also ist schon eine Erscheinung mit ihren langen Beinen. Wenn sie da so im Schlick steht, guckt man schon mal hin. Im Frühjahr sieht sie grandios aus. Da ist sie eben gar nicht so grau, sondern richtig knallrot gefärbt. Also zumindest der Bauch und das Obergefieder ist dann ganz kontrastreich und der Kopf ist auch rot oder so rostrot. Und dann eben dieser lange, aufwärts gebogene Schnabel. Sieht schon grandios aus, diese Pfuhlschnepfe. Und die ist so eine Art Rekordhalter. Denn nachgewiesenerweise, und das sollte in das Guinness-Buch eingehen wahrscheinlich, hat sie 11.500 Kilometer nonstop ohne jede Pause von Alaska nach Neuseeland zurückgelegt und das in nur 7 Tagen. Das entspricht also einer Durchschnittsgeschwindigkeit von 56 km/h ohne Pause. Ja, das ist schon eine verrückte Nummer. Also andere Zugvogelarten wie die Seeschwalben zum Beispiel, die fliegen ja schon mal 20.000 Kilometer weit, aber die leisten sich dann eben den Luxus kleiner Zwischenstopps. Und wie wurde dieser Rekord ermittelt? Um das Zugverhalten der Pfuhlschnepfen zu erforschen, hatten neuseeländische Wissenschaftler 16 Vögel des pazifischen Bestandes mit ganz kleinen Satellitensendern versehen und so konnten sie das Zugverhalten eben genau verfolgen. Und was da an schier unglaublichen Flugbewegungen zusammenkam, das zeigt ein Blick auf den Flugplan von E7. Ja, E7 war der Name dieser besenderten Pfuhlschnepfe. Mitte März flog sie ab von Neuseeland 10.000 Kilometer